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1: Heute Nacht sind nur wenige Wolken unterwegs, lange bleibt es sehr mild. Erst in den frühen Morgenstunden werden die Tiefsttemperaturen erreicht. Die sind teilweise tropisch, zumindest im Norden des Sendegebietes. 21 Grad, die nächtlichen Tiefstwerte in Lonzen und in Rötchen, 16 Grad in Blankenheim und in Bleialf. Sonnenaufgang am Montag um 5.50 Uhr mit reichlich Sonne und sommerlich heiß geht es durch den Tag. Gegen Abend können in den Eifelhöhenlagen Hitzegewitter entstehen. Die Temperaturen 31 bis 35 Grad. Im Radio 700 Wettertrend am Dienstag neben Sonnenschein und Quellwolken auch öfter mal Schauer oder Hitzegewitter bei 30 bis 34 Grad. Am Mittwoch schwülheiß mit Sonne, Wolken und immer wieder Regen und Gewittern. Unbeständig mit 28 bis 32 Grad.
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2: Ich bin Uli Reitinger. Die Diskussion über die Frührente mit 63 geht weiter. Eigentlich will die Bundesregierung die abschlagsfreie Rente nach 45 Beitragsjahren abschaffen. Aber die drei ostdeutschen CDU-Ministerpräsidenten Vogt, Kretschmer und Schulze sind dagegen. CSU-Chef Söder warnte jetzt im Ersten davor, das Rentenpaket wieder aufzuschnüren. Und SPD-Chefin Bärbel Bass forderte die Union im ZDF-Sommerinterview auf, ihre Position zu klären.
3: Die CDU war immer die Frühverrentung abschaffen wollte. Die SPD hat sie eingeführt. Also ich glaube, die Ostministerpräsidenten der CDU müssen das jetzt mal mit der Fraktion der CDU-CSU klären, ob sie das behalten wollen. Die SPD wird sicherlich nicht dagegen sein.
2: Heißt, die SPD würde sich an den Kompromiss mit der Union halten und die Frührente mit 63 abschaffen. Aber wenn die CDU das Paket an der Stelle aufschnüren wollte, würde die SPD nicht im Wege stehen. Die schweren Waldbrände in Griechenland haben zwei weitere Menschenleben gefordert. Nach Angaben der Behörden kamen gestern der Pilot und der Co-Pilot eines Löschhubschraubers ums Leben. Der Helikopter stieß während eines Einsatzes westlich von Athen mit einem anderen Hubschrauber zusammen und stürzte ab. Der Pilot und der Co-Pilot des anderen Helikopters konnten notlanden und überlebten. Damit stieg die Zahl der Todesopfer der Brände in Griechenland auf 5. In der vergangenen Woche waren 3 Feuerwehrleute im Einsatz ums Leben gekommen. Wegen der stark gestiegenen Spritpreise in Deutschland zweifelt CSU-Chef Söder an der Wirksamkeit der sogenannten 12-Uhr-Regel an den Tankstellen. Sein Gefühl sei, sie funktioniere nicht wirklich und habe auch keine große Wirkung. Das sagte der bayerische Ministerpräsident im ARD-Sommerinterview.
4: Seit dem Beginn des Iran-Kriegs und der Blockade in der Straße von Hormuz sind die Spritpreise stark gestiegen. Der Tankrabatt hatte sie vorübergehend etwas gedrückt, aber eine baldige Neuauflage der Steuersenkung kann sich Söder nicht vorstellen. Sollten sich die Preise an den Zapfsäulen aber auch in den kommenden Monaten nicht entspannen, wäre er offen für weitere Maßnahmen wie einen Spritpreisdeckel oder eine Übergewinnsteuer für die Mineralölkonzerne. Er verwies auch auf die Pendlerpauschale, da komme noch mal viel Geld zurück, versprach er. Ursula Winkler, Nachrichtenredaktion.
2: US-Präsident Trump hat eine neue Gesprächsrunde mit Vertretern des Irans angekündigt. Die Verhandlungen sollen heute stattfinden, sagte er. Wo die Gespräche geführt werden sollen, ob sie auf mehrere Tage angelegt sind und wer genau daran beteiligt ist, ließ er offen.
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1: Heute Nacht sind nur wenige Wolken unterwegs. Lange bleibt es sehr mild. Erst in den frühen Morgenstunden werden die Tiefsttemperaturen erreicht. Die sind teilweise tropisch, zumindest im Norden des Sendegebietes. 21 Grad die nächtlichen Tiefstwerte in Lonzen und in Rötchen. 16 Grad in Blankenheim und in Bleialf. Sonnenaufgang am Montag um 5.50 Uhr. Mit reichlich Sonne und sommerlich heiß geht es durch den Tag. Gegen Abend können in den Eifelhöhenlagen Hitzegewitter entstehen. Die Temperaturen 31 bis 35 Grad. Im Radio 700 Wettertrend am Dienstag neben Sonnenschein und Quellwolken auch öfter mal Schauer oder Hitzegewitter bei 30 bis 34 Grad. Am Mittwoch schwülheiß mit Sonne, Wolken und immer wieder Regen und Gewittern. Unbeständig mit 28 bis 32 Grad.
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2: Ich bin Uli Reitinger. In der Diskussion um die Frührente mit 63 hat CSU-Chef Söder vor einem Scheitern der gesamten Rentenreform gewarnt. Er ist dagegen, das Rentenpaket aufzuschnüren, sagte er in der ARD. Im ZDF-Sommerinterview fordert Arbeitsministerin Bärbel Bass die Union auf, ihre Position zur Abschaffung der abschlagsfreien Frührente zu klären.
3: Arbeitsministerin Baas zeigte sich im ZDF offen dafür, das Paket nochmal aufzuschnüren, zumal die Frührente von der SPD eingeführt worden sei, die CDU wolle sie abschaffen. Aber vor neuen Gesprächen wünschte sich eine klare Position dazu vom Koalitionspartner CDU-CSU. Die drei ostdeutschen CDU-Ministerpräsidenten Kretschmer, Schulze und Vogt wollen an der abschlagsfreien Frührente festhalten. Ursula Winkler, Nachrichtenredaktion.
2: Feuerwehren in Südeuropa kämpfen weiter gegen die Waldbrände. Während sich die Lage in Spanien und in der Türkei etwas entspannt, kämpft die griechische Feuerwehr verzweifelt gegen einen großen Brand nahe Athen. Dort stießen zwei Löschhubschrauber in der Luft zusammen. Pilot und Copilot eines Helikopters kamen dabei ums Leben.
4: Das Fernsehen zeigte ein Video, auf dem der Moment des Unglücks zu sehen sein soll. Dabei berührt der eine Hubschrauber den Rotor des anderen. Kurz darauf explodiert der zweite Hubschrauber und stürzt brennend ab. Die Piloten des ersten Hubschraubers überlebten das Unglück. Außer den Takis Zafos.
2: Fahrgäste der Deutschen Bahn haben nach einer Untersuchung von Verbraucherschützern für Fahrten tagsüber nur geringe Chancen auf ein Ticket zum Super-Sparpreis. Das günstigste Angebot, für das die Bahn auf ihrer Internetseite wirbt, war für Fahrten in der zweiten Klasse zwischen 7 und 19 Uhr an rund drei Vierteln der untersuchten Tage nicht verfügbar, berichtet die Frankfurter Allgemeine Zeitung. Stattdessen lagen die Super-Sparpreise an diesen Tagen demnach zwischen 15 und 157% über dem Werbepreis. Die Bahn kritisiert die Untersuchung und spricht von erheblichen methodischen Mängeln. Die Polizei ist in den nächsten Tagen verstärkt Temposündern auf der Spur. Heute beginnt der sogenannte Blitzermarathon. Ziel der Aktion bis zum kommenden Sonntag ist es laut Polizei und Innenministerien, die Zahl der schweren Verkehrsunfälle zu reduzieren. Insbesondere an Unfallschwerpunkten müssten Autofahrer mit Tempokontrollen rechnen.
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1: Mit jeder Menge Sonne starten wir in den Montag. Am Nachmittag sind Quellwolken möglich, die allenfalls in den Eifelbergen ein paar Hitzegewitter mit dabei haben. Verbreitet bleibt es aber trocken. Die Höchstwerte 35 Grad in Eupen und in Stolberg, 31 Grad in St. Vith und in Schleiden, bis zu 36 Grad rund um Erft und Swist. Am Abend und in der Nacht kaum eine Wolke am Himmel, die Temperaturen öfter mal tropisch, 22 bis 17 Grad. Auch am Dienstag sonnig und zunehmend schwül, am Nachmittag und am Abend örtlich kräftige Hitzegewitter, noch einmal sehr heiß mit 31 bis 35 Grad.
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2: Ich bin Uli Reitinger. Der Präsident des Deutschen Instituts für Wirtschaftsforschung, Marcel Fratscher, hält die geplante Abschaffung der abschlagsfreien Rente mit 63 für unverzichtbar. Das sei ein zentrales und finanziell das wichtigste Element der geplanten Rentenreform, sagte er der Rheinischen Post. Eine Abschaffung schaffe schätzungsweise knapp 10 Milliarden Euro an langfristigen Einsparungen und 125.000 zusätzliche Beschäftigte pro Rentnerjahrgang. Ohne dieses Element sei die Rentenreform tot, sagte der DIW-Präsident weiter. Die drei Ostministerpräsidenten der CDU, Kretschmer, Schulze und Vogt, wollen eine Rente mit 63 festhalten und haben damit eine Debatte zum Thema ausgelöst. Wegen der Waldbrände in Griechenland weist das Auswärtige Amt Reisende auf mögliche Gefahren hin. Die Waldbrandgefahr sei in großen Teilen des Landes aufgrund hoher Temperaturen und wenig Niederschlag sehr hoch. Zahlreiche Brandherde würden derzeit bekämpft, so steht es auf der Internetseite des Ministeriums.
3: Das Auswärtige Amt rät Griechenland-Urlaubern, sich immer gut über die Lage zu informieren, etwa beim Wetterdienst und über Notfallbenachrichtigungen, die man auf dem Handy aktivieren kann. Seit Tagen kämpfen die Feuerwehrleute in Griechenland gegen die Flammen. Vor allem bei einem Großbrand nahe der Hauptstadt Athen. Dort kollidierten Medienberichte zufolge nun auch noch zwei Löschhubschrauber in der Luft und stürzten ab. Die Crew der einen Maschine überlebte das Unglück. Ursula Winkler, Nachrichtenredaktion.
2: Die Polizei nimmt in dieser Woche wieder Raser verstärkt ins Visier. Mitten in der Hauptreisezeit gibt es ab heute mehr Radarkontrollen in den meisten Bundesländern. Das Ganze nennt sich Blitzermarathon.
4: Der Blitzermarathon dauert eine Woche und findet immer im April und im August statt. Laut Polizei sind solche sogenannten Speedweeks sehr effektiv, um etwas gegen Raser zu unternehmen. Auch wenn manche nur kurzzeitig vom Gas runtergehen, führen solche Aktionen allgemein zu einem besseren Bewusstsein für die Geschwindigkeit. Zu schnelles Fahren ist nach wie vor die Hauptursache für Verkehrsunfälle, die tödlich enden. Besonders viel wird in der Nähe von Schulen und Kindergärten, Baustellen, Altenheimen und Krankenhäusern geblitzt. Elisa Schuh, Nachrichtenredaktion.
2: US-Präsident Donald Trump hat eine neue Gesprächsrunde mit Vertretern des Irans angekündigt. Die Verhandlungen sollen schon heute stattfinden, sagte er. Wo die Gespräche geführt werden sollen, ob sie auf mehrere Tage angelegt sind und wer genau daran beteiligt ist, ließ er offen.
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Hallo und herzlich willkommen. Sie hören einen Beitrag der Stiftung Missionswerk Werner Heukelbach zum Thema Glauben und Leben. Kennen Sie das? Man schlägt die Zeitung auf oder hört die Nachrichten und hat den Eindruck, als gäbe es nur Leid und Elend in der Welt. Schließlich kennt man auch noch genügend Einzelschicksale aus dem Bekannten- und Freundeskreis oder sogar der eigenen Familie. Manfred Paul hat nachgedacht, wie wir in einer Welt, die uns so überfordern kann, wirklich zum Frieden kommen können. Bleiben Sie dran, gleich geht's los.

Als ich letztens durch ein Kaufhaus ging, sagte ich zu meiner Frau, »Du, schau dir einmal die Gesichter an. Fällt dir etwas auf?« »Was meinst du?« fragte sie mich. »Du«, sagte ich, »ein Gesicht ist wie das andere, nämlich traurig und gequält. Gequält von Sorgen und Befürchtungen, gequält von Zukunftsangst, gequält von Hetze und Stress und im Rennen nach dem bisschen Existenz. Schon allein die Einsicht, nicht helfen zu können, bringt uns persönlich in Qual. Ach bitte, lassen Sie mich heute in die Not der Herzen hineinleuchten. Möchten nicht auch Sie endlich zum Frieden kommen? Was immer auch Ihre Seele bewegt, was immer auch die Qual Ihres Gewissens sein mag, es gibt Rettung für Sie. Dass bei Jesus Ruhe und Frieden zu finden sind, wussten die Leute damals. Und ich lese in der Bibel in Matthäus 4, da steht, dass der Ruf Jesu ausging in das ganze Syrien. Und sie brachten zu ihm alle Leidenden, die mit mancherlei Krankheiten und Qualen behaftet waren, und Besessene und Mondsüchtige und Gelähmte, und er heilte sie. Was muss das für ein Augenblick gewesen sein? Da zogen lange Karawane der Gequälten auf Jesus zu, hatten eine ganz persönliche Begegnung mit ihm und zogen dann wieder frohgemut ihre eigene Straße. Wer weiß schon um die Millionen, die täglich unter der Last der seelischen Bedrückung heimlich Tränen weinen? Wie viel Herzensbitterkeit gibt es? Vielleicht schleppen auch Sie sich so mit letzter Kraft weiter. Vielleicht ist Ihr Leid und sind Ihre Sorgen so groß, dass Sie völlig gelähmt sind und keinen Ausweg mehr sehen. Es hilft ja doch nichts, sagen Sie vielleicht. Ja, manchmal gewöhnt man sich auch an sein Seelenelend. Ach bitte, unterliegen Sie nicht der Hoffnungslosigkeit. Jesus ist da. Er ist derselbe, damals und heute. Er verändert sich nicht. Und wenn Sie in der Bibel in Matthäus 4 lesen, dass Sie alle Leidenden und jene, die zu ihm brachten, die mit Krankheiten und Qualen behaftet waren, und er sie heilte, dann wird doch dadurch deutlich, dass Jesus den Schlüssel zum Leben in seiner Hand hat. Damals wartete man auf den angekündigten Messias. Von Jesus wurde gesagt, er wird sein Volk erretten von ihren Sünden. Und der Prophet Jesaja ruft aus, fürwahr, er hat unsere Leiden getragen und unsere Schmerzen hat er auf sich geladen. Doch wer kennt den Schmerz eines Verkündigers einer frohen Botschaft, wenn seine Nachricht nicht ankommt? Verzweifelt ruft ja geradezu Jesaja, der Prophet, aus, wer hat unserer Verkündigung geglaubt? Da haben wir gerufen und niemand antwortete. Da haben wir gepredigt und kaum einer hat reagiert. Doch vielleicht sind Sie, lieber Hörer, dort am Radio jemand, der in seinem Herzen eine so ganz tiefe, unbändige Sehnsucht nach Gott verspürt, der sich nach Rettung sehnt, nach Befreiung, nach der Heilung seiner Seele, der unter der Last der Sündenschuld leidet. Ach, bitte verzweifeln Sie nicht. Jesus ist nicht gekommen, um Menschen an der Nase herumzuführen. Er ist gekommen, um das Problem der Sünde zu lösen, sich diesem Problem anzunehmen. Hier liegt schlussendlich die Not, im Herzen der Menschen. Der Mensch ist von innen her krank. Und keinen Ruf liebt Jesus so sehr, als wenn ein Mensch ausruft, Herr, sei mir, dem Sünder, gnädig. Treibt sie diese Not ins Gebet? Ach, ich wünschte es. Mancher hat schon in einer stillen Stunde seine Hände gefaltet und ganz verzweifelt gerufen, Herr, wenn es dich gibt, dann hilf mir. Und manch einer steht nun tatsächlich am Abgrund des Todes. Die Tage sind gezählt. Die Verzweiflung gleicht einem letzten Aufbäumen und danach folgt dann eine ganz, ganz tiefe Resignation. Nein, lieber Hörer, verzagen Sie bitte nicht. Was immer auch Ihr Leben bedrängt, Jesus ist da. Er kennt Ihre verzweifelte Lage. Er hört Ihres Herzens Schrei. Wenn Sie am Ende sind, dann fängt er an. Nein, er möchte nicht Ihre kaputten Stellen reparieren. Er möchte sie neu machen. Er will nicht nur Ihre Probleme lösen. Er will Ihre allergrößte Krankheit heilen, nämlich die Sünde in Ihnen. Nur wem die Last der Sünde vergeben ist, der kommt endlich zum Frieden. Und darum ruft der Herr Jesus aus, kommt her zu mir,
damit ihr geheilt werdet. Und darum ist das Schönste im Leben, wenn ein Mensch erfährt, wie Gott Schuld vergibt. David sagt im Psalm 32, glücklich der, dem die Schuld vergeben, dem die Sünde zugedeckt ist. Glücklich steht da, hören Sie bitte, glücklich. Unbändig glücklich, da ist die Last weg, da kann die Seele wieder aufatmen. Da haben Sie freien Zugang zu Gott, da genießen Sie die Freundlichkeit Gottes wie die ersten Sonnenstrahlen nach einem kalten Winter. Was für eine Begegnung, wenn Menschen mit Jesus Christus, dem Erlöser der Welt, zusammentreffen. Da wird ein Leben von Grund auf völlig neu. So sagt ja auch die Bibel, ist jemand in Christus, so ist er eine neue Kreatur. Das Alte ist vergangen, Neues ist geworden. Ich erinnere mich an den Trinker vor einigen Tagen, er berichtete mir aus seinem Leben und dann auf einmal platzte es förmlich aus ihm heraus. Ach wissen Sie, sagte er, der Herr Jesus hat mich vom Alkohol erlöst. Das, was mit mir geschehen ist, das konnte er nur schaffen. Heute arbeitet er mit Eifer für seinen Gott und ruft andere Menschen aus dem Loch ihrer Verzweiflung heraus. Er weiß, sein Leben ist ein Musterexemplar der Gnade Gottes. Und was er mit Jesus Christus erfahren hat, das sollen auch die anderen erleben. Endlich zum Frieden kommen. Ja, genau das ist es. Was muss das doch für ein Herr und Retter sein, wenn man sein Herz und Leben auf ewig ihm verschreibt? Ein Mann aus dem Kreis der Jünger Jesu ruft aus vollem Herzen aus, Herr, wohin sollen wir denn gehen? Du hast Worte ewigen Lebens und wir haben geglaubt und erkannt, dass du der Heilige Gottes bist. Merken wir, wer sich mit Jesus einlässt, der erkennt, Gott ist da. Er ist anders als wir Menschen. Und die zu ihm kommen, bleiben nicht länger die Gequälten. Müssen nicht fortwährend unter der Last ihrer Sünde und Schuld stöhnen. Zu Ende ist die Not. Der Friede ist da. Tiefe Geborgenheit und Ruhe kehren ein. Und darum sagt Jesus, Frieden lasse ich euch, meinen Frieden gebe ich euch. Ach bitte, haben Sie schon diesen Frieden empfangen? Darum geht es doch schließlich. Was kann die Welt Ihnen geben? Versprechungen sind es. Sicher, am laufenden Band Versprechungen und immer wieder neue Versprechungen. Doch die Welt hält nichts und am Ende stellt sich dann immer wieder alles als eine elende Lüge heraus. Und das, was sie gibt, diese Welt, das macht nicht satt. Und was sie verspricht, stellt sich am Ende als hohl und leer heraus. Lassen Sie sich daher von Schuld und von Sünde reinigen, denn nur dann fließt der Strom des göttlichen Friedens in Ihr Herz. Das hat mit Frömmelei gar nichts zu tun. Auch nicht mit süßlichen, kitschigen Worten. Das ist wirkliche Erfahrung, frohmachende Realität. Diesen Frieden des Herzens schenkt nur Jesus. Und zwar nur solchen, die sich ihm öffnen und mit beiden Händen zupacken. Sie müssen nicht länger Versteck spielen. Haben Sie Mut, auf Jesus zuzugehen. Da, wo er ein Leben neu macht, haben Sorgen und Ängste keinen Sitzplatz mehr. Die größte Tragik wäre natürlich, wenn sie kurz vor der Tür stehen blieben und nicht durch die Tür gingen. Der Herr Jesus sagt, ich bin die Tür. Wenn jemand durch mich eingeht, so wird er errettet werden. Und so bleibt die Frage, sind sie jemals durch diese Tür gegangen? Entweder nehmen sie die Gnade an oder sie lehnen sie ab. Eine neutrale Haltung, also zwischen der Tür so etwa, können sie sich nicht leisten. Gott ruft uns zur Buße und zur Umkehr auf. Denn wer seine Sünde bekennt und lässt,

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Volles, pralles Leben. Was stellen Sie sich darunter vor? Feiern mit Familie und Freunden? Urlaub am Meer oder in den Bergen? Shoppen gehen und nicht aufs Geld achten? Oder noch etwas ganz anderes? Auf jeden Fall ein Leben ohne ewig störende Grenzen. Knapper Kasse, zu wenig Zeit, nervige Mitmenschen. Volles, pralles Leben. Denken Sie dabei vielleicht zuerst an Jesus Christus? Wohl eher nicht. Denn die Christen, das sind doch die mit den 10 Geboten, die sonntags in die Kirche rennen und manchmal richtig Spaßbremsen sind. Und obendrein auch noch Kirchensteuern zahlen müssen. Nein, nach vollem, prallem Leben hört sich das nun wirklich nicht an. Die Bibel sagt dazu allerdings etwas verblüffend anderes. Jesus Christus sagte einen erstaunlichen Satz: Ich bin gekommen, damit sie das Leben haben und es in Fülle haben. Sie finden diese Aussage im Neuen Testament der Bibel, im Evangelium des Johannes, im 10. Kapitel. Das beschreibt, was Jesus Christus zu seinen Jüngern sagte. Aber an wen richtet sich diese Verheißung? Wer sind diese Menschen, die Jesus ganz allgemein mit Sie bezeichnet? Ganz einfach. Setzen Sie statt Sie Ihren eigenen Namen ein. Hören Sie dann, was Jesus Christus Ihnen ganz persönlich anbietet. Ich bin gekommen, damit du, ja genau du, das Leben hast und in Fülle hast. Denn Jesus Christus kennt Sie genau, mit all Ihrer unstillbaren Sehnsucht nach dem vollen Leben. Er kennt Ihre Grenzen, also alles das, was Sie täglich daran hindert, das Leben ganz bewusst zu genießen. Ihr rastloses Jagen nach immer mehr, Ihr Verlangen nach Liebe und Freiheit zugleich, Ihre Schuld, die Sie von Menschen und von Gott trennt. Volles, pralles Leben über die Grenzen von Schuld, Krankheit und Tod hinaus. Das verspricht Jesus Christus allen, die ihm vertrauen. Auch Ihnen. Gehen Sie auf die Suche danach. Lesen Sie zum Beispiel das ganze Johannesevangelium und lassen Sie sich finden von dem, der selbst das volle Leben ist, Jesus Christus. Jesus Christus spricht: Ich bin gekommen, damit Sie das Leben haben und in Fülle haben. Das finden Sie im Johannesevangelium, Kapitel 10, Vers 10. 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
11: Mit jeder Menge Sonne starten wir in den Montag. Am Nachmittag sind Quellwolken möglich, die allenfalls in den Eifelbergen ein paar Hitzegewitter mit dabei haben. Verbreitet bleibt es aber trocken. Die Höchstwerte 35 Grad in Eupen und in Stolberg, 31 Grad in St. Vith und in Schleiden, bis zu 36 Grad rund um Erft und Swist. Am Abend und in der Nacht kaum eine Wolke am Himmel, die Temperaturen öfter mal tropisch, 22 bis 17 Grad. Auch am Dienstag sonnig und zunehmend schwül, am Nachmittag und am Abend örtlich kräftige Hitzegewitter, noch einmal sehr heiß mit 31 bis 35 Grad.
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12: Ich bin Lea Matschulat. In der Diskussion um die Frührente mit 63 hat CSU-Chef Söder im ARD-Sommerinterview vor einem Scheitern der gesamten Rentenreform gewarnt. Im ZDF-Sommerinterview forderte Bundesarbeitsministerin Baas die Union auf, ihre Position zur Abschaffung der abschlagsfreien Frührente zu klären.
13: Arbeitsministerin Baas zeigte sich im ZDF offen dafür, das Paket nochmal aufzuschnüren, zumal die Frührente von der SPD eingeführt worden sei. Die CDU wolle sie abschaffen. Aber vor neuen Gesprächen wünschte sich eine klare Position dazu vom Koalitionspartner CDU-CSU. Die drei ostdeutschen CDU-Ministerpräsidenten Kretschmer, Schulze und Vogt wollen an der abschlagsfreien Frührente festhalten. Von der CDU-Spitze hieß es später allerdings nochmal, nein, die Union bleibe bei der Abschaffung. Ursula Winkler, Nachrichtenredaktion.
14: Bahnkunden haben nach einer Untersuchung von Verbraucherschützern für Fahrten tagsüber nur geringe Chancen auf ein Ticket zum Supersparpreis. Das günstigste Angebot, für das die Bahn auf ihrer Internetseite wirbt, war für Fahrten in der zweiten Klasse zwischen 7 und 19 Uhr an rund drei Vierteln der untersuchten Tage nicht verfügbar. Das berichtet die Frankfurter Allgemeine Zeitung.
15: Der Bundesverband der Verbraucherzentralen hat die Ticketpreise fast zwei Jahre lang beobachtet. Nur an knapp jedem vierten Tag gab es zwischen 7 und 19 Uhr tatsächlich so günstige Tickets wie in der Werbung versprochen. An den anderen Tagen gab es zwar auch Fahrscheine zum Supersparpreis, der lag aber zwischen 15 und 157% über dem Werbepreis, heißt es in der Untersuchung. Die Bahn kritisiert die Untersuchung und spricht von erheblichen methodischen Mängeln. Uli Reitinger, Nachrichtenredaktion.
14: Bei der Waldbrandbekämpfung westlich von Athen sind zwei Löschhubschrauber zusammengestoßen. Der Pilot und der Co-Pilot des einen Helikopters kamen ums Leben. Die Rotoren der Hubschrauber hatten sich berührt. Kurz darauf explodierte einer der Hubschrauber. Der andere Helikopter konnte notlanden. US-Präsident Trump hat eine neue Gesprächsrunde mit dem Iran angekündigt. Die Verhandlungen sollen heute stattfinden, sagte er. Wo und zwischen wem genau, ließ Trump offen.
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0: Das Sommerloch macht sich jetzt auch auf dem Arbeitsmarkt bemerkbar. Im Juli sind die Arbeitslosenzahlen im deutschen Teil unseres Sendegebietes da deutlich gestiegen. Julia Thomas zu den Hintergründen.
1: Im Juli ist die Zahl der Arbeitslosen deutschlandweit deutlich angestiegen. Dafür sind nicht nur saisonale Gründe verantwortlich, auch die weitere Unsicherheit in Politik und Wirtschaft führt zu einer Zurückhaltung der Betriebe und bei der Einstellung neuer Mitarbeiter. Das wirkt sich auch auf die Arbeitsmarktdaten in unserer Region aus. Ulrich Käser von der Agentur für Arbeit Aachen-Düren fasst die aktuelle Lage zusammen.
2: Im Agenturbezirk Aachen-Düren sind die Arbeitslosenzahlen leider auch gestiegen. Wir liegen derzeit bei 44.830 arbeitslos gemeldeten Menschen. Das sind rund 970 mehr als im Vormonat. Mit dem Beginn der Sommerferien ist die Arbeitslosigkeit erwartungsgemäß gestiegen und ausschlaggebend sind hier vor allem das Ende vieler Berufsausbildungen, die im Juli ausgelaufen sind. Die Zahl der arbeitslosen Jugendlichen erhöhte sich gegenüber dem Vormonat um 11%. Trotz des Anstieges der Arbeitslosigkeit bleibt die Nachfrage nach Arbeitskräften aber bestehen. Erfreulicherweise wurden in diesem Monat rund 16% mehr neue Stellen gemeldet. Das ist ein gutes Signal. Und wir sind auch optimistisch, dass wir die jungen Fachkräfte, die jetzt arbeitslos gemeldet sind mit abgeschlossener Ausbildung, dass sie gute Chancen auf einen erfolgreichen Berufseinstieg haben. Wir stehen sowohl mit den Betrieben als auch mit den jungen Menschen mit Beratung und Vermittlung zur Seite, damit diese freien Stellen natürlich auch mit qualifizierten Bewerberinnen und Bewerber zueinander finden. Interessant auch der Blick auf den Vorjahresmonat. Gegenüber dem Vorjahr ist die Arbeitslosigkeit um 535 gesunken. Allerdings nur im SGB II, also im Bereich der Jobcenter, im Bereich der Agentur, im Versicherungsbereich ist die Arbeitslosigkeit um 805 Personen gestiegen, was ein deutliches Zeichen dafür ist, dass der Arbeitsmarkt im Moment noch unter schwierigen Rahmenbedingungen leidet.
1: Ob sich die Situation im August wieder verbessert, wird von vielen Faktoren abhängig sein. Hier die derzeitige Situation in den einzelnen Regionen im Überblick.
2: Wir haben also in der Städteregion Aachen eine Arbeitslosenquote von derzeit 7,7%. Das sind 0,2 Prozentpunkte weniger als im Juli des Vorjahres. Im Heinsberg ist die Quote im Jahresvergleich ebenfalls gesunken und beträgt derzeit 5,9%. Das sind etwa 0,2 Prozentpunkte weniger als im Vorjahr. Und der Kreis Düren zeigt eine gegenläufige Entwicklung. Hier ist die Arbeitslosenquote im Vergleich zum Vorjahr leicht um 0,1%, jetzt auf 7,9% gestiegen. Und der Bezirk Kall, dort liegt die Quote aktuell mit 5,5% und damit um 0,3 Prozentpunkte unter dem Vorjahresniveau.
1: Der regionale Arbeitsmarkt ist weiter in Wartestellung. Erst wenn von der Politik und vom internationalen Handel Zeichen der Entspannung und weitere Reformen folgen, besteht die Chance auf eine tatsächliche Verbesserung.

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1: Mit jeder Menge Sonne starten wir in den Montag. Am Nachmittag sind Quellwolken möglich, die allenfalls in den Eifelbergen ein paar Hitzegewitter mit dabei haben. Verbreitet bleibt es aber trocken. Die Höchstwerte 35 Grad in Eupen und in Stolberg, 31 Grad in St. Vith und in Schleiden, bis zu 36 Grad rund um Erft und Swist. Am Abend und in der Nacht kaum eine Wolke am Himmel, die Temperaturen öfter mal tropisch, 22 bis 17 Grad. Auch am Dienstag sonnig und zunehmend schwül, am Nachmittag und am Abend örtlich kräftige Hitzegewitter, noch einmal sehr heiß mit 31 bis 35 Grad.
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2: Ich bin Dieter Speth. Schlimm endete am Sonntagvormittag ein Motorradunfall auf der Landstraße zwischen Schleiden und Herrhahn. Laut Polizei war der Biker in einer Linkskurve in Fahrtrichtung Schleiden von der Fahrbahn abgekommen. Er kollidierte mit einer Schutzplanke und stürzte. Mit schweren Verletzungen wurde er in einem Rettungshubschrauber in ein Krankenhaus gebracht. Die Unfallstelle war bis zum frühen Nachmittag wegen der Aufräumarbeiten gesperrt. Die Grenzkontrollen zu Deutschland können noch länger bestehen bleiben. Bundesinnenminister Alexander Dobrindt will die Möglichkeit der Binnengrenzkontrollen über den September hinaus verlängern. Ein Grund dafür ist die Migrationskrise an der Grenze zwischen Spanien und Marokko. Bis wann die Kontrollen weitergehen sollen, ließ Dobrindt offen. Eigentlich sind die Grenzen innerhalb der Europäischen Union offen. Dennoch finden seit 2024 Grenzkontrollen an allen deutschen Außengrenzen statt. Trotz wachsender Kritik an Rechts Mäßigkeit und Effizienz wird die Regelung immer wieder verlängert. In Aachen sind nach einem Fest in einem gehörlosen Zentrum 17 Menschen mit Magen-Darm-Beschwerden in ein Krankenhaus eingeliefert worden. 6 von ihnen litten nach Angaben der Feuerwehr unter mittelschweren Symptomen. Die übrigen Personen hatten nur leichte Krankheitserscheinungen. Weil alle Betroffenen über die gleichen Probleme klagten, gehen die Behörden vom Verzehr verdorbener Lebensmittel aus. Die Ermittlungen dauern an. Jede Menge Betrieb war auch in diesem Jahr wieder beim Tirolerfest in Eupen. Start war am Freitagabend in der Eupener Unterstadt. Am Samstag fand ein Festumzug mit Ankunft und Empfang am Parlament der DG statt. Höhepunkt war der Tiroler Abend mit Stargast Marc Pirscher im Eupener East Belgica. Zum Abschluss fand am Sonntagvormittag noch ein Frühschoppen statt. Partnerregion der 44. Auflage der Veranstaltung war St. Johann in den Kitzbüheler Alpen. Laut dem Veranstalter Lobus waren rund 100 ehrenamtliche Helfer im Einsatz. Auch in diesem Jahr gehen alle Erlöse wieder an soziale Projekte in Ostbelgien und aus der Partnerregion. 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
1: Zu Beginn lese ich ein Wort aus der Bibel. Dieser Tag ist ein Tag guter Botschaft. Schweigen wir aber und warten, bis der Morgen hell wird, so wird uns Schuld treffen. 2. Könige 7, Vers 9. Wenn man eine große, wichtige Entdeckung gemacht hat, dann möchte man sie gern weitersagen. Vor allem, wenn man denkt, dass sie auch anderen nützlich sein könnte. Angenommen, ein Wissenschaftler fände ein absolut sicher wirkendes Mittel gegen AIDS und er behielte das Geheimnis der Zusammensetzung für sich. Würde er sich nicht schuldig machen? Wie viele Menschen hätten zwischenzeitlich gerettet werden können, wenn sie die Arznei eingenommen hätten? Es wäre unverantwortlich, eine so wichtige Entdeckung zu verschweigen, egal welche Umstände ihn dazu bewegen könnten. Tragisch ist, wenn jemand eine gute Botschaft hat und es keinen gibt, der sie hören will. Das kann verschiedene Gründe haben. Abgelenkt und mit irgendwelchen Dingen beschäftigt sein, mangelnde Klarheit über den eigenen Zustand und so weiter. Ein AIDS-Infizierter, der gar nicht weiß, dass er diese Krankheit hat, wird sich auch nicht für ein Medikament dagegen interessieren. Sobald er aber Symptome dieser Krankheit bemerkt und er Gewissheit über den eigenen Zustand gewinnt, wird er alles tun, um an ein rettendes Medikament zu kommen. Die Symptome der Sünde, an der unsere Welt und jeder Einzelne persönlich kranken, sind offensichtlich. Der Tod ist jedoch keine Selbstverständlichkeit. Ihn gibt es nur, weil der Virus Sünde in jedem Einzelnen von uns steckt. Aber die gute Nachricht ist, dass der Sohn Gottes in die Welt kam, um für die Sünde der Menschen am Kreuz zu sterben und den Tod zu überwinden. Deshalb gibt es durch den Glauben an Jesus für jeden die Möglichkeit, gerettet zu werden.
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2: Mit jeder Menge Sonne starten wir in den Montag. Am Nachmittag sind Quellwolken möglich, die allenfalls in den Eifelbergen ein paar Hitzegewitter mit dabei haben. Verbreitet bleibt es aber trocken. Die Höchstwerte 35 Grad in Eupen und in Stolberg, 31 Grad in St. Veit und in Schleiden, bis zu 36 Grad rund um Erft und Swist. Am Abend und in der Nacht kaum eine Wolke am Himmel, die Temperaturen öfter mal tropisch, 22 bis 17 Grad. Auch am Dienstag sonnig und zunehmend schwül, am Nachmittag und am Abend örtlich kräftige Hitzegewitter, noch einmal sehr heiß mit 31 bis 35 Grad.
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3: Ich bin Lea Matschulat. Die geplante Rentenreform sorgt weiter für Diskussionen. CSU-Chef Söder warnt im ARD-Sommerinterview davor, das Gesamtpaket wieder in Frage zu stellen. Der Präsident des Deutschen Instituts für Wirtschaftsforschung, Fratscher, hält die geplante Abschaffung der abschlagsfreien Rente mit 63 für unverzichtbar. Das sagte er der Rheinischen Post.
4: Der DIW-Chef ist überzeugt, ohne das Aus für die Rente mit 63 ist die Rentenreform tot. Dabei betont er noch einmal, dass von der früheren Rente ohnehin vor allem Besserverdiener und Männer profitieren würden, nicht etwa die Menschen, die von Altersarmut bedroht sind. Auch CSU-Chef Markus Söder fürchtet, dass die Rentenreform scheitert, wenn diese Empfehlung neu diskutiert wird. Arbeitsministerin Bärbel Baas von der SPD dagegen zeigt sich gesprächsbereit, obwohl sie sich bereits für die Reformpläne ausgesprochen hatte. Sie fordert die Union auf, sich auf eine Position zu einigen. Fiona Reinhardt, Nachrichtenredaktion.
3: US-Präsident Trump hat eine neue Gesprächsrunde mit dem Iran angekündigt. Die Verhandlungen sollen heute stattfinden. Wo und zwischen wem genau, das ließ Trump offen. Blitzermarathon. Mitten in der Hauptreisezeit gibt es ab heute verstärkte Radarkontrollen in den meisten Bundesländern.
5: Der Blitzermarathon dauert eine Woche lang und findet immer im April und im August statt. Laut Polizei sind solche sogenannten Speedweeks sehr effektiv, um etwas gegen Raser zu unternehmen. Auch wenn manche nur kurzzeitig vom Gas runtergehen, führen solche Aktionen allgemein zu einem besseren Bewusstsein für die Geschwindigkeit. Zu schnelles Fahren ist nach wie vor die Hauptursache für Verkehrsunfälle, die tödlich enden. Besonders viel wird in der Nähe von Schulen und Kindergärten, Baustellen, Altenheimen und Krankenhäusern geblitzt. Elisa Schuh, Nachrichtenredaktion.
3: In Griechenland versucht die Feuerwehr weiterhin, die schweren Waldbrände einzudämmen. In Spanien hat sich die Lage dagegen deutlich entspannt und auch in Frankreich bleibt die Situation trotz einiger neuer Feuer stabil. Westlich der griechischen Hauptstadt Athen sind bereits mehr als 10.000 Hektar Wald zerstört. Die Flammen bedrohen eine Stadt mit rund 36.000 Einwohnern. Dort in der Region starben zwei Menschen beim Absturz eines Löschhubschraubers.
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8: Die zweite Stunde der Frührevue mit mir, Tobias Wolter. Moin, moin!
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0: Lukas Blasius hat in dieser Stunde unsere Veranstaltungstipps für Sie. Andi Holz, so heißt ja immer unser Wetterexperte, der blickt auf das Wetter und verrät Ihnen, wie das zum Start in den neuen Monat und in die neue Woche so wird.
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1: Widder. Die Flirtlaune ist groß und ihre Ausstrahlung schier unwiderstehlich. Ihr Single-Dasein könnte also bald ein Ende haben.
2: Stier.
1: Die Zusammenarbeit mit ihren Kollegen ist beständig gut. Fallen Sie ruhig an ihren Karriereplänen. Sie kommen ihrem Ziel immer näher.
2: Zwillinge.
1: Jupiter und Saturn machen Sie nun ein wenig nachdenklicher. Mit neuen Erkenntnissen stürzen Sie sich wieder in die Arbeit.
2: Krebs.
1: Ein Spaziergang in der Mittagspause oder einfach nur zu Hause etwas sauber machen und schon fühlen Sie sich besser.
2: Löwe.
1: Was spricht denn dagegen, den Sport mal ausfallen zu lassen und stattdessen einfach die Füße hochzulegen?
2: Jungfrau.
1: Nach einem heftigen Streit ist nun Wundenlecken angesagt. Suchen Sie Trost in Ihrem Umfeld.
2: Waage.
1: Nutzen Sie die arbeitsfreien Tage, um mal wieder auszuschlafen und die Füße hochzulegen.
2: Skorpion.
1: Ein kleiner Tipp für Sie, die Widder sind ausgesprochen gesellige Typen. Ein Flirt lohnt sich also.
2: Schütze.
1: Immer schön lächeln. Sie können sich sicher sein, dass man Ihnen entgegenkommen wird.
2: Steinbock.
1: Stärken Sie Ihre Kondition mit ein wenig mehr Bewegung und essen Sie nicht zu üppig.
2: Wassermann.
1: Zum großen Karrieresprung sollten Sie momentan nicht ansetzen. Die Sterne stehen ungünstig.
2: Fische.
1: Verausgaben Sie sich nicht zu sehr, wenn Sie Sport treiben. Sie brauchen nämlich die Zeit für sich. Da ist es gut, sich ein wenig zurückzunehmen.

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1: Das erste Augustwochenende brachte in unsere Region sommerliches Wetter mit. Dazu angenehme Temperaturen von 22 bis 25 Grad am Samstag. Und am Sonntag war es sommerlich mit 28 bis 30 Grad in unserer Region. In der neuen Woche gelangt wieder heiße Luft zu uns. Durch Tief Ingrid über Frankreich und hoch Pythagoras über der Ostsee. Und der Montag startet mit viel Sonnenschein, nur wenigen Wolken. Und im Tagesverlauf gibt es ein paar dickere Quellwolken. Und dann kann es einzelne, teils kräftige Gewitter geben. Lokal mit Platzregen, Hagelschlag und Sturmböen. Aber es gibt aber einige Orte, die auch trocken bleiben. Bei mäßigem südlichen Wind wird es heiß bei 30 Grad im Brackfenn und am Loshammer Graben. 31 Grad sind es in Simmerath und Kalter Herberg. 32 Grad in Vossenack und Rötschen. 33 Grad in Raren und rund 34, 35 Grad in Aachen. Der Dienstag nach tropischer Nacht mit einzelnen Gewittern, eine Mischung aus Sonne und Quellwolken und im Tagesverlauf kann es wieder örtliche, teils kräftige Gewitter geben und es wird zunehmend schwül heiß bei 28 bis 33 Grad. Am Mittwoch gelangt dann so langsam wieder stabilere Luft in unsere Region. Die Sonne wird oft wieder scheinen, Gewitterneigung geht zurück und es bleibt hochsommerlich mit 26 bis 30 Grad und in der zweiten Wochenhälfte stellt sich angenehmes Sommerwetter an, bei viel Sonnenschein und allgemein 24 bis 28 Grad und die Trockenheit wird für die meisten weitergehen.
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1: Mit jeder Menge Sonne starten wir in den Montag. Am Nachmittag sind Quellwolken möglich, die allenfalls in den Eifelbergen ein paar Hitzegewitter mit dabei haben. Verbreitet bleibt es aber trocken. Die Höchstwerte 35 Grad in Eupen und in Stolberg, 31 Grad in St. Vith und in Schleiden, bis zu 36 Grad rund um Erft und Swist. Am Abend und in der Nacht kaum eine Wolke am Himmel, die Temperaturen öfter mal tropisch, 22 bis 17 Grad. Auch am Dienstag sonnig und zunehmend schwül, am Nachmittag und am Abend örtlich kräftige Hitzegewitter, noch einmal sehr heiß mit 31 bis 35 Grad.
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2: Ich bin Dieter Spät. Schlimm endete am Sonntagvormittag ein Motorradunfall auf der Landstraße zwischen Schleiden und Herrhahn. Laut Polizei war der Biker in einer Linkskurve in Fahrtrichtung Schleiden von der Fahrbahn abgekommen. Er kollidierte mit einer Schutzplanke und stürzte. Mit schweren Verletzungen wurde er in einem Rettungshubschrauber in ein Krankenhaus gebracht. Die Unfallstelle war bis zum frühen Nachmittag wegen der Aufräumarbeiten gesperrt. Die Grenzkontrollen zu Deutschland können noch länger bestehen bleiben. Bundesinnenminister Alexander Dobrindt will die Möglichkeit der Binnengrenzkontrollen über den September hinaus verlängern. Ein Grund dafür ist die Migrationskrise an der Grenze zwischen Spanien und Marokko. Bis wann die Kontrollen weitergehen sollen, ließ Dobrindt offen. Eigentlich sind die Grenzen innerhalb der Europäischen Union offen. Dennoch finden seit 2024 Grenzkontrollen an allen deutschen Außengrenzen statt. Trotz wachsender Kritik an Rechts und Effizienz wird die Regelung immer wieder verlängert. In Aachen sind nach einem Fest in einem gehörlosen Zentrum 17 Menschen mit Magen-Darm-Beschwerden in ein Krankenhaus eingeliefert worden. 6 von ihnen litten nach Angaben der Feuerwehr unter mittelschweren Symptomen. Die übrigen Personen hatten nur leichte Krankheitserscheinungen. Weil alle Betroffenen über die gleichen Probleme klagten, gehen die Behörden vom Verzehr verdorbener Lebensmittel aus. Die Ermittlungen dauern an. Jede Menge Betrieb war auch in diesem Jahr wieder beim Tiroler Fest in Eupen. Start war am Freitagabend in der Eupener Unterstadt. Am Samstag fand ein Festumzug mit Ankunft und Empfang am Parlament der DG statt. Höhepunkt war der Tiroler Abend mit Stargast Marc Pirscher im Eupener East Belgica. Zum Abschluss fand am Sonntagvormittag noch ein Frühschoppen statt. Partnerregion der 44. Auflage der Veranstaltung war St. Johann in den Kitzbüheler Alpen. Laut dem Veranstalter Lobus waren rund 100 ehrenamtliche Helfer im Einsatz. Auch in diesem Jahr gehen alle Erlöse wieder an soziale Projekte in Ostbelgien und aus der Partnerregion. 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

0: 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Ja, und das von 19 bis 21 Uhr mit meinem Kollegen Hacki Heinen und wie immer auch gerne mit Ihren Musikwünschen und Grüßen zur besonderen Party-Time.
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Warum in die Ferne schweifen? Ein wenig Urlaub vor der eigenen Haustür mit jeder Menge Strandatmosphäre verspricht die Beachparty mit Live-Musik auch heute wieder ab 16 Uhr im alten Schwimmbad in Euskirchen. Letzter Tag bei der Kirmes in Simmerath-Eicherscheid. Los geht's an der Tenne mit einem Frühshoppen. Danach folgt der Umzug zum Haus des Hahnenkönigs, ehe dann bei Live-Musik Kirmesabschluss an der Tenne mit dem Hahnenkönigsball gefeiert wird. Einen kleinen Vorgeschmack auf die Reit-WM in Aachen bietet das Schachspiel mit übergroßen Figuren. Den ganzen Tag wird zu einer Partie auf den Aachener Katschhof eingeladen. Rund ums Thema Gesundheit geht es beim Vortragsnachmittag zu Knorpelersatzverfahren um 16.30 Uhr im St. Antonius Hospital in Eschweiler. In der Würselener Innenstadt hat die Würselener Sandkiste geöffnet. Mit Sand und Förmchen und einer Sommerlounge mit kulinarischen Angeboten. In der Dürener Innenstadt ist indes ein Sommerstrand aufgeschüttet. Auch hier kann man buddeln oder Beachvolleyball spielen oder sich an der Cocktailbar erfrischen. Ein Spaß für die ganze Familie ist das Maislabyrinth. Hier dürfen Sie auf keinen Fall den Überblick verlieren. Zur Erholung danach erwartet Sie dann ein Spaziergang am Grevelshofer See oder ein Besuch im Biergarten oder Hofcafé. Täglich ab 11 Uhr im Grevelshof Eifel in Mechernich-Obergarzen. Und immer einen Besuch wert ist Vogelsang IP in Schleiden. Die Ausstellung Bestimmung Herrenmensch entführt Sie in dunkelste Kapitel der deutschen Vergangenheit. Aktuell wird sie von den drei Sonderausstellungen Auch du gehörst dem Führer, Visionen der Macht und Butterbrot ein Jahr Gefängnis begleitet. Die Schau Wildnisträume befasst sich mit der vielfältigen Flora.

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9: Mit jeder Menge Sonne starten wir in den Montag. Am Nachmittag sind Quellwolken möglich, die allenfalls in den Eifelbergen ein paar Hitzegewitter mit dabei haben. Verbreitet bleibt es aber trocken. Die Höchstwerte 35 Grad in Eupen und in Stolberg, 31 Grad in St. Vith und in Schleiden, bis zu 36 Grad rund um Erft und Swist. Am Abend und in der Nacht kaum eine Wolke am Himmel, die Temperaturen öfter mal tropisch, 22 bis 17 Grad. Auch am Dienstag sonnig und zunehmend schwül, am Nachmittag und am Abend örtlich kräftige Hitzegewitter, noch einmal sehr heiß mit 31 bis 35 Grad.
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10: Ich bin Lea Matschulat. US-Präsident Trump hat für heute neue Gespräche für ein Ende des Iran-Krieges angekündigt. Die Gespräche würden am Nachmittag stattfinden, kündigte er an. Wo und wer daran teilnehmen wird, dazu sagte Trump nichts. Aus dem Iran gibt es bislang keine Bestätigung für die geplanten Gespräche. In der Diskussion um die Frührente mit 63 Jahren hat CSU-Chef Söder im ARD-Sommerinterview vor einem Scheitern der gesamten Rentenreform gewarnt. Im ZDF-Sommerinterview forderte Bundesarbeitsministerin Baas die Union auf, ihre Position zur Abschaffung der abschlagsfreien Frührente zu klären.
11: Arbeitsministerin Baas zeigte sich im ZDF offen dafür, das Paket nochmal aufzuschnüren, zumal die Frührente von der SPD eingeführt worden sei, die CDU wolle sie abschaffen. Aber vor neuen Gesprächen wünschte sich eine klare Position dazu vom Koalitionspartner CDU-CSU. Die drei ostdeutschen CDU-Ministerpräsidenten Kretschmer, Schulze und Vogt wollen an der abschlagsfreien Frührente festhalten. Von der CDU-Spitze hieß es später allerdings nochmal, nein, die Union bleibe bei der Abschaffung. Ursula Winkler, Nachrichtenredaktion.
10: Bahnkunden haben nach einer Untersuchung von Verbraucherschützern für Fahrten tagsüber nur geringe Chancen auf ein Ticket zum Supersparpreis. Das günstigste Angebot, für das die Bahn auf ihrer Internetseite wirbt, war für Fahrten in der zweiten Klasse zwischen 7 und 19 Uhr an rund drei Vierteln der untersuchten Tage nicht verfügbar. Das berichtet die Frankfurter Allgemeine Zeitung.
12: Der Bundesverband der Verbraucherzentralen hat die Ticketpreise fast zwei Jahre lang beobachtet. Nur an knapp jedem vierten Tag gab es zwischen 7 und 19 Uhr tatsächlich so günstige Tickets wie in der Werbung versprochen. An den anderen Tagen gab es zwar auch Fahrscheine zum Supersparpreis, der lag aber zwischen 15 und 157% über dem Werbepreis, heißt es in der Untersuchung. Die Bahn kritisiert die Untersuchung und spricht von erheblichen methodischen Mängeln. Uli Reitinger, Nachrichtenredaktion.
10: In Griechenland versucht die Feuerwehr weiterhin, die schweren Waldbrände einzudämmen. In Spanien hat sich die Lage dagegen deutlich entspannt und auch in Frankreich bleibt die Situation trotz einiger neuer Feuer stabil. Westlich der griechischen Hauptstadt Athen sind bereits mehr als 10.000 Hektar Wald zerstört. Die Flammen bedrohen eine Stadt mit rund 36.000 Einwohnern.
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15: Acht Uhr und damit willkommen zurück zu einer weiteren Stunde unserer Frührevue an diesem Montag, den 3. August. Ich bin Tobias Reuter und für Sie am Mikrofon und das bis 10.
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Der Montagmorgen hier bei Radio 700. Sie hören mich, Tobias Reuter, und das musikalisch mit den besten Schlagern und Oldies in der richtigen Mischung, auch zum Start in der neuen Woche. Ja, außerdem gibt es in dieser Stunde nochmal das Hürtchenwaldwetter. Andi Holz, der blickt auf das Wetter für den Anfang dieser neuen Woche. Und es gibt das Gesundheitswetter, und das wie immer von meinem Kollegen Jochen Spitz.

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2: Es wird wieder so ein richtig heißer Tag. Sie kennen alle die Sonnenschutzregeln. Nicht in praller Sonne arbeiten, auf ausreichend Sonnenschutz achten, viel trinken und immer wieder in den Schatten gehen und für Abkühlung sorgen. Außerdem muss heute aufgrund der stark schwankenden Temperaturen mit Problemen bei Herz und Kreislauf gerechnet werden und auch der hohe Blutdruck könnte Ihnen wieder einen Streich spielen. Also bitte einfach langsam machen. Nicht langsam machen die Pollen, da ist nämlich kaum Gegenwehr in der Luft. Wir haben eine mäßige bis starke Konzentration von Gänsefuß und von Wegerichpollen. In mäßiger Konzentration sind noch immer Linden und Ampfer, aber auch Nesselpollen und Gräserpollen in der Luft und in schwacher Konzentration noch einige Kiefer- und Beifußpollen. Ihnen allen einen angenehmen Start in die neue Woche.
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1: Mit jeder Menge Sonne starten wir in den Montag. Am Nachmittag sind Quellwolken möglich, die allenfalls in den Eifelbergen ein paar Hitzegewitter mit dabei haben. Verbreitet bleibt es aber trocken. Die Höchstwerte 35 Grad in Eupen und in Stolberg, 31 Grad in St. Vith und in Schleiden, bis zu 36 Grad rund um Erft und Swist. Am Abend und in der Nacht kaum eine Wolke am Himmel, die Temperaturen öfter mal tropisch, 22 bis 17 Grad. Auch am Dienstag sonnig und zunehmend schwül, am Nachmittag und am Abend örtlich kräftige Hitzegewitter, noch einmal sehr heiß mit 31 bis 35 Grad.
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2: Ich bin Dieter Speth. Schlimm endete am Sonntagvormittag ein Motorradunfall auf der Landstraße zwischen Schleiden und Herrhahn. Laut Polizei war der Biker in einer Linkskurve in Fahrtrichtung Schleiden von der Fahrbahn abgekommen. Er kollidierte mit einer Schutzplanke und stürzte. Mit schweren Verletzungen wurde er in einem Rettungshubschrauber in ein Krankenhaus gebracht. Die Unfallstelle war bis zum frühen Nachmittag wegen der Aufräumarbeiten gesperrt. Die Grenzkontrollen zu Deutschland können noch länger bestehen bleiben. Bundesinnenminister Alexander Dobrindt will die Möglichkeit der Binnengrenzkontrollen über den September hinaus verlängern. Ein Grund dafür ist die Migrationskrise an der Grenze zwischen Spanien und Marokko. Bis wann die Kontrollen weitergehen sollen, ließ Dobrindt offen. Eigentlich sind die Grenzen innerhalb der Europäischen Union offen. Dennoch finden seit 2024 Grenzkontrollen an allen deutschen Außengrenzen statt. Trotz wachsender Kritik an Rechts Mäßigkeit und Effizienz wird die Regelung immer wieder verlängert. In Aachen sind nach einem Fest in einem gehörlosen Zentrum 17 Menschen mit Magen-Darm-Beschwerden in ein Krankenhaus eingeliefert worden. 6 von ihnen litten nach Angaben der Feuerwehr unter mittelschweren Symptomen. Die übrigen Personen hatten nur leichte Krankheitserscheinungen. Weil alle Betroffenen über die gleichen Probleme klagten, gehen die Behörden vom Verzehr verdorbener Lebensmittel aus. Die Ermittlungen dauern an. Jede Menge Betrieb war auch in diesem Jahr wieder beim Tiroler Fest in Eupen. Start war am Freitagabend in der Eupener Unterstadt. Am Samstag fand ein Festumzug mit Ankunft und Empfang am Parlament der DG statt. Höhepunkt war der Tiroler Abend mit Stargast Marc Pirscher im Eupener East Belgica. Zum Abschluss fand am Sonntagvormittag noch ein Frühschoppen statt. Partnerregion der 44. Auflage der Veranstaltung war St. Johann in den Kitzbüheler Alpen. Laut dem Veranstalter Lobus waren rund 100 ehrenamtliche Helfer im Einsatz. Auch in diesem Jahr gehen alle Erlöse wieder an soziale Projekte in Ostbelgien und aus der Partnerregion. 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

Wie sieht die neue Woche wettertechnisch so aus? Das weiß gleich wieder unser Wetterexperte Andi Holz vom Hürtchenwald Wetter. Wie immer mit dem Wetter für Eifel und Euregio.

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1: Das erste Augustwochenende brachte in unserer Region sommerliches Wetter mit. Dazu angenehme Temperaturen von 22 bis 25 Grad am Samstag. Und am Sonntag war es sommerlich mit 28 bis 30 Grad in unserer Region. In der neuen Woche gelangt wieder heiße Luft zu uns. Durch Tief Ingrid über Frankreich und hoch Pythagoras über der Ostsee. Und der Montag startet mit viel Sonnenschein und wenigen Wolken. Und im Tagesverlauf gibt es ein paar dickere Quellwolken. Und dann kann es einzelne, teils kräftige Gewitter geben. Lokal mit Platzregen, Hagelschlag und Sturmböen. Aber es gibt aber einige Orte, die auch trocken bleiben. Bei mäßigem südlichen Wind wird es heiß bei 30 Grad im Brackfenn und am Losheimer Graben. 31 Grad sind es in Simmerath und Kalter Herberg. 32 Grad in Vossenack und Rötschen. 33 Grad in Raren und rund 35 Grad in Aachen. Der Dienstag nach tropischer Nacht mit einzelnen Gewittern, eine Mischung aus Sonne und Quellwolken, und im Tagesverlauf kann es wieder örtliche teils kräftige Gewitter geben und es wird zunehmend schwül heiß bei 28 bis 33 Grad. Am Mittwoch gelangt dann so langsam wieder stabilere Luft in unsere Region. Die Sonne wird oft wieder scheinen, Gewitterneigung geht zurück und es bleibt hochsommerlich mit 26 bis 30 Grad, und in der zweiten Wochenhälfte stellt sich angenehmes Sommerwetter an, bei viel Sonnenschein und allgemein 24 bis 28 Grad, und die Trockenheit wird für die meisten weitergehen.
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14: Mit jeder Menge Sonne starten wir in den Montag. Am Nachmittag sind Quellwolken möglich, die allenfalls in den Eifelbergen ein paar Hitzegewitter mit dabei haben. Verbreitet bleibt es aber trocken. Die Höchstwerte 35 Grad in Eupen und in Stolberg, 31 Grad in St. Vith und in Schleiden, bis zu 36 Grad rund um Erft und Swist. Am Abend und in der Nacht kaum eine Wolke am Himmel, die Temperaturen öfter mal tropisch, 22 bis 17 Grad. Auch am Dienstag sonnig und zunehmend schwül, am Nachmittag und am Abend örtlich kräftige Hitzegewitter, noch einmal sehr heiß mit 31 bis 35 Grad.
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15: Ich bin Lea Matschulat. Angesichts des Niedrigwassers am Rhein wünscht sich Nordrhein-Westfalens Verkehrsminister Krischer eine nationale Taskforce. Sie könne rasch konkrete Maßnahmen abstimmen, wie etwa zusätzliche Lagerkapazitäten in Häfen für Gefahrgüter oder auch wie notwendige Güter auf die Bahn umgeladen werden können. Und die Taskforce könne klären, welche Güter Vorrang haben für den Transport mit dem Schiff, sagte Krischer im ZDF-Morgenmagazin. Die geplante Rentenreform sorgt weiterhin für Diskussionen. CSU-Chef Söder warnt im ARD-Sommerinterview davor, das Gesamtpaket wieder in Frage zu stellen. Der Präsident des Deutschen Instituts für Wirtschaftsforschung, Fratscher, hält die geplante Abschaffung der abschlagsfreien Rente mit 63 für unverzichtbar. Das sagte der Rheinischen Post.
16: Der DIW-Chef ist überzeugt, ohne das Aus für die Rente mit 63 ist die Rentenreform tot. Dabei betont er noch einmal, dass von der früheren Rente ohnehin vor allem Besserverdiener und Männer profitieren würden, nicht etwa die Menschen, die von Altersarmut bedroht sind. Auch CSU-Chef Markus Söder fürchtet, dass die Rentenreform scheitert, wenn diese Empfehlung neu diskutiert wird. Arbeitsministerin Bärbel Baas von der SPD dagegen zeigt sich gesprächsbereit, obwohl sie sich bereits für die Reformpläne ausgesprochen hatte. Sie fordert die Union auf, sich auf eine Position zu einigen. Fiona Reinhardt, Nachrichtenredaktion.
15: Blitzermarathon. Mitten in der Hauptreisezeit gibt es von heute an verstärkte Radarkontrollen in den meisten Bundesländern.
17: Der Blitzermarathon dauert eine Woche lang und findet immer im April und im August statt. Laut Polizei sind solche sogenannten Speedweeks sehr effektiv, um etwas gegen Raser zu unternehmen. Auch wenn manche nur kurzzeitig vom Gas runtergehen, führen solche Aktionen allgemein zu einem besseren Bewusstsein für die Geschwindigkeit. Zu schnelles Fahren ist nach wie vor die Hauptursache für Verkehrsunfälle, die tödlich enden. Besonders viel wird in der Nähe von Schulen und Kindergärten, Baustellen, Altenheimen und Krankenhäusern geblitzt. Elisa Schuh, Nachrichtenredaktion.
15: US-Präsident Trump hat für heute neue Gespräche für ein Ende des Iran-Krieges angekündigt. Die Gespräche würden am Nachmittag stattfinden, sagte er. Wo und wer daran teilnehmen wird, dazu sagte Trump nichts. Aus dem Iran gibt es bislang keine Bestätigung für die Gespräche.
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20: Bis 10 Uhr noch für Sie am Mikrofon, Tobias Reuter.
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0: Unser Energieexperte Jan-Paul Mohr verrät Ihnen in unseren Energiespartipps, wie Sie Energie sparen können. Und das auch in dieser Stunde wieder. Außerdem gibt es das Tageshoroskop nochmal und es gibt wie immer die besten Schlager und Oldies in der richtigen Mischung. Und zur zweiten Hälfte dieser Stunde, da gibt's auch nochmal eine Reise in den Garten in einer Ausgabe von Du und Dein Garten.
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1: Widder. Die Flirtlaune ist groß und ihre Ausstrahlung schier unwiderstehlich. Ihr Single-Dasein könnte also bald ein Ende haben.
2: Stier.
1: Die Zusammenarbeit mit ihren Kollegen ist beständig gut. Fallen Sie ruhig an Ihren Karriereplänen. Sie kommen Ihrem Ziel immer näher.
2: Zwillinge.
1: Jupiter und Saturn machen Sie nun ein wenig nachdenklicher. Mit neuen Erkenntnissen stürzen Sie sich wieder in die Arbeit.
2: Krebs.
1: Ein Spaziergang in der Mittagspause oder einfach nur zu Hause etwas sauber machen und schon fühlen Sie sich besser.
2: Löwe.
1: Was spricht denn dagegen, den Sport mal ausfallen zu lassen und stattdessen einfach die Füße hochzulegen?
2: Jungfrau.
1: Nach einem heftigen Streit ist nun Wundenlecken angesagt. Suchen Sie Trost in Ihrem Umfeld.
2: Waage.
1: Nutzen Sie die arbeitsfreien Tage, um mal wieder auszuschlafen und die Füße hochzulegen.
2: Skorpion.
1: Ein kleiner Tipp für Sie, die Widder sind ausgesprochen gesellige Typen. Ein Flirt lohnt sich also.
2: Schütze.
1: Immer schön lächeln. Sie können sich sicher sein, dass man Ihnen entgegenkommen wird.
2: Steinbock.
1: Stärken Sie Ihre Kondition mit ein wenig mehr Bewegung und essen Sie nicht zu üppig.
2: Wassermann.
1: Zum großen Karrieresprung sollten Sie momentan nicht ansetzen. Die Sterne stehen ungünstig.
2: Fische.
1: Verausgaben Sie sich nicht zu sehr, wenn Sie Sport treiben. Sie brauchen nämlich die Zeit für sich. Da ist es gut, sich ein wenig zurückzunehmen.

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0: Und hier kommen unsere Energiespartipps.
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2: Der Heizraum ist kein Zwischenlager für Umzugskartons, Gartenmöbel oder den Weihnachtsmann, der schon im Juni Sommerpause macht. Ein freier Zugang sorgt dafür, dass Wartungen schneller erledigt werden können, Reparaturen sicherer ablaufen und die Luft ungehindert zirkuliert. Entsteht rund um Rohre ein kleiner Hitzestau, hilft echte Dämmung, nicht das dekorative Stapeln von Pappkartons. Und bitte, das Bedienfeld sollte niemals hinter der Deko verschwinden. Wenn niemand mehr an die Knöpfe kommt, kann auch niemand effizient einstellen und dann heizt am Ende nur noch der Frust. Also meine Lieben, Ordnung ist das halbe Heizen. Das andere halbe ist, nichts vor die Wärme stellen.
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1: Mit jeder Menge Sonne starten wir in den Montag. Am Nachmittag sind Quellwolken möglich, die allenfalls in den Eifelbergen ein paar Hitzegewitter mit dabei haben. Verbreitet bleibt es aber trocken. Die Höchstwerte 35 Grad in Eupen und in Stolberg, 31 Grad in St. Vith und in Schleiden, bis zu 36 Grad rund um Erft und Swist. Am Abend und in der Nacht kaum eine Wolke am Himmel, die Temperaturen öfter mal tropisch, 22 bis 17 Grad. Auch am Dienstag sonnig und zunehmend schwül, am Nachmittag und am Abend örtlich kräftige Hitzegewitter, noch einmal sehr heiß mit 31 bis 35 Grad.
2: Regionalnachrichten. Ich bin Dieter Speth. Die Hochstraße in Eupen soll sicherer werden. Von heute an wird deshalb ein neuer Fuß- und Radweg im Abschnitt zwischen Gemeret und Hautfeld angelegt. Schwächere Verkehrsteilnehmer sollen damit besser vor dem starken Lkw-Verkehr in diesem Bereich geschützt werden. Der neue Weg schließt an die bereits bestehende Strecke im Bereich Nohn an und bietet künftig verbesserte Möglichkeiten, das Dorfzentrum in Kettenis zu erreichen. Im Juni wurde bereits der Abschnitt vorbereitet. Bis zum 18. September kann es in diesem Bereich wegen der Arbeit zu Einschränkungen oder kurzfristigen Sperrungen kommen, heißt es von der Stadt. Die internationalen Nachtzüge von Brüssel nach Wien und Mailand werden künftig in Verviers halten. Am Bahnhof Lüttich fehlen dafür laut der Belgischen Bahn gerade benötigte Kapazitäten. Grund dafür ist die neue ICE-Verbindung Antwerpen-Köln, die ab Dezember zweimal täglich angeboten werden soll. Der Umzug des Nachtzughalters nach Verviers soll zunächst für ein Jahr erfolgen. Der Nachtzug nach Mailand verkehrt neu ab dem 9. September und soll dreimal pro Woche in Verviers halten. Der Nachtzug nach Wien verkehrt bereits, hält ab September aber nur zweimal pro Woche in Verviers. In Eupen ist gestern Morgen ein Motorradfahrer bei einem Unfall verletzt worden. Laut Polizei war ein Ball auf die Straße gerollt, als das Zweirad gerade in einen Kreisverkehr einbog. Der Biker kam durch das Ausweichmanöver zu Fall. Seine Sozia blieb bei dem Sturz unverletzt. Das Ehepaar befand sich auf einer Motorradtour. Der Fahrer kam in ein Krankenhaus. Am Sonntag hat die Küchespektakel VOG den Erlös aus der Saisoneröffnung des Karnevals vom 11. November an gemeinnützige Organisationen in der Region vergeben. Insgesamt 15.050 Euro gehen an 15 Vereine und Initiativen. Mit dabei ist erstmals auch die Initiative Stundenblume des Landfrauenverbands. In den letzten 37 Jahren konnte die VOG mit den Erlösen aus dem Küchespektakel Projekte in einem Umfang von mehr als 400.000 Euro unterstützen. Auch in diesem Jahr wird das Spektakel wieder am 11. November im Festzelt an der Kelmiser Schützenstraße stattfinden. 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

0: Wertvolle Tipps von unserem Gärtnermeister, jetzt hier in einer Ausgabe von Du und Dein Garten.
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2: So ein Rasen ist wie ein grüner Teppich im Garten. Und so wird er oft auch benutzt. Ihren Teppich in der Wohnung pflegen Sie mindestens einmal in der Woche. So viel Zeit sollten Sie jetzt im Sommer auch Ihrem Rasen gönnen. Und sogar noch etwas mehr, zumindest wenn es ums Bewässern geht, sagt Gärtnermeister Karl-Josef Schmitz.
3: Der Rasen benötigt jetzt auch Ihre Aufmerksamkeit. Er muss natürlich bei Trockenheit regelmäßig gewässert werden. Und auch hier ist darauf zu achten, dass man nicht täglich wässert, sondern 2 bis 3 Mal die Woche bei starker Trockenheit. Und dann aber wirklich so wässert, dass der Boden wirklich durchfeuchtet ist.
2: Und auch der Rasenmäher sollte jetzt verstärkt zum Einsatz kommen. Das verhindert Unkraut und Moos im Rasen oder auch Krankheiten.
3: Die Rasenschnitthöhe sollte im Sommer zwischen 4 und 5 cm liegen. Wenn Ihr Rasen denn um ca. 2 bis 3 cm gewachsen ist, sollte er wieder auf die 4 bis 5 cm zurückgemäht werden. So, dass wenn Ihr Rasen optimal wächst, ein wöchentlicher Rasenschnitt sinnvoll ist.
2: Und auch die Nährstoffversorgung des Rasens ist dem Gärtnermeister stets ein wichtiges Anliegen. Hier gilt:
3: Es ist gut, wenn Ihr Rasen regelmäßig mit Nährstoffen versorgt wird.
2: Ein Mann, ein Wort. Da ist klar, was für einen schönen Rasen zu tun ist.
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7: Mit jeder Menge Sonne starten wir in den Montag. Am Nachmittag sind Quellwolken möglich, die allenfalls in den Eifelbergen ein paar Hitzegewitter mit dabei haben. Verbreitet bleibt es aber trocken. Die Höchstwerte 35 Grad in Eupen und in Stolberg, 31 Grad in St. Vith und in Schleiden, bis zu 36 Grad rund um Erft und Swist. Am Abend und in der Nacht kaum eine Wolke am Himmel, die Temperaturen öfter mal tropisch, 22 bis 17 Grad. Auch am Dienstag sonnig und zunehmend schwül, am Nachmittag und am Abend örtlich kräftige Hitzegewitter, noch einmal sehr heiß mit 31 bis 35 Grad.
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8: Ich bin Lea Matschulat. Immer leistungsfähigere KI-Modelle machen den deutschen Sicherheitsbehörden Sorgen. Der Verfassungsschutz warnt im Handelsblatt, dass dadurch deutlich mehr Cyberangriffe im großen Stil möglich werden. Auch das Bundesamt für Sicherheit in der Informationstechnik sieht dadurch eine wachsende Bedrohung im Cyberraum.
9: Die KI-Modelle führender Entwickler hätten im vergangenen Jahr schon gezeigt, dass sie großes Potenzial darin haben, Schwachstellen zu finden und dass sie diese Lücken dann auch selbst ausnutzen können, so ein Sprecher des Bundesamts für Sicherheit in der Informationstechnik. Bisher würden Kriminelle nur davon abgehalten, diese Technik zu nutzen, weil der Rechenaufwand und die Kosten so hoch sind. Mit günstigerer Hardware dürfte diese Hürde aber sinken. Gleichzeitig betonen das Bundesamt und der Verfassungsschutz aber auch, dass künstliche Intelligenz unverzichtbar ist, zum Beispiel auch für moderne Verteidigung. Strategien. Fiona Reinhardt, Nachrichtenredaktion.
8: Angesichts des Niedrigwassers am Rhein wünscht sich Nordrhein-Westfalens Verkehrsminister Krischer eine nationale Taskforce. Sie könne rasch konkrete Maßnahmen abstimmen, wie etwa zusätzliche Lagerkapazitäten in Häfen für Gefahrgüter oder auch wie notwendige Güter auf die Bahn umgeladen werden können. Das sagte Krischer im ZDF-Morgenmagazin. Im Konflikt zwischen den USA und dem Iran gibt es vorsichtige Hoffnung auf Entspannung. US-Präsident Trump hat ein groß angelegtes Militärmanöver vorerst gestoppt, um neuen Verhandlungen eine Chance zu geben. Die Gespräche sollen heute Nachmittag stattfinden, sagte Trump.
10: An den Ölmärkten sorgt Trumps Entscheidung direkt für Erleichterung. Der Ölpreis ist um mehr als $4 pro Barrel gefallen. Gleichzeitig macht der US-Präsident klar, die Angriffspläne liegen weiter bereit und könnten jederzeit umgesetzt werden. Ob es wirklich zu einer Einigung kommt, ist völlig offen. Der Iran hat die angekündigten Gespräche bisher nicht bestätigt. Im Kern geht es weiter um zwei große Streitpunkte. Das iranische Atomprogramm und die wichtige Schifffahrtsroute durch die Straße von Hormuz. Zoe Tassovali, Nachrichtenredaktion.
8: In Griechenland versucht die Feuerwehr weiterhin, die schweren Waldbrände einzudämmen. In Spanien hat sich die Lage dagegen deutlich entspannt und auch in Frankreich bleibt die Situation trotz einiger neuer Feuer stabil. Westlich der griechischen Hauptstadt Athen sind bereits mehr als 10.000 Hektar Wald zerstört.
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12: Auf geht's in die nächste heiße Rendezvous-Woche. Barbara Müller begleitet Sie die kommenden 3 Stunden. Ja, und wir haben viel Frauenpower in der ersten halben Stunde, sehe ich so gerade, wenn ich auf den Fahrplan gucke. Den Anfang machen Helene Fischer und Kim Kahnz. Und ich wünsche Ihnen einen schönen guten Morgen.
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0: So, dann hoffe ich mal, dass Sie ein schönes Wochenende hatten, liebe Hörerinnen und Hörer, und gut in der neuen Woche gelandet sind. Ja, wir machen weiter mit der nächsten Dame, Andrea Berg. Und du hast mich tausendmal belogen. Hier wird überhaupt nicht gelogen. Im Gegenteil, hier wird gekocht oder viel besser gesagt gegrillt. Denn gleich gibt's die nächste Folge von unserer Sommerküche. Denn die geht ja noch eine Woche lang weiter.
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2: Hallo, liebe Hörer. 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Es wird ein verschließbarer Grill benötigt. Die Zutaten für 4 Personen: 4 Burger Patties, ca. 180 Gramm schwer, 2 Zwiebeln, 200 Gramm Käse, 200 Gramm Cheddar-Käse gerieben, 2 große Tomaten, ein Salat, etwas Ketchup, Senf, eventuell Barbecue-Soße, Salz und Pfeffer, 4 Hamburger-Brötchen und 200 Gramm Mageräucherspeck in Scheiben geschnitten, in Klammern Bacon. Die Zubereitung: den Grill auf ca. 240 Grad vorheizen, die Zwiebel in Ringe schneiden, den Käse reiben und beiseite stellen. Tomaten in Scheiben schneiden, den Salat waschen. Aus Ketchup, Senf und der Barbecue-Soße zu gleichen Teilen eine Burgersoße herstellen. Die Rinderpatties mit Salz und Pfeffer würzen. Jetzt die erste Burgerseite ca. 4 Minuten grillen. Die zweite Seite ca. 2 Minuten grillen. Das fertig gegrillte Fleisch beiseite legen. Darauf die Zwiebelringe geben und mit dem Käse bestreuen, damit dieser leicht schmilzt. Den Bacon jetzt auf den Grill legen, die Brötchen mit der Schnittseite auf den Warmhaltebereich des Grills legen und kurz rösten. Jetzt die Boden der Burgerbrötchen mit Burgersoße bestreichen, dann mit Salat und Tomate belegen und darauf das Fleisch setzen. Anschließend den Bacon auflegen und auf den Deckel setzen. Guten Appetit.
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Jetzt habe ich doch tatsächlich mal wieder geschaut, was wir heute so an Kuriositäten zu bieten haben. Und da hätten wir zum einen den Wisch den Fußbodentag. Okay, das ist so die Kategorie, muss man durch. Dann gäbe es da noch den Nimm dir ein paar Nüsse-Tag. Ja, das ist schon mal ein guter Plan. Die geben Energie und bringen einen gut durch den Tag, wenn man mal so ein bisschen Hunger zwischendurch hat. Aber was natürlich jetzt wirklich großartig ist bei dem Wetter, der Tag der Wassermelone. Da bin ich ja absolut dabei. So was Frisches bei dem heißen Wetter in diesen heißen Tagen. Das tut doch richtig gut zwischendurch. Wir kriegen jetzt hier gleich die Regionalnachrichten und zuvor noch ein bisschen Musik.

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1: Heute Nachmittag Sonne satt und nur ein paar harmlose Quellwölkchen. Später muss dann vor allem in den Bergen mit Hitzegewittern gerechnet werden. Vielfach bleibt es aber trocken. 35 Grad heute die Maxi-Werte in Raren und in Aachen. 30 Grad, die in Dahlem und in Büttchenbach erreicht werden. 36 Grad übrigens rund um Zülpich. Am Abend und in der Nacht sehr lange, sehr mild. Verbreitet steht eine Tropennacht bevor mit Temperaturen über 20 Grad. 22 bis 17 Grad heute Nacht die Tiefstwerte. Am Dienstag verbreitet sonnig bis zum Nachmittag höchstens ein paar Quellwolken. Es wird immer schwüler und damit steigt die Gefahr von Schauern und Gewittern, die am Dienstagabend sich entladen können. Vorher nochmal Höchstwerte zwischen 31 und 35 Grad.
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2: Ich bin Dieter Speth. Die Hochstraße in Eupen soll sicherer werden. Von heute an wird deshalb ein neuer Fuß- und Radweg im Abschnitt zwischen Gemeret und Hautfeld angelegt. Schwächere Verkehrsteilnehmer sollen damit besser vor dem starken Lkw-Verkehr in diesem Bereich geschützt werden. Der neue Weg schließt an die bereits bestehende Strecke im Bereich Nohn an und bietet künftig verbesserte Möglichkeiten, das Dorfzentrum in Kettenis zu erreichen. Im Juni wurde bereits der Abschnitt vorbereitet. Bis zum 18. September kann es in diesem Bereich wegen der Arbeiten zu Einschränkungen oder kurzfristigen Sperrungen kommen, heißt es von der Stadt. Die internationalen Nachtzüge von Brüssel nach Wien und Mailand werden künftig in Verviers halten. Am Bahnhof Lüttich fehlen dafür laut der Belgischen Bahn gerade benötigte Kapazitäten. Grund dafür ist die neue ICE-Verbindung Antwerpen-Köln, die ab Dezember zweimal täglich angeboten werden soll. Der Umzug des Nachtzughaltes nach Verviers soll zunächst für ein Jahr erfolgen. Der Nachtzug nach Mailand verkehrt neu ab dem 9. September und soll dreimal pro Woche in Verviers halten. Der Nachtzug nach Wien verkehrt bereits, hält ab September aber nur zweimal pro Woche in Verviers. In Eupen ist gestern Morgen ein Motorradfahrer bei einem Unfall verletzt worden. Laut Polizei war ein Ball auf die Straße gerollt, als das Zweirad gerade in einen Kreisverkehr einbog. Der Biker kam durch das Ausweichmanöver zu Fall. Seine Sozia blieb bei dem Sturz unverletzt. Das Ehepaar befand sich auf einer Motorradtour. Der Fahrer kam in ein Krankenhaus. Am Sonntag hat die Küchespektakel VG den Erlös aus der Saisoneröffnung des Karnevals vom 11. November an gemeinnützige Organisationen in der Region vergeben. Insgesamt 15.050 Euro gehen an 15 Vereine und Initiativen. Mit dabei ist erstmals auch die Initiative Stundenblume des Landfrauenverbands. In den letzten 37 Jahren konnte die VG mit den Erlösen aus dem Küchespektakel Projekte in einem Umfang von mehr als 400.000 Euro unterstützen. Auch in diesem Jahr wird das Spektakel wieder am 11. November im Festzelt an der Kelmiser Schützenstraße stattfinden. 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
2: Es wird wieder so ein richtig heißer Tag. Sie kennen alle die Sonnenschutzregeln. Nicht in praller Sonne arbeiten, auf ausreichend Sonnenschutz achten, viel trinken und immer wieder in den Schatten gehen und für Abkühlung sorgen. Außerdem muss heute aufgrund der stark schwankenden Temperaturen mit Problemen bei Herz und Kreislauf gerechnet werden und auch der hohe Blutdruck könnte Ihnen wieder einen Streich spielen. Also bitte einfach langsam machen. Nicht langsam machen die Pollen, da ist nämlich kaum Gegenwehr in der Luft. Wir haben eine mäßige bis starke Konzentration von Gänsefuß und von Wegerichpollen. In mäßiger Konzentration sind noch immer Linden und Ampfer, aber auch Nesselpollen und Gräserpollen in der Luft und in schwacher Konzentration noch einige Kiefer- und Beifußpollen. Ihnen allen einen angenehmen Start in die neue Woche.
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Und das war die erste Sendestunde. Gleich gibt's hier das Neueste aus aller Welt in unserem Serviceblog. Und dann bin ich wieder zurück. Unter anderem habe ich dann den Autodoktor im Gepäck. Ich sag bis gleich.

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10: Heute Nachmittag Sonne satt und nur ein paar harmlose Quellwölkchen. Später muss dann vor allem in den Bergen mit Hitzegewittern gerechnet werden. Vielfach bleibt es aber trocken. 35 Grad heute die Maxi-Werte in Raren und in Aachen. 30 Grad die in Dahlem und in Büttchenbach erreicht werden. 36 Grad übrigens rund um Zülpich. Am Abend und in der Nacht sehr lange, sehr mild. Verbreitet steht eine Tropennacht bevor mit Temperaturen über 20 Grad. 22 bis 17 Grad heute Nacht die Tiefstwerte. Am Dienstag verbreitet sonnig bis zum Nachmittag höchstens ein paar Quellwolken. Es wird immer schwüler und damit steigt die Gefahr von Schauern und Gewittern, die am Dienstagabend sich entladen können. Vorher nochmal Höchstwerte zwischen 31 und 35 Grad.
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11: Ich bin Lea Matschulat. Angesichts des Niedrigwassers am Rhein wünscht sich Nordrhein-Westfalens Verkehrsminister Krischer eine nationale Taskforce. Sie könne rasch konkrete Maßnahmen abstimmen, wie etwa zusätzliche Lagerkapazitäten in Häfen für Gefahrgüter oder auch wie notwendige Güter auf die Bahn umgeladen werden können. Und die Taskforce könne klären, welche Güter Vorrang haben für den Transport mit dem Schiff, sagte Krischer im ZDF-Morgenmagazin. Die geplante Rentenreform sorgt weiterhin für Diskussionen. CSU-Chef Söder warnt im ARD-Sommerinterview davor, das Gesamtpaket wieder in Frage zu stellen. Der Präsident des Deutschen Instituts für Wirtschaftsforschung, Fratscher, hält die geplante Abschaffung der abschlagsfreien Rente mit 63 für unverzichtbar. Das sagt er der Rheinischen Post.
12: Der DIW-Chef ist überzeugt, ohne das Aus für die Rente mit 63 ist die Rentenreform tot. Dabei betont er noch einmal, dass von der früheren Rente ohnehin vor allem Besserverdiener und Männer profitieren würden, nicht etwa die Menschen, die von Altersarmut bedroht sind. Auch CSU-Chef Markus Söder fürchtet, dass die Rentenreform scheitert, wenn diese Empfehlung neu diskutiert wird. Arbeitsministerin Bärbel Baas von der SPD dagegen zeigt sich gesprächsbereit, obwohl sie sich bereits für die Reformpläne ausgesprochen hatte. Sie fordert die Union auf, sich auf eine Position zu einigen. Fiona Reinhardt, Nachrichtenredaktion.
11: Blitzermarathon. Mitten in der Hauptreisezeit gibt es von heute an verstärkte Radarkontrollen in den meisten Bundesländern.
2: Der Blitzermarathon dauert eine Woche lang und findet immer im April und im August statt. Laut Polizei sind solche sogenannten Speedweeks sehr effektiv, um etwas gegen Raser zu unternehmen. Auch wenn manche nur kurzzeitig vom Gas runtergehen, führen solche Aktionen allgemein zu einem besseren Bewusstsein für die Geschwindigkeit. Zu schnelles Fahren ist nach wie vor die Hauptursache für Verkehrsunfälle, die tödlich enden. Besonders viel wird in der Nähe von Schulen und Kindergärten, Baustellen, Altenheimen und Krankenhäusern geblitzt. Elisa Schuh, Nachrichtenredaktion.
11: US-Präsident Trump hat für heute neue Gespräche für ein Ende des Iran-Krieges angekündigt. Die Gespräche würden am Nachmittag stattfinden, sagte er. Wo und wer daran teilnehmen wird, dazu sagte Trump nichts. Aus dem Iran gibt es bislang keine Bestätigung für die Gespräche.
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15: Glenn Frey und die Carpenters machen den Anfang in dieser Stunde und Barbara Müller sagt nochmal guten Morgen und herzlich willkommen.
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0: Ja, dann wollen wir doch mal schnell auf den Fahrplan dieser Stunde schauen. Rollen wir es mal von hinten auf. Den Veranstaltungskalender gibt's wie immer in der zweiten Hälfte dieser Stunde. Die Regionalnachrichten um 5:30 und gleich ist der Autodoktor dann wieder am Start nach der nächsten Musik. Und dann habe ich auch noch einen Programmhinweis für Sie.
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2: Für Millionen Urlauber gehört das Fahrrad zur schönsten Zeit des Jahres untrennbar dazu. Und daher müssen die Drahtesel natürlich mit an den Urlaubsort. Eine sehr gute Möglichkeit dafür sind Heckträger am Auto. Sie lassen sich vergleichsweise leicht montieren und beladen. Was man beim Heckträger in Zeiten von E-Bikes und Co. aber besonders beachten sollte, darüber spreche ich jetzt mit Carina Bellumo. Sie ist Redakteurin bei der Zeitschrift Auto, Motor und Sport und hat gerade 5 aktuelle Heckträger für die Hängerkupplung getestet. Frau Bellumo, was muss ich denn beachten, bevor ich einfach irgendeinen Heckträger kaufe und montiere?
3: Ja, also grundsätzlich ist es absolut kein Hexenwerk, aber bevor jetzt jemand einfach in den Laden läuft und sich ohne zu überlegen zum Beispiel unseren Testsieger schnappt, ist es halt so, die richtige Wahl des Radträgers ist sehr individuell und jeder nutzt so einen Träger unterschiedlich. Daher sollte eben auch gut abgewogen werden und deshalb ist trotz aller Empfehlungen eine sorgfältige Recherche nötig und gegebenenfalls eben auch eine Beratung im Fachhandel ratsam.
2: Die Auswahl an Heckträgern ist ja ziemlich groß. Worauf sollte ich denn aus Anwendersicht in jedem Fall achten?
3: Zum einen darf das Gesamtgewicht des Trägers und der Fahrräder die Stützlast der Anhängerkupplung nicht überschreiten. Wichtig ist außerdem, dass man eben die technischen Daten des gewünschten Trägers genau überprüft, damit die Räder auch sicher transportiert werden können. Das ist das A und O. Die Radschienen und die Befestigungsriemen, die müssen jeweils lang und breit genug für die Rahmengröße und die Reifenbreite der Fahrräder sein. Auch das Material, aus dem die Räder gefertigt sind, ist entscheidend. Besteht der Rahmen zum Beispiel, also der Fahrradrahmen aus Carbon, müssen die Räder zusätzlich geschützt werden.
2: Womit wir bei Ihrem Test wären. Da haben alle Kandidaten wenigstens gut abgeschnitten, was ja ziemlich erfreulich ist. Da scheinen die Unterschiede ja eher klein zu sein.
3: Absolut. Also die Träger haben allesamt ordentlich performt und die bewegen sich auch alle in der Sicherheitsnorm. Also da hat keiner irgendwelche Aussetzer gehabt, sage ich jetzt mal. Wir hatten in der Vergangenheit da schon ein paar brenzligere Situationen beim Testen, wo sich dann auch Abklappmechanismen gelöst haben und so weiter. Aber die 5, die wir dieses Jahr getestet haben, die sind qualitativ auf jeden Fall empfehlenswert und bieten auch grundsätzlich sehr durchdachte Konzepte. Kann man bedenkenlos kaufen.
2: Wenn ich das alles ordnungsgemäß gemacht habe und in den Urlaub oder in ein verlängertes Wochenende starte, wie sehr verändern Fahrräder am Heck das Fahrverhalten und was sollte ich hier unbedingt auf dem Zettel haben?
3: Ja, also vor dem ersten Urlaub sollte man auf jeden Fall den Fahrradträger mindestens einmal zur Probe montiert haben und die Positionierung der Fahrräder testen, weil daraus wird manchmal nämlich schon ein kleines Tetris-Spiel. Und außerdem sollte man auch unbedingt vor Reiseantritt eine Runde Probe fahren, also am besten auch beladen, weil Luftwiderstand, Fahr- und Bremsverhalten können sich eben je nach Basisfahrzeug spürbar ändern. Auch die neuen Gesamtabmessungen wollen da richtig eingeschätzt werden. Und sollte die Reise ins Ausland führen, gibt es da außerdem länderspezifische Bestimmungen zu beachten. In einigen Ländern wie Italien, Portugal oder Spanien zum Beispiel ist eine Warntafel zwingend vorgeschrieben. Und das gilt natürlich auch für Durchreiseländer. Also wer über Italien nach Kroatien reist, muss die Warntafel auf jeden Fall dabei haben und montiert haben. Und wer sich daran eben nicht hält, riskiert teils sehr hohe Bußgelder.
2: Frau Bellumo von der Zeitschrift Auto, Motor und Sport, besten Dank.
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1: Heute Nachmittag Sonne satt und nur ein paar harmlose Quellwölkchen. Später muss dann vor allem in den Bergen mit Hitzegewittern gerechnet werden. Vielfach bleibt es aber trocken. 35 Grad heute die Maxi-Werte in Raren und in Aachen. 30 Grad die in Dahlem und in Büttchenbach erreicht werden. 36 Grad übrigens rund um Zülpich. Am Abend und in der Nacht sehr lange, sehr mild. Verbreitet steht eine Tropennacht bevor mit Temperaturen über 20 Grad. 22 bis 17 Grad heute Nacht die Tiefstwerte. Am Dienstag verbreitet sonnig bis zum Nachmittag höchstens ein paar Quellwolken. Es wird immer schwüler und damit steigt die Gefahr von Schauern und Gewittern, die am Dienstagabend sich entladen können. Vorher nochmal Höchstwerte zwischen 31 und 35 Grad.
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2: Ich bin Dieter Speth. Die Hochstraße in Eupen soll sicherer werden. Von heute an wird deshalb ein neuer Fuß- und Radweg im Abschnitt zwischen Gemeret und Hautfeld angelegt. Schwächere Verkehrsteilnehmer sollen damit besser vor dem starken Lkw-Verkehr in diesem Bereich geschützt werden. Der neue Weg schließt an die bereits bestehende Strecke im Bereich Non an und bietet künftig verbesserte Möglichkeiten, das Dorfzentrum in Kettenis zu erreichen. Im Juni wurde bereits der Abschnitt vorbereitet. Bis zum 18. September kann es in diesem Bereich wegen der Arbeit zu Einschränkungen oder kurzfristigen Sperrungen kommen, heißt es von der Stadt. Die internationalen Nachtzüge von Brüssel nach Wien und Mailand werden künftig in Verviers halten. Am Bahnhof Lüttich fehlen dafür laut der Belgischen Bahn gerade benötigte Kapazitäten. Grund dafür ist die neue ICE-Verbindung Antwerpen-Köln, die ab Dezember zweimal täglich angeboten werden soll. Der Umzug des Nachtzughalters nach Verviers soll zunächst für ein Jahr erfolgen. Der Nachtzug nach Mailand verkehrt neu ab dem 9. September und soll dreimal pro Woche in Verviers halten. Der Nachtzug nach Wien verkehrt bereits, hält ab September aber nur zweimal pro Woche in Verviers. In Eupen ist gestern Morgen ein Motorradfahrer bei einem Unfall verletzt worden. Laut Polizei war ein Ball auf die Straße gerollt, als das Zweirad gerade in einen Kreisverkehr einbog. Der Biker kam durch das Ausweichmanöver zu Fall. Seine Sozia blieb bei dem Sturz unverletzt. Das Ehepaar befand sich auf einer Motorradtour. Der Fahrer kam in ein Krankenhaus. Am Sonntag hat die Küchespektakel VOG den Erlös aus der Saisonseröffnung des Karnevals vom 11. November an gemeinnützige Organisationen in der Region vergeben. Insgesamt 15.050 Euro gehen an 15 Vereine und Initiativen. Mit dabei ist erstmals auch die Initiative Stundenblume des Landfrauenverbands. In den letzten 37 Jahren konnte die VOG mit den Erlösen aus dem Küchespektakel Projekte in einem Umfang von mehr als 400.000 Euro unterstützen. Auch in diesem Jahr wird das Spektakel wieder am 11. November im Festzelt an der Kelmiser Schützenstraße stattfinden. 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

Nicht nur bei uns im Radio, sondern auch in unserer schönen Eifel ist natürlich immer eine Menge los. Da wird ganz viel geboten und deswegen haben wir jeden Tag um diese Zeit den Veranstaltungskalender im Programm. So auch nach der nächsten Musik.

0: 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Warum in die Ferne schweifen? Ein wenig Urlaub vor der eigenen Haustür mit jeder Menge Strandatmosphäre verspricht die Beachparty mit Live-Musik auch heute wieder ab 16 Uhr im alten Schwimmbad in Euskirchen. Letzter Tag bei der Kirmes in Simmerath-Eicherscheid. Los geht's an der Tenne mit einem Frühshoppen. Danach folgt der Umzug zum Haus des Hahnenkönigs, ehe dann bei Live-Musik Kirmesabschluss an der Tenne mit dem Hahnenkönigsball gefeiert wird. Einen kleinen Vorgeschmack auf die Reit-WM in Aachen bietet das Schachspiel mit übergroßen Figuren. Den ganzen Tag wird zu einer Partie auf den Aachener Katschhof eingeladen. Rund ums Thema Gesundheit geht es beim Vortragsnachmittag zu Knorpelersatzverfahren um 16.30 Uhr im St. Antonius Hospital in Eschweiler. In der Würselener Innenstadt hat die Würselener Sandkiste geöffnet. Mit Sand und Förmchen und einer Sommerlounge mit kulinarischen Angeboten. In der Dürener Innenstadt ist indes ein Sommerstrand aufgeschüttet. Auch hier kann man buddeln oder Beachvolleyball spielen oder sich an der Cocktailbar erfrischen. Ein Spaß für die ganze Familie ist das Maislabyrinth. Hier dürfen Sie auf keinen Fall den Überblick verlieren. Zur Erholung danach erwartet Sie dann ein Spaziergang am Grevelshofer See oder ein Besuch im Biergarten oder Hofcafé. Täglich ab 11 Uhr im Grevelshof Eifel in Mechernich-Obergarzen. Und immer einen Besuch wert ist Vogelsang IP in Schleiden. Die Ausstellung Bestimmung Herrenmensch entführt Sie in dunkelste Kapitel der deutschen Vergangenheit. Aktuell wird sie von den drei Sonderausstellungen Auch du gehörst dem Führer, Visionen der Macht und Butterbrot ein Jahr Gefängnis begleitet. Die Schau Wildnisträume befasst sich mit der vielfältigen Flora und Fauna im Nationalpark Eifel. Außerdem finden täglich Ranger-Touren und Geländeführungen statt. Geöffnet ist von 10 bis 18 Uhr. Einfach eine Mail schicken an veranstaltungen@radio700.eu und schon ist auch Ihr Event im Kalender auf dem Sender.
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das war auch schon die zweite Rendezvousstunde. Gleich gibt's hier wieder den aktuellen Serviceblock und dann bin ich noch eine Stunde für Sie da mit spannenden Themen und auch noch einem Programmhinweis. Ich sag einfach bis gleich und freue mich, wenn Sie dranbleiben.

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11: Heute Nachmittag Sonne satt und nur ein paar harmlose Quellwölkchen. Später muss dann vor allem in den Bergen mit Hitzegewittern gerechnet werden. Vielfach bleibt es aber trocken. 35 Grad heute die Maxi-Werte in Raren und in Aachen. 30 Grad die in Dahlem und in Büttchenbach erreicht werden. 36 Grad übrigens rund um Zülpich. Am Abend und in der Nacht sehr lange, sehr mild. Verbreitet steht eine Tropennacht bevor mit Temperaturen über 20 Grad. 22 bis 17 Grad heute Nacht die Tiefstwerte. Am Dienstag verbreitet sonnig bis zum Nachmittag, höchstens ein paar Quellwolken. Es wird immer schwüler und damit steigt die Gefahr von Schauern und Gewittern, die am Dienstagabend sich entladen können. Vorher nochmal Höchstwerte zwischen 31 und 35 Grad.
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12: Ich bin Lea Matschullert. Nach dem krachend gescheiterten Investorendeal droht die Europäische Fußballunion, FIFA-Boss Infantino, mit rechtlichen Schritten. Wie der Telegraph und die Financial Times berichten, hat die UEFA den Weltverbandspräsidenten aufgefordert, sämtliches Material im Zusammenhang mit dem Vorhaben nicht zu vernichten. Eine offizielle Bestätigung liegt noch nicht vor. Immer leistungsfähigere KI-Modelle machen den deutschen Sicherheitsbehörden Sorgen. Der Verfassungsschutz warnt im Handelsblatt, dass dadurch deutlich mehr Cyberangriffe im großen Stil möglich werden. Auch das Bundesamt für Sicherheit in der Informationstechnik sieht dadurch eine wachsende Bedrohung im Cyberraum.
13: Die KI-Modelle führender Entwickler hätten im vergangenen Jahr schon gezeigt, dass sie großes Potenzial darin haben, Schwachstellen zu finden und dass sie diese Lücken dann auch selbst ausnutzen können, so ein Sprecher des Bundesamts für Sicherheit in der Informationstechnik. Bisher würden Kriminelle nur davon abgehalten, diese Technik zu nutzen, weil der Rechenaufwand und die Kosten so hoch sind. Mit günstigerer Hardware dürfte diese Hürde aber sinken. Gleichzeitig betonen das Bundesamt und der Verfassungsschutz aber auch, dass künstliche Intelligenz unverzichtbar ist, zum Beispiel auch für moderne Verteidigung. Strategien. Fiona Reinhardt, Nachrichtenredaktion.
12: Im Konflikt zwischen den USA und dem Iran gibt es vorsichtige Hoffnung auf Entspannung. US-Präsident Trump hat einen groß angelegten Militärschlag gestoppt, um neuen Verhandlungen eine Chance zu geben. Die Gespräche sollen heute Nachmittag stattfinden.
14: An den Ölmärkten sorgt Trumps Entscheidung direkt für Erleichterung. Der Ölpreis ist um mehr als $4 pro Barrel gefallen. Gleichzeitig macht der US-Präsident klar, die Angriffspläne liegen weiter bereit und könnten jederzeit umgesetzt werden. Ob es wirklich zu einer Einigung kommt, ist völlig offen. Der Iran hat die angekündigten Gespräche bisher nicht bestätigt. Im Kern geht es weiter um zwei große Streitpunkte: das iranische Atomprogramm und die wichtige Schifffahrtsroute durch die Straße von Hormuz. Zoe Tassovali, Nachrichtenredaktion.
12: Die Wald- und Buschbrände westlich der griechischen Hauptstadt Athen sind noch nicht unter Kontrolle. Die Feuerwehren konzentrieren sich auf zwei Gebiete, berichten griechische Medien. Unter anderem geht es um Feuer nahe der Stadt Megara mit gut 36.000 Einwohnern.
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16: Wir lassen uns gleich mal rote Rosen regnen mit Hildegard Knef in der Version mit extra breit zusammen. Und Sniff in the Tears hätten wir dann auch noch anschließend. Barbara Müller sagt Mahlzeit und herzlich willkommen zur dritten Stunde.
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Gerade 700, das Rendezvous am Montagvormittag. Hier, wir sind schon in der dritten Stunde angekommen und somit wünsche ich Ihnen einfach mal eine wunderschöne Mittagspause. Gleich habe ich noch einen Konzerttipp für Sie nach der nächsten Musik von Petula Clark, Downtown.

0: Gestern fand ein weiteres Konzert in der Reihe mit Gambe durch die Eifel statt. Das nächste ist noch in diesem Monat geplant. Carlo Thomas hat mit den Organisatoren vom Ostbelgien-Festival gesprochen.
1: Eine echte Sommerpause gönnt sich das Ostbelgien-Festival in diesem Jahr nicht. Im August wird es gleich zwei Konzerte geben, die mit einer Wanderung verbunden sind. Mit ihnen wird eine im Frühjahr begonnene Reihe fortgesetzt, sagt Steven Gass vom Ostbelgien-Festival.
2: Wir freuen uns da ganz besonders, mit dem Ensemble Favorit zusammenarbeiten zu dürfen. Sie organisieren in diesem Jahr eine ganze Reihe an Konzerten, die unter dem Namen Mit der Gambe durch die Eifel steht. Und ja, dort werden 8 Konzerte angeboten. Und die ganze Serie, die ist schon im Mai gestartet und geht noch bis in den September rein. Und das Ziel war eben, mit alter Musik kleine Kapellen und Kirchen in der Eifel aufleben zu lassen. Und ja, wir freuen uns da, 2 ganz besondere Schmuckstücke in der Eifel zeigen zu können. Einmal, wie gesagt, wir starten in Wirtsfeld in einer ganz kleinen Kapelle und Ende August sind wir dann in Wevelos sogar.
1: Musikalisch wird es sich um alte Musik drehen. Es geht zurück ins 16. und 17. Jahrhundert. Werke, die sie nicht alltäglich zu Gehör bekommen.
2: Das Ensemble wird mit Viola da Gamba, mit einer Theorbe in Wirtsfeld aufhorchen und dann wird eben noch Schauspiel mit dabei sein. Und ja, wir freuen uns, mit alter Musik von Joe Dowland oder Christopher Simpson wirklich alte englische Musik mitzubringen aus dem 17. und 16. Jahrhundert und diese eben auf Originalinstrumenten gespielt. Und ja, im Renaissance-Stil dürfen wir dann diese Klänge in Wirtsfeld genießen.
1: Eine echte Abwechslung vom Alltag, für die man keine Vorkenntnis aus dem Bereich der klassischen Musik mitzubringen braucht.
2: Also Formel hat sich dieser Musik verschrieben und spielt seit ganz langer Zeit in verschiedenen Formationen zusammen, mit verschiedenen Besetzungen. Es ist eben eine ganz, ganz besondere Musik, eine ganz besondere Stimmung, die man dort ja erleben kann. Und in diesen kleinen Besetzungen, wie hier eben in Wirtsfeld mit 2 Musikern plus dann eben ein Erzähler, hier heißt das ein sehr, sehr intimer Rahmen. Und diese Formate passen halt sehr gut in diese kleinen Kirchen und Kapellen. Ja, und da freuen wir uns auf diese bunte Mischung an Programmen aus dem 16. und 17. Jahrhundert.
1: Auch die Musikauswahl wird vielfältig sein.
2: In diesem Format, was wir jetzt hier in Wirtsfeld anbieten, wird sowieso sehr abwechslungsreich sein, weil eben dieser Vortrag bzw. dieses Schauspiel mit dabei ist. Und die Werke in der Zeit des 16. und 17. Jahrhunderts waren deutlich kürzer. Das heißt, es passiert deutlich mehr als in einem Klassikkonzert der Romantik, wo zum Beispiel nur 2 Werke am Abend vom Sinfonieorchester vorgetragen werden, weil die Werke einen deutlich größeren Raum einnehmen zeitlich. Hier passiert immer wieder was Neues. Ja, es wird zwischendurch erklärt und vorgestellt. Und bei diesem besonderen Konzert jetzt in Wirtsfeld wird es sogar im Vorfeld eine Wanderung geben. Und wir verbinden das Ganze auch noch mit einer Wanderung im Naturschutzgebiet und arbeiten da mit dem regionalen Partner Natagora zusammen und freuen uns auch da, eine schöne Brücke zwischen Kultur und Natur zu schaffen.
1: Die beiden Konzerte finden am 2. August in der Kapelle in Weiwärts und am 30. August in der Hubertuskapelle in Wevela statt. Beide Konzerte beginnen um 17 Uhr. In beiden Fällen finden vorher zur Einstimmung Wanderungen statt. In Wirtsfeld führen diese durch das dortige Naturschutzgebiet. In Wevela wird es in die Vergangenheit gehen. Dort wird zu einer Wanderung durch die Geschichte von Burg Reuland eingeladen. Die Wanderungen starten für angemeldete Teilnehmer bereits um 14 Uhr. Tickets im Vorverkauf sind wie immer auf der Internetseite vom Ostbelgien-Festival unter obf.be erhältlich.

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1: Heute Nachmittag Sonne satt und nur ein paar harmlose Quellwölkchen. Später muss dann vor allem in den Bergen mit Hitzegewittern gerechnet werden. Vielfach bleibt es aber trocken. 35 Grad heute die Maxi-Werte in Raren und in Aachen. 30 Grad die in Dahlem und in Büttchenbach erreicht werden. 36 Grad übrigens rund um Zülpich. Am Abend und in der Nacht sehr lange, sehr mild. Verbreitet steht eine Tropennacht bevor mit Temperaturen über 20 Grad. 22 bis 17 Grad heute Nacht die Tiefstwerte. Am Dienstag verbreitet sonnig bis zum Nachmittag höchstens ein paar Quellwolken. Es wird immer schwüler und damit steigt die Gefahr von Schauern und Gewittern, die am Dienstagabend sich entladen können. Vorher nochmal Höchstwerte zwischen 31 und 35 Grad.
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2: Ich bin Ina Pleier. In Euskirchen ist es gestern Abend zu einem Beziehungsdrama gekommen. Ein 45 Jahre alter Mann hatte den Notruf gewählt. Als die Polizei vor Ort eintraf, fand sie seine 46 Jahre alte Partnerin leblos vor. Der 45-Jährige war schwer verletzt. Nach ersten Erkenntnissen hatte er die Frau zunächst mit einem Messer angegriffen und anschließend versucht, sich selbst das Leben zu nehmen. Der Mann wurde festgenommen und wird derzeit medizinisch behandelt. Die Staatsanwaltschaft Bonn und die Kriminalpolizei haben Ermittlungen wegen des Verdachts der vollendeten Tötung aufgenommen. Die möglichen Motive für die Tat sind noch unklar.
3: An der Autobahn E42 bei Sart ist es am Freitagnachmittag zu einem größeren Böschungsbrand gekommen. Rund 2000 Quadratmeter Vegetation waren in Flammen aufgegangen. Betroffen war eine Böschung entlang der Autobahn in Fahrtrichtung Verviers. Starker Wind sorgte dafür, dass sich das Feuer rasch ausbreiten konnte. Nach mehr als einer Stunde hatten die Einsatzkräfte den Brand unter Kontrolle. Verletzt wurde niemand. Zur Brandursache konnten zunächst keine Angaben gemacht werden. Ebenfalls am Freitagnachmittag war die Feuerwehr auch zu einem Brand ins Hohe Venn bei Barack Michel gerufen worden. Auch dort konnte Schlimmeres verhindert werden. Verkehrsteilnehmer müssen auf der Autobahn E42 von heute an mit neuen Behinderungen rechnen. Die Bauarbeiten zur Sanierung einer Brücke bei Malmedy werden fortgesetzt. Wegen des Formel-1-Rennens im Juli waren dort die Arbeiten zeitweilig unterbrochen worden. In Fahrtrichtung Verviers wird während der Arbeiten eine Fahrspur über die Gegenfahrbahn geführt. In Richtung St. Vith stehen in dieser Zeit die Standspur und der rechte Fahrstreifen zur Verfügung. Alle Anschlussstellen bleiben aber geöffnet. Die Baumaßnahme soll bis zum Jahresende abgeschlossen sein. Ein brennender Humushaufen hat am Samstagmittag auf dem Gelände eines holzverarbeitenden Unternehmens zwischen Büllingen und Büttchenbach für einen Feuerwehreinsatz gesorgt. Nach einem Bericht des Grenzecho hatten Einsatzkräfte und Mitarbeiter des Betriebs das Feuer rasch unter Kontrolle. Nennenswerter Sachschaden entstand nicht, verletzt wurde niemand. Auch die Anlagen des Betriebes blieben unbeschädigt. Als Brandursache wird derzeit Selbstentzündung vermutet. Die Stadt St. Vith sucht einen neuen Feststellungsbeamten für die Bereiche Umwelt, Urbanismus und Finanzen. Laut der Stellenausschreibung ist der Beamte für die Durchführung von Kontrollen verantwortlich. Daneben soll er Bürgeranfragen bearbeiten und in Zusammenarbeit mit der Umweltpolizei und anderen Partnern Projekte koordinieren. Bislang gab es diese Stelle im St. Vither Rathaus nicht. Damit entstand eine neue direkte Anlaufstelle. Nach Angaben der Stadt sind Bewerbungen noch bis Monatsende möglich. 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

0: Unser letzter Beitrag, der führt uns nach Hellenthal. Dort ist nämlich seit letzten Mittwoch ein ganz besonderes Pfadfinderlager aufgebaut worden. Zunächst kommt aber noch die Nathalie, nämlich die Nathalie von Gilbert Bécaud.
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0: Seit letzten Mittwoch ist in Hellenthal ein ganz besonderes Pfadfinderlager aufgebaut. Ein kleines Dorf mitten auf dem Feld, direkt neben dem Wildfreigehege. Julia Thomas und Paul Schlippack haben es für uns besucht.
1: Wer gerade am Wildfreigehege in Hellenthal vorbeikommt, hat es bestimmt schon gesehen. Überall stehen große schwarze Zelte. Kein Wunder, denn die christliche Pfadfinderschaft Deutschland baut hier gerade für alle ihr 10-tägiges Pfadfinderlager auf. 1500 der rund 4000 Mitglieder werden dazu in der Eifel erwartet. Wir haben Samuel, Torge und Tim getroffen. Sie sind ein Teil des Organisations- und Technikteams. Alle 4 Jahre finden die Pfadfinderlager in Deutschland statt, nun wieder in Hellenthal. Und was zunächst aussieht wie ein großes Durcheinander an Zelten, hat alles seine genaue Ordnung.
2: Wir sind hier in vielen Unterlagern aufgeteilt, die in ihren Unterlagern kochen, Programm haben, Bauten bauen und hier eine Woche leben oder 10 Tage.
1: Der Aufwand, der im Vorfeld betrieben wird, ist enorm. Es entsteht ein kleines Dorf abseits der Gemeinde.
3: Das sind 7 Hektar an Fläche, die wir hier tatsächlich belegen dürfen, mit Zelten, die mit selbstgeschlagenem Holz aufgebaut werden. Und für diese Stangenholz, also diese Bäume, die wir dafür benutzen, das sind über 4000 Stangen, die da benötigt werden. Der logistische Aufwand ist immens, gerade wegen der langen Wege. Und die Leitungen müssen eingebuddelt werden, damit man nachher, wenn das eigentliche Lager am 29.07. startet, nicht mehr so viel von der Infrastruktur sieht und befreit fröhlich über den Lagerplatz laufen kann.
1: Gezogen werden Leitungen für Wasser und Abwasser und auch für etwas Strom. Und im Küchenbereich werden alle paar Tage Versorgungsteams mit ihren Lastwagen alles anliefern, was im Lager benötigt wird. Die Zelte präsentieren sich einheitlich, auch wenn man sich bei den derzeitigen Temperaturen gut vorstellen kann, dass es hinter den schwarzen Zeltbahnen sehr heiß und stickig werden kann.
3: Wir bauen tatsächlich alle unsere Zelte in einer traditionellen Bauweise auf. Das sind schwarze Zelte. Jetzt mag der eine oder andere denken, es wird ganz schön warm, das stimmt. Aber hat sich über viele Jahre so gebildet und das Schöne an diesen Zeltbahnen ist, dass man in modularer Bauweise mit denen alles anstellen kann. Wir sehen gerade, wenn wir über den Lagerplatz schauen, werden da im Hintergrund ganz viele Masten eingebuddelt, an denen nachher noch Zeltbahnen hochgezogen werden. Und die Zeltbahnen für die Konstruktion, wo nachher 1200 Leute reinpassen, das sind genau die gleichen Zeltbahnen wie für die Schlafzelte. Das heißt, man kann aus den Bahnen so ziemlich alles bauen. Sofern man sich's vorstellen kann, sind da kaum Grenzen gesetzt.
1: Mit dem Start in das Pfadfinderlager muss nicht nur die Versorgung sichergestellt werden. Auf die Teilnehmer wartet auch ein buntes und vielfältiges Programm.
4: Zu Beginn des Lagers werden wir einen Aufbautag, einen Baumeistertag erleben, wo quasi jeder mal seine Sachen final fertig bauen wird oder aufbauen wird, dass wir einfach in eine schöne Zeltstadt dann 10 Tage bewohnen können. Dann geht's in verschiedenen Programmtagen weiter. Zum Beispiel haben wir einen sogenannten Lebenswegetag. Bei dem Tag wollen wir einfach in die Region gehen und verschiedene ehrenamtliche Dinge quasi tun, um einfach der Natur oder auch der Örtlichkeiten hier was zurückzugeben. Wir werden dann 3 Tage auf Wanderschaft gehen, hier durch die Eifel und werden die Eifel quasi zu Fuß noch erkunden. Und gegen Ende werden wir dann noch ins Mittelalter springen. Das heißt, wir haben dann noch eine sogenannte Spielidee und werden uns verkleiden und da auch uns in verschiedenen Wettkämpfen messen und ja dann am Ende auch einen Gewinner küren.
1: Und natürlich werden die Pfadfinder auch die umliegenden Dörfer besuchen. Dabei werden sie leicht zu erkennen sein.
4: Wir als Pfadfinder sind traditionell in Tracht oder Kluft, wie man das in verschiedenen Regionen nennt, gekleidet. Das heißt, wir haben ein graues Hemd, kann man sagen, an. Auf dem Hemd ist eine Lilie, die typische Pfadfinderlilie. Und wir tragen ein, bei den meisten zumindest, blaues Halstuch. Und so erkennt man traditionell Pfadfinder. Auf den Ärmeln von den Hemden haben wir dann verschiedene Abzeichen, die meistens irgendwelche Lagerabzeichen darstellen und verschiedene Gruppierungsabzeichen. Noch. Das ist dann jeder Gruppierung so ein bisschen eigener kreativer Spielraum. Und ja, so erkennt man traditionell uns Pfadfinder quasi auch.
1: Die Bedingungen könnten kaum besser sein. Sonnig und trocken, sagt der Wetterbericht für die Zeit des Lagers voraus. Nur ganz so heiß müsste es nicht unbedingt werden.
4: Grundsätzlich ist Sonne immer natürlich schön, aber auch nicht zu heiß. Also wir würden uns, glaube ich, am liebsten wünschen 25 Grad, regelmäßige Abwechslung zwischen Wolken und ein bisschen Sonne. Wenn es aber mal ein bisschen regnet, dann tut es mit Sicherheit der Natur gut und auch uns.
1: Nicht nur die Teilnehmer können das Pfadfinderlager genießen. Auch für Interessierte gibt es die Möglichkeit, einen Einblick in die Zelte zu gewinnen und mehr über das Lager zu erfahren.
4: Am Sonntag, den 2. August, öffnet das Zeltlager seine Tore für alle Interessierte, alle Besucherinnen und Besucher aus der Region, die vorbeikommen möchten und einfach mal einen Tag oder mal einen Einblick in ein Pfadfinderlager bekommen möchten. Das heißt, man kann dieses Pfadfinderlager wirklich auf Herz und Nieren mal testen und betreten. Wir werden Führungen anbieten durch das große Zeltlager und alle, sag ich mal, stehen für Fragen zur Verfügung und auch kleine Stationen wird es auch geben, wo man quasi ein paar pfadfinderische Sachen mal ausprobieren darf.
1: Der Spaß und der Zusammenhalt steht natürlich im Mittelpunkt. Und so wünschen wir den Pfadfindern in Hellenthal jede Menge Freude bei allem, was sie in den kommenden Tagen bei uns in der Eifel erleben.

Und das war die Montagsausgabe des Rendezvous. Gleich geht's hier weiter mit meinem Kollegen Jochen Späth und dem Treffpunkt. Der wird Sie durch den Nachmittag begleiten. Und ich wünsche Ihnen derweil eine schöne Woche. Wir hören uns dann wieder am Freitag. Bis dahin, winke, winke. Bye, bye. Tschüss für heute, sagt Barbara Müller.

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6: Heute Nachmittag Sonne satt und nur ein paar harmlose Quellwölkchen. Später muss dann vor allem in den Bergen mit Hitzegewittern gerechnet werden. Vielfach bleibt es aber trocken. 35 Grad heute die Maxi-Werte in Raren und in Aachen. 30 Grad, die in Dahlem und in Büttchenbach erreicht werden. 36 Grad übrigens rund um Zülpich. Am Abend und in der Nacht sehr lange, sehr mild. Verbreitet steht eine Tropennacht bevor mit Temperaturen über 20 Grad. 22 bis 17 Grad heute Nacht die Tiefstwerte. Am Dienstag verbreitet sonnig, bis zum Nachmittag höchstens ein paar Quellwolken. Es wird immer schwüler und damit steigt die Gefahr von Schauern und Gewittern, die am Dienstagabend sich entladen können. Vorher nochmal Höchstwerte zwischen 31 und 35 Grad.
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7: Ich bin Lea Matschulat. Der Streit um den gescheiterten Milliardenplan von FIFA-Präsident Infantino geht in die nächste Runde. Die UEFA droht jetzt, so wie es aussieht, mit rechtlichen Schritten. Sie hat Infantino aufgefordert, sämtliches Material im Zusammenhang mit dem Vorhaben nicht zu vernichten. Der deutschen Presseagentur wurde bestätigt, dass ein Schreiben zur Beweissicherung versandt wurde.
8: Sehr viel stärker kann man das Misstrauen kaum ausdrücken, als es die UEFA mit diesem Brief getan hat. Der Europäische Verband prüfe jetzt die Einleitung rechtlicher Schritte, eines Schiedsverfahrens und/oder Beschwerden bei den zuständigen Aufsichtsbehörden, heißt es da. Auch der US-Technologieinvestor Joshua Kushner soll so einen Brief erhalten haben. Er sollte bei dem Projekt eine Schlüsselrolle einnehmen. Auch Infantinos Wiederwahl als FIFA-Präsident im März nächsten Jahres droht jetzt durch die Affäre zu scheitern. Thomas Thonfeld, Nachrichtenredaktion.
7: Der DAX hat zum Wochenstart einen neuen Rekord aufgestellt. Der deutsche Leitindex stieg erstmals über die Marke von 25.900 Punkten. Händler führen das auf die Hoffnung zurück, dass sich die USA und der Iran annähern könnten.
9: US-Präsident Trump hat geplante Angriffe erst einmal gestoppt und will reden. Wir werden mit Iran verhandeln, kündigt er an. Und das heißt auch über die für die Weltwirtschaft so wichtige Straße von Hormuz. Prompt gingen auch die Ölpreise runter. Die Sorgen vor steigender Inflation sind nun etwas geringer. Gepusht wurde das Hoch aber auch von Tech-Aktien in den USA und Asien. Die hatten sich zuletzt merklich erholt. Claudia Wächter, Nachrichtenredaktion.
7: Die Wald- und Buschbrände westlich der griechischen Hauptstadt Athen sind noch nicht unter Kontrolle. Die Feuerwehr konzentriere sich auf zwei Gebiete, berichten griechische Medien. Unter anderem geht es um Feuer nahe der Stadt Megara mit gut 36.000 Einwohnern. Eine 14-Jährige soll im Landkreis Heilbronn in Baden-Württemberg versucht haben, eine 16-Jährige zu töten. Sie wollte das ältere Mädchen der Polizei zufolge ausrauben und griff es mit einem Messer an. Die 16-Jährige wurde verletzt. Gegen die 14-Jährige wurde ein Haftbefehl erlassen, unter anderem wegen versuchten Mordes. Die beiden Jugendlichen sollen sich nicht gekannt haben.
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6: Gleich 13 Uhr. Wir starten in eine neue Woche Treffpunkt. Es ist wieder mächtig heiß draußen und wir sorgen auch drin für sommerliche Gefühle. Herzlich willkommen.

Kurz nach eins, wir starten durch in eine neue heiße Sommerwoche Treffpunkt. Ich freue mich, dass Sie alle eingeschaltet haben. Und bevor wir mit unserem Programm beginnen, möchte ich zunächst ein paar persönliche Worte an Sie richten und ein großes Dankeschön sagen. Danke an die unglaublich vielen Grüße und Glückwünsche, die am Wochenende eingegangen sind. Ich werde das niemals schaffen, alle zu beantworten, aber ich sage schon mal stellvertretend für alles, was gekommen ist, Dankeschön. Ich nehme das nicht für selbstverständlich. Ich weiß, dass Sie das von ganzem Herzen alles geschrieben und gesagt haben und mich hat das wirklich unsagbar gefreut. Und das in durchaus gesetzterem Alter. Als ich am Samstag auf den Tacho geguckt habe, dachte ich, okay, setze ich mich erstmal hin. Sie wissen schon. Also es bleibt alles beim Alten mit mir und in den nächsten 3 Stunden, da schauen wir natürlich wieder auf alle die, die mit mir feiern dürften, auf die prominenten Geburtstagskinder vom Wochenende nämlich, auf die Highlights vom Programm der kommenden Tage, auf den Veranstaltungskalender und auf die Zeitreise. Das alles hier zum Start in eine neue, echt heiße Woche.

Wir kommen zu unserem ersten musikalischen Geburtstagskind vom Samstag. Diese Frau hatte in den 60er Jahren als Teenagerin in ihrer Heimat in Spanien erste große musikalische Erfolge und 1966 schaffte es ein erster Titel, der durchaus auch noch folkloristisch angehaucht war, nicht nur in die spanischen, sondern auch in vielen lateinamerikanischen Ländern in die Charts. Dort galt sie damals bereits als ein Star. Deswegen wurde sie 1968 zum Grand Prix Eurovision de la Chanson geschickt, den sie dann auch gleich mal abräumte mit ihrem Titel La La La. Einen Song, den sie bis heute alle kennen. In den 70ern veränderte sie dann ihr Business, war nicht mehr in der Musik, sondern fortan im Theatergeschäft zu Hause und feierte am Wochenende ihren 79. Geburtstag. Wir gratulieren Maziel mit La La La.

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1: Heute Nachmittag Sonne satt und nur ein paar harmlose Quellwölkchen. Später muss dann vor allem in den Bergen mit Hitzegewittern gerechnet werden. Vielfach bleibt es aber trocken. 35 Grad heute die Maxi-Werte in Raren und in Aachen. 30 Grad die in Dahlem und in Büttchenbach erreicht werden. 36 Grad übrigens rund um Zülpich. Am Abend und in der Nacht sehr lange, sehr mild. Verbreitet steht eine Tropennacht bevor mit Temperaturen über 20 Grad. 22 bis 17 Grad heute Nacht die Tiefstwerte. Am Dienstag verbreitet sonnig, bis zum Nachmittag höchstens ein paar Quellwolken. Es wird immer schwüler und damit steigt die Gefahr von Schauern und Gewittern, die am Dienstagabend sich entladen können. Vorher nochmal Höchstwerte zwischen 31 und 35 Grad.
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2: Ich bin Ina Pleier. In Euskirchen ist es gestern Abend zu einem Beziehungsdrama gekommen. Ein 45 Jahre alter Mann hatte den Notruf gewählt. Als die Polizei vor Ort eintraf, fand sie seine 46 Jahre alte Partnerin leblos vor. Der 45-Jährige war schwer verletzt. Nach ersten Erkenntnissen hatte er die Frau zunächst mit einem Messer angegriffen und anschließend versucht, sich selbst das Leben zu nehmen. Der Mann wurde festgenommen und wird derzeit medizinisch behandelt. Die Staatsanwaltschaft Bonn und die Kriminalpolizei haben Ermittlungen wegen des Verdachts der vollendeten Tötung aufgenommen. Die möglichen Motive für die Tat sind noch unklar. An der Autobahn E42 bei Sart ist es am Freitagnachmittag zu einem größeren Böschungsbrand gekommen. Rund 2000 Quadratmeter Vegetation waren in Flammen aufgegangen. Betroffen war eine Böschung entlang der Autobahn in Fahrtrichtung Verviers. Starker Wind sorgte dafür, dass sich das Feuer rasch ausbreiten konnte. Nach mehr als einer Stunde hatten die Einsatzkräfte den Brand unter Kontrolle. Verletzt wurde niemand. Zur Brandursache konnten zunächst keine Angaben gemacht werden. Ebenfalls am Freitagnachmittag war die Feuerwehr auch zu einem Brand ins Hohe Venn bei Barack Michel gerufen worden. Auch dort konnte Schlimmeres verhindert werden. Verkehrsteilnehmer müssen auf der Autobahn E42 von heute an mit neuen Behinderungen rechnen. Die Bauarbeiten zur Sanierung einer Brücke bei Malmedy werden fortgesetzt. Wegen des Formel-1-Rennens im Juli waren dort die Arbeiten zeitweilig unterbrochen worden. In Fahrtrichtung Verviers wird während der Arbeiten eine Fahrspur über die Gegenfahrbahn geführt. In Richtung St. Vith stehen in dieser Zeit die Standspur und der rechte Fahrstreifen zur Verfügung. Alle Anschlussstellen bleiben aber geöffnet. Die Baumaßnahme soll bis zum Jahresende abgeschlossen sein. Ein brennender Humushaufen hat am Samstagmittag auf dem Gelände eines holzverarbeitenden Unternehmens zwischen Büllingen und Bütschenbach für einen Feuerwehreinsatz gesorgt. Nach einem Bericht des Grenzecho hatten Einsatzkräfte und Mitarbeiter des Betriebs das Feuer rasch unter Kontrolle. Nennenswerter Sachschaden entstand nicht, verletzt wurde niemand. Auch die Anlagen des Betriebes blieben unbeschädigt. Als Brandursache wird derzeit Selbstentzündung vermutet. Die Stadt St. Vith sucht einen neuen Feststellungsbeamten für die Bereiche Umwelt, Urbanismus und Finanzen. Laut der Stellenausschreibung ist der Beamte für die Durchführung von Kontrollen verantwortlich. Daneben soll er Bürgeranfragen bearbeiten und in Zusammenarbeit mit der Umweltpolizei und anderen Partnern Projekte koordinieren. Bislang gab es diese Stelle im St. Vither Rathaus nicht. Damit entstand eine neue direkte Anlaufstelle. Nach Angaben der Stadt sind Bewerbungen noch bis Monatsende möglich. 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

Im vergangenen Jahr war er bei uns in Dolce Vita im Star Talk und vor 2 Jahren, da hat er mit der Bundeswehr Big Band für die Hilfsgruppe Eifel beim Weihnachtskonzert in Schleiden gespielt. Da war er übrigens schon öfter zu Gast. Jetzt kommt er wieder zu uns in die Region mit seiner aktuellen Tour und da ist er solo unterwegs und präsentiert seine Lieder Open Air in neuem Gewand. Heinz-Rudolf Kunze, Freitagabend ist er Open Air auf Burg Wilhelmstein in Würseln. Wir haben sie ja auch schon bei unseren Gewinnspielen nach dort geschickt. Und wenn Sie mögen, noch gibt es Karten für Freitagabend. Dann werden Sie so Titel wie Dein ist mein ganzes Herz mit Leib und Seele oder Finden Sie Mabel in neuem Gewand erleben. Freitagabend, Heinz-Rudolf Kunze, Open Air in Würseln. Unbedingt empfehlenswert. Alles, was Sie heute Schönes unternehmen können, das weiß gleich wieder mein Kollege Lukas Blasius in unseren Veranstaltungstipps in gut 3,5 Minuten.

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1: Warum in die Ferne schweifen? Ein wenig Urlaub vor der eigenen Haustür mit jeder Menge Strandatmosphäre verspricht die Beachparty mit Live-Musik auch heute wieder ab 16 Uhr im alten Schwimmbad in Euskirchen. Letzter Tag bei der Kirmes in Simmerath-Eicherscheid. Los geht's an der Tenne mit einem Frühshoppen. Danach folgt der Umzug zum Haus des Hahnenkönigs, ehe dann bei Live-Musik Kirmesabschluss an der Tenne mit dem Hahnenkönigsball gefeiert wird. Einen kleinen Vorgeschmack auf die Reit-WM in Aachen bietet das Schachspiel mit übergroßen Figuren. Den ganzen Tag wird zu einer Partie auf den Aachener Katschhof eingeladen. Rund ums Thema Gesundheit geht es beim Vortragsnachmittag zu Knorpelersatzverfahren um 16.30 Uhr im St. Antonius Hospital in Eschweiler. In der Würselener Innenstadt hat die Würselener Sandkiste geöffnet. Mit Sand und Förmchen und einer Sommerlounge mit kulinarischen Angeboten. In der Dürener Innenstadt ist indes ein Sommerstrand aufgeschüttet. Auch hier kann man buddeln oder Beachvolleyball spielen oder sich an der Cocktailbar erfrischen. Ein Spaß für die ganze Familie ist das Maislabyrinth. Hier dürfen Sie auf keinen Fall den Überblick verlieren. Zur Erholung danach erwartet Sie dann ein Spaziergang am Grevelshofer See oder ein Besuch im Biergarten oder Hofcafé. Täglich ab 11 Uhr im Grevelshof Eifel in Mechernich-Obergarzen. Und immer einen Besuch wert ist Vogelsang IP in Schleiden. Die Ausstellung Bestimmung Herrenmensch entführt Sie in dunkelste Kapitel der deutschen Vergangenheit. Aktuell wird sie von den drei Sonderausstellungen Auch du gehörst dem Führer, Visionen der Macht und Butterbrot ein Jahr Gefängnis begleitet. Die Schau Wildnisträume befasst sich mit der vielfältigen Flora und Fauna im Nationalpark Eifel. Außerdem finden täglich Ranger-Touren und Geländeführungen statt. Geöffnet ist von 10 bis 18 Uhr. Einfach eine Mail schicken an veranstaltungen@radio700.eu und schon ist auch Ihr Event im Kalender auf dem Sender.
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4: Heute Nachmittag Sonne satt und nur ein paar harmlose Quellwölkchen. Später muss dann vor allem in den Bergen mit Hitzegewittern gerechnet werden. Vielfach bleibt es aber trocken. 35 Grad heute die Maxi-Werte in Raren und in Aachen. 30 Grad die in Dahlem und in Büttchenbach erreicht werden. 36 Grad übrigens rund um Zülpich. Am Abend und in der Nacht sehr lange, sehr mild. Verbreitet steht eine Tropennacht bevor mit Temperaturen über 20 Grad. 22 bis 17 Grad heute Nacht die Tiefstwerte. Am Dienstag verbreitet sonnig bis zum Nachmittag höchstens ein paar Quellwolken. Es wird immer schwüler und damit steigt die Gefahr von Schauern und Gewittern, die am Dienstagabend sich entladen können. Vorher nochmal Höchstwerte zwischen 31 und 35 Grad.
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5: Ich bin Lea Matschulat. Nach dem krachend gescheiterten Investorendeal droht die Europäische Fußballunion FIFA-Boss Infantino mit rechtlichen Schritten. Wie der Telegraph und die Financial Times berichten, hat die UEFA den Weltverbandspräsidenten aufgefordert, sämtliches Material im Zusammenhang mit dem Vorhaben nicht zu vernichten. Immer leistungsfähigere KI-Modelle machen den deutschen Sicherheitsbehörden Sorgen. Der Verfassungsschutz warnt im Handelsblatt, dass dadurch deutlich mehr Cyberangriffe im großen Stil möglich werden. Auch das Bundesamt für Sicherheit in der Informationstechnik sieht dadurch eine wachsende Bedrohung im Cyberraum.
6: Die KI-Modelle führender Entwickler hätten im vergangenen Jahr schon gezeigt, dass sie großes Potenzial darin haben, Schwachstellen zu finden und dass sie diese Lücken dann auch selbst ausnutzen können, so ein Sprecher des Bundesamts für Sicherheit in der Informationstechnik. Bisher würden Kriminelle nur davon abgehalten, diese Technik zu nutzen, weil der Rechenaufwand und die Kosten so hoch sind. Mit günstigerer Hardware dürfte diese Hürde aber sinken. Gleichzeitig betonen das Bundesamt und der Verfassungsschutz aber auch, dass künstliche Intelligenz unverzichtbar ist, zum Beispiel auch für moderne Verteidigung. Strategien. Fiona Reinhardt, Nachrichtenredaktion.
5: Blitzermarathon. Mitten in der Hauptreisezeit gibt es ab heute verstärkte Radarkontrollen in den meisten Bundesländern.
7: Der Blitzermarathon dauert eine Woche lang und findet immer im April und im August statt. Laut Polizei sind solche sogenannten Speedweeks sehr effektiv, um etwas gegen Raser zu unternehmen. Auch wenn manche nur kurzzeitig vom Gas runtergehen, führen solche Aktionen allgemein zu einem besseren Bewusstsein für die Geschwindigkeit. Zu schnelles Fahren ist nach wie vor die Hauptursache für Verkehrsunfälle, die tödlich enden. Besonders viel wird in der Nähe von Schulen und Kindergärten, Baustellen, Altenheimen und Krankenhäusern geblitzt. Elisa Schuh, Nachrichtenredaktion.
5: Die Hoffnung auf eine Annäherung der Kriegsparteien USA und Iran hat den DAX erstmals über 26.000 Punkte getrieben. Der deutsche Leitindex stieg am Vormittag knapp über diese Marke. Bereits kurz nach Handelsauftakt hatte der DAX das Anfang Juli erreichte Rekordhoch von 25.900 Punkten überschritten. Am Mittag pendelte sich der Index um 26.000 Punkte.
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4: Und der dribbelt mit Ihnen in die zweite Stunde vom Radio 700 Treffpunkt am Montagnachmittag. Hallo zusammen.

0: Kurz nach zwei, Sie hören Radio 700 und das ist der Treffpunkt am Montagnachmittag. In dieser Stunde schauen wir auf zwei weitere musikalische Geburtstagskinder. Außerdem blicken wir schon einmal ein bisschen auf unseren Star-Talk am Wochenende. Gleich aber gibt es erst einmal Schlagzeilen, die alle etwas mit dem 3. August vergangener Jahre zu tun haben.
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0: Auch an einem 3. August ist Weltgeschichte geschrieben worden. Das war kein klassischer Sommerlochtag, sondern ein Tag voller historischer Ereignisse. Wir blicken auf das zurück, was in den letzten Jahrzehnten untrennbar mit dem 3. August verbunden bleiben wird. Jetzt in einer neuen Ausgabe unserer Zeitreise, wie immer zusammengestellt von meiner Kollegin Theresa Bosse.
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2: 3. August 1957. Auf der alle zwei Jahre stattfindenden internationalen Funkausstellung werden die neuesten Innovationen aus der Welt von Funk und Fernsehen vorgestellt. Das Fernsehen sendet täglich mehrere Stunden live. Aus diesem Anlass geht von Frankfurt aus die erste Folge der Unterhaltungsshow zum Blauen Bock auf Sendung. Im Mittelpunkt der Sendung steht ein Apfelweinlokal mit vielen singenden und tanzenden Stars als Gästen. Zur bekannten und beliebten Wirtin wird die Frankfurter Volksschauspielerin Lia Wöhr. Moderiert wird die Sendung zunächst bis Ende 1965 von Otto Höpfner, danach führt Heinz Schenk durchs Programm. Die Lieder für die auftretenden Künstler schreibt er selbst. Unvergessen sind die Fastnachtsendungen aus dem Blauen Bock, in denen Schlager wie Karneval in Knieritz an der Knatter entstanden. Zur Belohnung für den Auftritt erhält jeder Teilnehmer vor laufender Kamera einen Bembel. Die Show des Hessischen Rundfunks entpuppt sich als echter Straßenfeger. Nach 208 Folgen macht der Blaue Bock, der meist aus Hallen in kleineren Städten, vorwiegend in Hessen, gesendet wird, 1987 dicht. 3. August 1984. Erstmals kommt in Deutschland elektronische Post an. Damals eine Revolution. Nachrichten werden papierlos geschickt und landen nicht im Briefkasten, sondern auf dem heimischen Computer. Die E-Mail hält Einzug im Land. Empfänger einer Nachricht aus Cambridge im US-Bundesstaat Massachusetts ist die Universität Karlsruhe. Die Übermittlung dauert für wenige Zeilen fast den ganzen Tag. 3. August 2005. Für ganze Generationen ist es wie eine Glaubensfrage, ob im Sportunterricht in der Schule oder im Verein. Welcher Turnschuh ist der beste? Adidas oder Reebok? Über Jahrzehnte ist es das Thema in der Jungs-Umkleidekabine. Nun gibt Adidas bekannt, den unliebsamen Konkurrenten Reebok kaufen zu wollen. Für stolze 3,1 Milliarden Euro. Ein paar Markensportschuhe sind dagegen ein echtes Schnäppchen. 3. August 1998. Die Niederländerin Marie-José van der Kolk lernt Mitte der 90er Jahre DJ Sammy kennen. Als Charisma singt sie auf seinen Alben einige Musikpassagen ein und zusammen erreichen die beiden erste Chartplatzierungen in ihrer Heimat. Dann benennt sich die Formation in Luna um. Der Name lehnt sich an das spanische Wort für Mond an. Ihr Sommerhit Bailando reitet auf der Eurodance-Welle und ist eigentlich ein Cover der belgisch-spanischen Formation Paradiso. Nun schlägt Bailando so richtig ein, erhält Gold- und Platin-Auszeichnungen und wird zum Durchbruch für Luna, die für den Titel auch mit dem Echo ausgezeichnet werden. Jetzt ist Bailando auch eine Nummer 1 in den deutschen Charts.

Hier bei Radio 700 kommen wir jetzt zu einem echten Weltstar, der ein fast komplettes Jahrhundert das Musikgeschäft mitgeprägt hatte. Schon in den 40er Jahren als Teenager spielte er in Militärorchestern, entdeckte dann schnell den Jazz für sich und hatte in den 50er Jahren aber auch in anderen Genres gigantische musikalische Erfolge, so zum Beispiel mit seinem unvergessenen Song Blue Velvet, der ja später von ganz vielen Künstlern sehr erfolgreich gecovert worden ist. Danach ging es im Jazz groß weiter, unter anderem in Produktionen gemeinsam mit Count Basie, doch auch immer wieder gab es völlig andere Musikformate, die ihn international in die Charts brachten. Zum Beispiel mit I Left My Heart in San Francisco. Wenn es ihm zu langweilig wurde, dann übernahm er einfach mal die Urlaubsvertretung für zum Beispiel die Perry Como Show. Ja, und in den 80er Jahren, da leistete er sich damals schon mit 60 Jahren das große Comeback und brachte neue Popballaden auf den Markt, die sich ebenfalls richtig gut verkauft hatten. Erst vor 3 Jahren ist Tony Bennett von uns gegangen und zum 100. Geburtstag von Tony Bennett gibt es am Montag kommender Woche einen Jazz-Cocktail-Spezial genau zu diesem Thema mit Musikexperte Uwe Lorenz, also Montag, 10. August ab 19 Uhr. Nun aber hören wir Tony Bennett aus Anlass des 100. Geburtstags.

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1: Heute Nachmittag Sonne satt und nur ein paar harmlose Quellwölkchen. Später muss dann vor allem in den Bergen mit Hitzegewittern gerechnet werden. Vielfach bleibt es aber trocken. 35 Grad heute die Maxi-Werte in Raren und in Aachen. 30 Grad, die in Dahlem und in Bütchenbach erreicht werden. 36 Grad übrigens rund um Zülpich. Am Abend und in der Nacht sehr lange, sehr mild. Verbreitet steht eine Tropennacht bevor mit Temperaturen über 20 Grad. 22 bis 17 Grad heute Nacht die Tiefstwerte. Am Dienstag verbreitet sonnig bis zum Nachmittag, höchstens ein paar Quellwolken. Es wird immer schwüler und damit steigt die Gefahr von Schauern und Gewittern, die am Dienstagabend sich entladen können. Vorher nochmal Höchstwerte zwischen 31 und 35 Grad.
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2: Ich bin Ina Pleier. In Euskirchen ist es gestern Abend zu einem Beziehungsdrama gekommen. Ein 45 Jahre alter Mann hatte den Notruf gewählt. Als die Polizei vor Ort eintraf, fand sie seine 46 Jahre alte Partnerin leblos vor. Der 45-Jährige war schwer verletzt. Nach ersten Erkenntnissen hatte er die Frau zunächst mit einem Messer angegriffen und anschließend versucht, sich selbst das Leben zu nehmen. Der Mann wurde festgenommen und wird derzeit medizinisch behandelt. Die Staatsanwaltschaft Bonn und die Kriminalpolizei haben Ermittlungen wegen des Verdachts der vollendeten Tötung aufgenommen. Die möglichen Motive für die Tat sind noch unklar. An der Autobahn E42 bei Sart ist es am Freitagnachmittag zu einem größeren Böschungsbrand gekommen. Rund 2000 Quadratmeter Vegetation waren in Flammen aufgegangen. Betroffen war eine Böschung entlang der Autobahn in Fahrtrichtung Verviers. Starker Wind sorgte dafür, dass sich das Feuer rasch ausbreiten konnte. Nach mehr als einer Stunde hatten die Einsatzkräfte den Brand unter Kontrolle. Verletzt wurde niemand. Zur Brandursache konnten zunächst keine Angaben gemacht werden. Ebenfalls am Freitagnachmittag war die Feuerwehr auch zu einem Brand ins Hohe Venn bei Barack Michel gerufen worden. Auch dort konnte Schlimmeres verhindert werden. Verkehrsteilnehmer müssen auf der Autobahn E42 von heute an mit neuen Behinderungen rechnen. Die Bauarbeiten zur Sanierung einer Brücke bei Malmedy werden fortgesetzt. Wegen des Formel-1-Rennens im Juli waren dort die Arbeiten zeitweilig unterbrochen worden. In Fahrtrichtung Verviers wird während der Arbeiten eine Fahrspur über die Gegenfahrbahn geführt. In Richtung St. Vit stehen in dieser Zeit die Standspur und der rechte Fahrstreifen zur Verfügung. Alle Anschlussstellen bleiben aber geöffnet. Die Baumaßnahme soll bis zum Jahresende abgeschlossen sein. Ein brennender Humushaufen hat am Samstagmittag auf dem Gelände eines holzverarbeitenden Unternehmens zwischen Büllingen und Bütschenbach für einen Feuerwehreinsatz gesorgt. Nach einem Bericht des Grenzecho hatten Einsatzkräfte und Mitarbeiter des Betriebs das Feuer rasch unter Kontrolle. Nennenswerter Sachschaden entstand nicht, verletzt wurde niemand. Auch die Anlagen des Betriebes blieben unbeschädigt. Als Brandursache wird derzeit Selbstentzündung vermutet. Die Stadt St. Vit sucht einen neuen Feststellungsbeamten für die Bereiche Umwelt, Urbanismus und Finanzen. Laut der Stellenausschreibung ist der Beamte für die Durchführung von Kontrollen verantwortlich. Daneben soll er Bürgeranfragen bearbeiten und in Zusammenarbeit mit der Umweltpolizei und anderen Partnern Projekte koordinieren. Bislang gab es diese Stelle im St. Vitter Rathaus nicht. Damit entstand eine neue direkte Anlaufstelle. Nach Angaben der Stadt sind Bewerbungen noch bis Monatsende möglich. 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

Manchmal reicht es, einmal den ganz, ganz großen Wurf zu haben. 1993 wurde sie dafür mit dem Brit Award belohnt und bis heute zehrt sie davon. Sie hatte danach noch den ein oder anderen kleineren Erfolg in den britischen Charts. Die absolute Weltkarriere blieb ihr aber für eine längere Strecke verwehrt. Dabei hatte es alles so toll angefangen. 1992, ihre Debütsingle Sleeping Satellite schaffte es auf Anhieb nach ganz vorne in den Charts, unter anderem in ihrer Heimat Großbritannien, aber auch in den USA, in Deutschland, Österreich und der Schweiz und auch noch in einigen anderen Ländern mehr. Sleeping Satellite wurde einen ganzen Herbst lang rauf und runter gespielt, dann aber kam leider nicht mehr viel nach. Jetzt feierte Tasmin Archer ihren 63. Geburtstag und wir hören sie noch einmal mit ihrem größten Hit aus 1992. Hier kommt der Sleeping Satellite.

Wir machen eine kurze Pause für Werbung, Wetter und die Weltnachrichten und in der nächsten Stunde sind wir mit zwei weiteren musikalischen Geburtstagskindern vom Wochenende wieder für Sie da.

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0: Heute Nachmittag ist

0: Sonne satt und nur ein paar harmlose Quellwölkchen. Später muss dann vor allem in den Bergen mit Hitzegewittern gerechnet werden. Vielfach bleibt es aber trocken. 35 Grad heute die Maxi-Werte in Raren und in Aachen. 30 Grad die in Dahlem und in Büttchenbach erreicht werden. 36 Grad übrigens rund um Zülpich. Am Abend und in der Nacht sehr lange, sehr mild. Verbreitet steht eine Tropennacht bevor mit Temperaturen über 20 Grad. 22 bis 17 Grad heute Nacht die Tiefstwerte. Am Dienstag verbreitet sonnig, bis zum Nachmittag höchstens ein paar Quellwolken. Es wird immer schwüler und damit steigt die Gefahr von Schauern und Gewittern, die am Dienstagabend sich entladen können. Vorher nochmal Höchstwerte zwischen 31 und 35 Grad.
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2: Ich bin Dirk Zeitler. Der Streit um den gescheiterten Milliardenplan von FIFA-Präsident Infantino geht in die nächste Runde. Die UEFA droht jetzt mit rechtlichen Schritten. Sie habe Infantino aufgefordert, sämtliches Material im Zusammenhang mit dem Vorhaben nicht zu vernichten.
3: Sehr viel stärker kann man das Misstrauen kaum ausdrücken, als es die UEFA mit diesem Brief getan hat. Der Europäische Verband prüfe jetzt die Einleitung rechtlicher Schritte eines Schiedsverfahrens und/oder Beschwerden bei den zuständigen Aufsichtsbehörden, heißt es da. Auch der US-Technologieinvestor Joshua Kushner soll so einen Brief erhalten haben. Er sollte bei dem Projekt eine Schlüsselrolle einnehmen. Auch Infantinos Wiederwahl als FIFA-Präsident im März nächsten Jahres droht jetzt durch die Affäre zu scheitern. Thomas Thonfeld, Sport. Redaktion.
2: Nach den ostdeutschen Ministerpräsidenten hat sich auch die saarländische Regierungschefin Anke Rehlinger gegen die geplante Abschaffung der Rente mit 63 gestellt. Sie lehne den aktuellen Vorschlag ab, weil er dem Respekt vor der Lebensleistung von Menschen widerspreche, sagte die stellvertretende SPD-Vorsitzende den Zeitungen der Funke Mediengruppe. Zumindest dürfe eine solche Regelung nicht für jene gelten, die anders geplant hätten. Der DAX hat zum Wochenstart einen neuen Rekord aufgestellt. Der deutsche Leitindex stieg erstmals über die Marke von 25.900 Punkten. Händler führen das auf die Hoffnung zurück, dass sich die USA und der Iran annähern könnten.
4: US-Präsident Trump hat geplante Angriffe erst einmal gestoppt und will reden. Wir werden mit Iran verhandeln, kündigt er an. Und das heißt auch über die für die Weltwirtschaft so wichtige Straße von Hormuz. Prompt gingen auch die Ölpreise runter. Die Sorgen vor steigender Inflation sind nun etwas geringer. Gepusht wurde das Hoch aber auch von Tech-Aktien in den USA und Asien. Die hatten sich zuletzt merklich erholt. Claudia Wächter, Nachrichtenredaktion.
2: Millionen von Pillen und hunderte Liter an Kokain, Fentanyl, Heroin oder Crystal Meth. Die Generalstaatsanwaltschaft Frankfurt am Main hat Anklage gegen den mutmaßlichen Betreiber des Darknet-Marktplatzes Archetyp Market erhoben. Auf der Plattform sollen bis zur Abschaltung im Jahr 2025 unter anderem Drogen und Arzneimittel gehandelt worden sein.
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0: Gleich 15 Uhr, wir starten in die dritte Stunde vom Treffpunkt am Montagnachmittag. Hallo zusammen.

0: Kurz nach drei, wir schauen in dieser Stunde vom Radio 700 Treffpunkt auf zwei weitere musikalische Geburtstagskinder vom gestrigen Sonntag und dem heutigen Montag. Daneben blicken wir noch ein wenig auf unsere nächste Partytime-Ausgabe am Samstagabend und wir schauen schon mal auf unser musikalisches Sonderthema im Treffpunkt am Sonntagnachmittag.
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Wir kommen zu unserem nächsten musikalischen Geburtstagskind, dem ersten Geburtstagskind vom heutigen Montag. Und wir zwei sind tatsächlich nur 2 Tage voneinander weg in allen Bereichen, haben darüber auch schon öfter hier in unseren Star Talks philosophiert. Ihre Karriere begann als Darstellerin im Kinderprogramm des österreichischen Rundfunk. Da hat sie schon mal so ein bisschen Luft vor der Kamera und auf der Bühne geschnuppert. Und wenig später wurde genau das zu ihrem Erfolgsrezept, denn sie wurde entdeckt und gelangte ab Mitte der 90er Jahre in die Schlagercharts. Seit knapp 3 Jahrzehnten ist sie dort immer wieder zu Hause, mal alleine, mal als Duettpartnerin, hier und da auch einmal mit einem Titel in Mundart. Und wenn sie einen Augenblick runterkommen möchte, dann ist sie einfach in ihrer Heimat unterwegs, denn dort ist sie immer noch ganz normal Mitarbeiterin in einem familiengeführten Gasthof. Heute feiert Vivien Lindt Geburtstag. Vivien, ich schicke dir ganz, ganz liebe Grüße und hier kommt Musik von Vivien Lindt.

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2: Heute Nachmittag Sonne satt und nur ein paar harmlose Quellwölkchen. Später muss dann vor allem in den Bergen mit Hitzegewittern gerechnet werden. Vielfach bleibt es aber trocken. 35 Grad heute die Maxi-Werte in Raren und in Aachen. 30 Grad, die in Dahlem und in Büttchenbach erreicht werden. 36 Grad übrigens rund um Zülpich. Am Abend und in der Nacht sehr lange, sehr mild. Verbreitet steht eine Tropennacht bevor mit Temperaturen über 20 Grad. 22 bis 17 Grad heute Nacht die Tiefstwerte. Am Dienstag verbreitet sonnig bis zum Nachmittag, höchstens ein paar Quellwolken. Es wird immer schwüler und damit steigt die Gefahr von Schauern und Gewittern, die am Dienstagabend sich entladen können. Vorher nochmal Höchstwerte zwischen 31 und 35 Grad.
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3: Ich bin Ina Pleier. Nach langen Planungen beginnen in diesem Monat die Arbeiten zum Umbau am Mühlensee in Mechernich-Kommern. Dort soll der Hochwasserschutz verbessert werden. Im ersten Bauabschnitt wird ab kommender Woche dort ein neues Durchlass- und Drosselbauwerk errichtet. Ein Jahr sollen die Arbeiten dauern. Das Gelände wird künftig nicht mehr als See gestaltet, um möglichst viel Wasser des Bleibachs bei Bedarf zurückhalten zu können, heißt es von der Stadt. Gibt es zu viel Wasser, wird dann auch mehr abgeleitet, um den Absperrdamm zu schützen. Das soll über mechanische Klappen erfolgen. Damit ist die Sicherheit des Bauwerks auch dann gewährleistet, wenn es wegen Hochwassers zu einem Stromausfall kommen sollte. Während der Bauzeit ist der Weg über den Damm nicht befahrbar. In einem zweiten Bauabschnitt muss dann auch noch das Becken gestaltet werden. Dies wird aber außerhalb der Brutzeit der Vögel erfolgen. Aufgrund von Subsidienkürzungen ist das Programm des Festivals Vibrations in Malmedy geändert worden. Die Pläne für eine Strand- und Gartenlandschaft konnten aus finanziellen Gründen nicht umgesetzt werden. Ersatzweise findet am Donnerstag eine große Open-Air-Party auf dem Albertplatz statt. Vibrations ist auch in diesem Jahr ein kostenloses Festivalangebot in Malmedy. Auf der Landstraße bei Euskirchen-Groß-Büllesheim ist es am Freitagnachmittag zu einem schweren Verkehrsunfall gekommen. Nach ersten Erkenntnissen war ein Autofahrer von Heimatsheim nach Euskirchen unterwegs. Der Fahrer wollte ein vorausfahrendes Auto sowie einen davor befindlichen Lastwagen überholen. Dabei unterschätzte er laut Polizei offenbar die Geschwindigkeit eines entgegenkommenden Fahrzeugs. Weil er nicht mehr rechtzeitig auf die eigene Spur zurückziehen konnte, kam es schließlich zum Frontalzusammenstoß. Eine Person war im Auto eingeklemmt und musste von der Feuerwehr befreit werden. Drei Personen kamen verletzt ins Krankenhaus. Die Länge der Unfallstelle erstreckte sich über 300 Meter. Die Bergungsarbeiten dauerten mehrere Stunden. Morgen beginnen Teerarbeiten auf der Fahrbahn der Gülcherstraße in der Eupener Unterstadt. Betroffen ist der Bereich zwischen Schilsweg und Wertstoffhof. Nach Angaben der Stadt werden dort auch die Bürgersteige erneuert. Der vordere Bereich der Gülcherstraße wird gesperrt, die Einbahnregelung aufgehoben. Während der Bauzeit ist der Wertstoffhof nur zu Fuß erreichbar. Die Arbeiten sollen bis zum 19. August andauern. 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

Nun kommt wieder eine dieser sensationellen Soul-Stimmen, auch wenn sie schon fast ein Vierteljahrhundert nicht mehr unter uns weilt. Heute, da hätte sie ihren 80. Geburtstag gefeiert. 18 Jahre lang, von der Gründung 1959 bis 1977, war sie Bandmitglied bei den Supremes rund um Diana Ross und eine der beliebtesten Sängerinnen beim Motown-Label. 1970, da hatte sie dann für sich entschieden, ich will mehr Solo machen, hatte auch schon einige große Erfolge. Allerdings versuchte man zunächst bei Motown, sie zu etablieren als mögliche Nachfolgerin von Diana Ross bei den Supremes. Das hat aber nicht so wirklich gut funktioniert. Stattdessen kam sie zunächst mit Stevie Wonder zusammen. Sie hatten einige Erfolge, auch im Duett, und waren auch privat ein gutes Team. Später gab es dann noch weitere große Duette, zum Beispiel mit Billy Preston. Unvergessen aber ihre Zeit bei Motown und einige ihrer großen Hits, die sie solo hatte, die wurden später auch von Diana Ross und von Dusty Springfield gesungen. Wir erinnern an Syreeta, die ihren 80. Geburtstag feiert, natürlich mit Musik von den Supremes.

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1: 3 Stunden Treffpunkt an einem heißen Montagnachmittag neigen sich schon wieder dem Ende entgegen. Ich kann Sie beruhigen, morgen bleibt's genauso warm. Ab 13 Uhr hören wir uns wieder. Julia Thomas übernimmt gleich mit den Themen des Tages im Feierabend auf der anderen Seite der Nachrichten. Ich bin Jochen Späth, machet gut.

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1: Heute Nachmittag Sonne satt und nur ein paar harmlose Quellwölkchen. Später muss dann vor allem in den Bergen mit Hitzegewittern gerechnet werden. Vielfach bleibt es aber trocken. 35 Grad heute die Maxi-Werte in Raren und in Aachen. 30 Grad, die in Dahlem und in Büttchenbach erreicht werden. 36 Grad übrigens rund um Zülpich. Am Abend und in der Nacht sehr lange, sehr mild. Verbreitet steht eine Tropennacht bevor mit Temperaturen über 20 Grad. 22 bis 17 Grad heute Nacht die Tiefstwerte. Am Dienstag verbreitet sonnig bis zum Nachmittag, höchstens ein paar Quellwolken. Es wird immer schwüler und damit steigt die Gefahr von Schauern und Gewittern, die am Dienstagabend sich entladen können. Vorher nochmal Höchstwerte zwischen 31 und 35 Grad.
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2: Ich bin Dirk Zeitler. Der Streit um den gescheiterten Milliardenplan von FIFA-Präsident Infantino geht in die nächste Runde. Die UEFA droht jetzt mit rechtlichen Schritten. Sie habe Infantino aufgefordert, sämtliches Material im Zusammenhang mit dem Vorhaben nicht zu vernichten.
3: Sehr viel stärker kann man das Misstrauen kaum ausdrücken, als es die UEFA mit diesem Brief getan hat. Der Europäische Verband prüfe jetzt die Einleitung rechtlicher Schritte, eines Schiedsverfahrens und/oder Beschwerden bei den zuständigen Aufsichtsbehörden, heißt es da. Auch der US-Technologieinvestor Joshua Kushner soll so einen Brief erhalten haben. Er sollte bei dem Projekt eine Schlüsselrolle einnehmen. Auch Infantinos Wiederwahl als FIFA-Präsident im März nächsten Jahres droht jetzt durch die Affäre zu scheitern. Thomas Thonfeld, Sportredaktion.
2: Nach dem islamistischen Terroranschlag am Rande des Berliner Christopher Street Day werden islamistische Gefährder in der Hauptstadt strenger überwacht. Vier Gefährder tragen auf Antrag der Berliner Polizei nun Fußfesseln. Das teilte Berlins Innensenatorin Spranger mit. Sie begrüße es sehr, dass sich das zuständige Gericht damit ihrer Einschätzung angeschlossen habe. Der DAX hat zum Wochenstart einen neuen Rekord aufgestellt. Der deutsche Leitindex stieg erstmals über die Marke von 25.900 Punkten. Händler führen das auf die Hoffnung zurück, dass sich die USA und der Iran annähern könnten.
4: US-Präsident Trump hat geplante Angriffe erst einmal gestoppt und will reden. Wir werden mit Iran verhandeln, kündigt er an. Und das heißt auch über die für die Weltwirtschaft so wichtige Straße von Hormuz. Prompt gingen auch die Ölpreise runter. Die Sorgen vor steigender Inflation sind nun etwas geringer. Gepusht wurde das Hoch aber auch von Tech-Aktien in den USA und Asien. Die hatten sich zuletzt merklich erholt. Claudia Wächter, Nachrichtenredaktion.
2: Nach nur 1,5 Tagen ist der Löscheinsatz von Feuerwehrleuten aus Nordrhein-Westfalen im Nordwesten Spaniens schon wieder beendet. Die Entscheidung sei am Sonntagabend getroffen worden, sagte Frank Frenser von der Feuerwehr Bonn. Die spanischen Behörden seien zu der Erkenntnis gekommen, dass die Lage sich entspannt habe. Es werde daher keine externe Hilfe mehr benötigt.
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7: 16 Uhr, herzlich willkommen zum ersten Radio 700 Feierabend im Monat August. Heißt sie Julia Thomas. Schön, dass Sie eingeschaltet haben.

0: Es ist kurz nach vier und Sie hören Radio 700 mit dem Feierabend. Es ist der erste in dieser neuen Woche und ich hoffe, Sie hatten bislang einen wunderbaren Montag. Hier geht es gleich richtig los mit unserem ersten Interview nach Irene Shear. Dann kamst du.
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0: 6 Wochen Sommerferien können ganz schön lang werden. Wer sich mal kreativ ausleben möchte und trotzdem nicht auf Action, gemeinsame Zeit und Natur verzichten möchte, der kann sich bei einem ganz besonderen Ferienatelier der Internationalen Kunstakademie in Heimbach anmelden. Direktorin Lucia Schlösser stellt uns Kunst für junge Leute vor.
1: Wir möchten Kindern und Jugendlichen im Alter von 10 bis 16 Jahren die Gelegenheit geben, ganz kreativ sich verschiedenen Kunstdisziplinen zuzuwenden. In diesem Jahr ist das das Papierschöpfen und das Gestalten, das anschließende Gestalten, der Umgang mit Graffiti und auch der Bereich der Fotografie. Und diese 4 Tage sind sozusagen unterteilt in einen Vormittag, in dem die Kinder in die Kurse gehen. Die Kinder entscheiden sich im Vorfeld, welchen Schwerpunkt sie bearbeiten möchten. Und am Ende der 4 Tage werden dann auch die Werke sozusagen für die Familien und alle Interessierten präsentiert. Und das ist immer eine ganz tolle Sache, dass man eben halt sieht, jedes Werk hat auch eine individuelle Geschichte und die Kinder gehen da auch immer, finde ich, ganz toll auch in die Tiefe, haben persönliche Zugänge zur Kunst und das möchten wir so ein Stück weit fördern. Also auch mit diesem Satz, so du bist Künstler, dass die Jugendlichen sich auch zutrauen und ihrer eigenen Kreativität und Intuition trauen.
0: Schon alleine das künstlerische Arbeiten im Atelier unter Begleitung professioneller Künstler und Pädagogen reizt viele an der Teilnahme. Es gibt aber auch an allen Ateliertagen immer ein Kontrastprogramm.
1: In diesem Jahr gibt es einen Ausflug zur Burg Vogelsang mit seinen Ausstellungen und einer Führung. Dann gibt es den Kletterpark in Hürtgenwald, wo man sich ja den Höhen und Tiefen des Kletterns auch zuwenden kann. Das ist ja auch immer sehr, sehr spannend. Also da auch nochmal zu schauen, was passiert da auch umgeben von der Natur und man kann selber in Action sein. Und dann gibt es noch einen Ausflug zum Besucherbergwerk Grube Wohlfahrt. Das ist ja auch nochmal so ein Aspekt ja auch unserer Umgebung. Und diese Mischung macht es auch immer. Diese Kreativität hier in den Atelierräumen, das gemeinsame Mittagessen in der Kunstakademie und dann diese Ausflüge.
0: Da vergeht die Zeit wie im Flug. Und aus früheren Ateliers lässt sich feststellen, dass durch die Teilnahme auch neue Bindungen und Kontakte entstehen.
1: Es entstehen immer ganz tolle Freundschaften auch und Annäherungen zwischen den Kindern und Jugendlichen. Teils kommen die natürlich, melden sich mit ihrem Freund, ihrer Freundin oder dem Bruder oder der Schwester an. Aber es melden sich auch Kinder und Jugendliche ganz alleine an. Und egal wer es ist, egal woher er kommt, es gibt ein tolles Miteinander.
0: Die Teilnahme ist für Kinder zwischen 8 und 14 Jahren möglich. Für die 4 Tage werden inklusive Ausflüge, Material und Mittagessen 100 € an Teilnahmegebühr fällig. Das Atelier findet in der Zeit vom 24. bis zum 27. August statt.

bald schon wieder 16:30. Kurz davor hat meine Kollegin Ina Pleier wieder die aktuellen Themen für Sie aus der Nachrichtenredaktion. Mit dabei Teerarbeiten in der Olpener Unterstadt, Finanzkürzung beim Vibrations Festival in Malmedy und der Beginn des Umbaus am Mühlensee in Mechernich-Kommern.

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1: Heute Abend bleibt es lange mild. Erst im Laufe der Nacht gehen die Temperaturen allmählich zurück. Vielfach bleiben sie aber im tropischen Bereich. Das bedeutet Werte über 20 Grad. 22 Grad die Tiefstwerte in Kelmis und in Alsdorf. 17 Grad werden es immerhin in Nettersheim und in Amel. Kann man dann noch ein bisschen die Fenster aufmachen zum Lüften. Dienstag, Sonne vom Morgen bis zum Nachmittag. Zunehmend schwül, immer mehr Quellwolken bilden sich. Gegen Abend sind Schauer und Hitzegewitter drin bei 31 bis 35 Grad. Am Mittwoch dann unbeständig. Viel Sonne, immer wieder dichte Wolken und die haben erneut Schauer und Gewitter mit dabei. Insgesamt ein Tag, der eher schweißtreibend werden könnte bei 28 bis 32 Grad.
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2: Ich bin Ina Pleier. Nach langen Planungen beginnen in diesem Monat die Arbeiten zum Umbau am Mühlensee in Mechernich-Kommern. Dort soll der Hochwasserschutz verbessert werden. Im ersten Bauabschnitt wird ab kommender Woche dort ein neues Durchlass- und Drosselbauwerk errichtet. Ein Jahr sollen die Arbeiten dauern. Das Gelände wird künftig nicht mehr als See gestaltet, um möglichst viel Wasser des Bleibachs bei Bedarf zurückhalten zu können, heißt es von der Stadt. Gibt es zu viel Wasser, wird dann auch mehr abgeleitet, um den Absperrdamm zu schützen. Das soll über mechanische Klappen erfolgen. Damit ist die Sicherheit des Bauwerks auch dann gewährleistet, wenn es wegen Hochwassers zu einem Stromausfall kommen sollte. Während der Bauzeit ist der Weg über den Damm nicht befahrbar. In einem zweiten Bauabschnitt muss dann auch noch das Becken gestaltet werden. Dies wird aber außerhalb der Brutzeit der Vögel erfolgen. Aufgrund von Subsidienkürzungen ist das Programm des Festivals Vibrations in Malmedy geändert worden. Die Pläne für eine Strand- und Gartenlandschaft konnten aus finanziellen Gründen nicht umgesetzt werden. Ersatzweise findet am Donnerstag eine große Open-Air-Party auf dem Albertplatz statt. Vibrations ist auch in diesem Jahr ein kostenloses Festivalangebot in Malmedy. Auf der Landstraße bei Euskirchen-Groß-Büllesheim ist es am Freitagnachmittag zu einem schweren Verkehrsunfall gekommen. Nach ersten Erkenntnissen war ein Autofahrer von Heimatsheim nach Euskirchen unterwegs. Der Fahrer wollte ein vorausfahrendes Auto sowie einen davor befindlichen Lastwagen überholen. Dabei unterschätzte er laut Polizei offenbar die Geschwindigkeit eines entgegenkommenden Fahrzeugs. Weil er nicht mehr rechtzeitig auf die eigene Spur zurückziehen konnte, kam es schließlich zum Frontalzusammenstoß. Eine Person war im Auto eingeklemmt und musste von der Feuerwehr befreit werden. Drei Personen kamen verletzt ins Krankenhaus. Die Länge der Unfallstelle erstreckte sich über 300 Meter. Die Bergungsarbeiten dauerten mehrere Stunden. Morgen beginnen Teerarbeiten auf der Fahrbahn der Gülcherstraße in der Eupener Unterstadt. Betroffen ist der Bereich zwischen Schilsweg und Wertstoffhof. Nach Angaben der Stadt werden dort auch die Bürgersteige erneuert. Der vordere Bereich der Gülcherstraße wird gesperrt, die Einbahnregelung aufgehoben. Während der Bauzeit ist der Wertstoffhof nur zu Fuß erreichbar. Die Arbeiten sollen bis zum 19. August andauern. 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

Andy Kim mit Be My Baby im Radio 700 Feierabend um jetzt kurz nach 16:30. Weiter geht es durch den Nachmittag mit den schönsten Schlagern und den besten Oldies in der Montagsmischung. Als nächstes singt Ronan Keating Life is a Rollercoaster.

0: Auch im Monat August haben wir wieder Leseempfehlungen der Pfarrbibliotheken Eupen für Sie. Und diesmal schicken wir Sie in die Wüste, genauer gesagt nach Ägypten und auf mehr als 7000 Jahre spannende Kulturgeschichte. Diese bilden den Themenschwerpunkt der ausgewählten Bücher. Vor allem ein Thema hat es Alfred Minke von den Eupener Pfarrbibliotheken besonders angetan.
1: Der Grabschatz des Tutankhamun, der zwar als Pharao ein totaler Versager war, aber der eben durch diesen über die Jahrtausende unversehrt gebliebenen Grabschatz und seinen prächtigen Inhalt, denke ich, auf Ewigkeit berühmt geworden ist.
0: Gelesen werden kann viel über die Vielgottheiten, über Geschichte, Kultur, Lebensart und politische Beziehungen. Ein Schriftsteller steht besonders für die Vielfältigkeit des Nahen Ostens und wie man diese auch beschreiben kann.
1: Der einzige arabischsprachige, der jemals den Literaturnobelpreis erhalten hat. Es handelt sich um Naib Mahfouz, der 1988 diese Auszeichnung bekam und der als eine wirklich sehr herausragende Persönlichkeit der modernen ägyptischen Geschichte betrachtet werden kann. Jemand, der also eine ganz normale Beamtenlaufbahn beruflich bekleidete nach seinem Universitätsstudium und der dann so zu Beginn der 1950er Jahre in die Literatur eingestiegen ist mit sehr bekannten Werken wie der Kairoer Trilogie oder auch den Kindern der Medina und der wirklich auch politisch nie mit seiner Meinung hinter dem Berg gehalten hat. Er hat das Nasser-Regime sehr scharf kritisiert nach dem Staatsstreich des Generals Nasser. Er hat sich auch immer wieder zu Wort gemeldet im Nahostkonflikt und sich dabei sehr um Überparteilichkeit bemüht. Er ist im wahrsten Sinne des Wortes ins Schussfeld auch der Islamisten geraten, hat mit knapper Not ein Attentat überlebt und ist, obwohl er 96 Jahre alt geworden ist, in den letzten 10, 15 Jahren seines Lebens praktisch ständig unter Polizeischutz gewesen.
0: Und dann haben wir auch noch eine Buchempfehlung zu einer der interessantesten Figuren rund um das Thema Ägypten. Einst wurde sie von Liz Taylor sehr erfolgreich in einem Film verkörpert. Es geht um das Leben von Kleopatra.
1: Da gibt's eine sehr interessante Serie in der deutschen Literatur, wo so berühmte Frauengestalten von verschiedenen Autorinnen meistens romanhaft dargestellt werden. Und wir haben es also hier dann auch mit einer solchen romanhaften Darstellung zu tun, die trotz dieses Genres auch geschichtlich sehr gut recherchiert ist. Und der Autorin geht es in erster Linie auch darum, diese Person Kleopatra besser zu konturieren, weil sie zu Recht sagt, erstens mal ist rein faktisch die Quellenlage rund um Kleopatra sehr dürftig und zweitens ist das eine einseitig römische und männliche Quellenlage, die natürlich dann auch die Frau als Verführerin, als Quelle allen Übels darzustellen, sich bemüht, obschon das in Wirklichkeit doch etwas komplizierter ist. Also dieser Roman ist, ohne Anspruch jetzt auf ganz hohe Literatur zu erheben, ist wirklich eine ideale Ferienlektüre.
0: Alle Buchempfehlungen können wie immer bei den Eupener Pfarrbibliotheken ausgeliehen werden.

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14: Heute Abend bleibt es lange mild. Erst im Laufe der Nacht gehen die Temperaturen allmählich zurück. Vielfach bleiben sie aber im tropischen Bereich. Das bedeutet Werte über 20 Grad. 22 Grad die Tiefstwerte in Kelmis und in Alsdorf. 17 Grad werden es immerhin in Nettersheim und in Amel. Kann man dann noch ein bisschen die Fenster aufmachen zum Lüften. Dienstag, Sonne vom Morgen bis zum Nachmittag. Zunehmend schwül, immer mehr Quellwolken bilden sich. Gegen Abend sind Schauer- und Hitzegewitter drin bei 31 bis 35 Grad. Am Mittwoch dann unbeständig. Viel Sonne, immer wieder dichte Wolken und die haben erneut Schauer und Gewitter mit dabei. Insgesamt ein Tag, der eher schweißtreibend werden könnte bei 28 bis 32 Grad.
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15: Ich bin Dirk Zeitler. Rekord beim DAX, deutlicher Rückgang beim Ölpreis. An den Finanzmärkten sorgt die Hoffnung auf Entspannung im Nahen Osten für Auftrieb. Hintergrund ist die Ankündigung von US-Präsident Trump, neue Gespräche mit dem Iran führen zu wollen. Der Iran hat solche Gespräche aber auch noch nicht bestätigt.
16: Seit Monaten manipuliert Trump Märkte und Ölpreise mit Ankündigungen einer baldigen Einigung mit dem Iran, bis die dann im Nichts verpuffen. Auch die jüngste angeblich imminente Gesprächsrunde über die Straße von Hormuz wurde vom Iran nicht bestätigt.

0: Unklar ist auch, wo die geplanten Gespräche stattfinden, wer dabei ist und wie lange sie dauern sollen. Der Ölpreis allerdings ging prompt wieder runter, vor allem auch nachdem Trump die geplanten Großangriffe mit Hinblick auf diese angeblichen Gespräche abgesagt hatte. Aus den USA, Tina Eck.
1: Die Einsatzkräfte in Griechenland kämpfen weiter gegen die schweren Waldbrände. Zwar hat der Wind westlich von Athen etwas nachgelassen, die Flammen breiten sich aber weiter an zwei Fronten aus. Das berichten griechische Medien.
2: Hunderte Feuerwehrleute, Dutzende Flugzeuge und Hubschrauber, unzählige Freiwillige. Und trotzdem ist hier noch kein Ende der Flammen in Sicht. Zwar hat sich die Situation heute deutlich verbessert, weil eben der Wind nicht mehr so stark weht, aber Entwarnung gibt es noch längst nicht. Immer wieder entwickeln sich neue Flammenherde aus den Glutnestern. Und es bleibt gefährlich. Für Athen und für die umliegende Region gilt auch morgen wieder die zweithöchste Warnstufe der Waldbrandgefahr. Aus Athen, Alexia Angelopoulou.
1: Nach dem islamistischen Terroranschlag am Rande des Berliner Christopher Street Day werden islamistische Gefährder in der Hauptstadt strenger überwacht. Vier Gefährder tragen auf Antrag der Polizei in Berlin nun Fußfesseln. Das teilte Innensenatorin Spranger mit. Sie begrüße es sehr, dass sich das zuständige Gericht damit ihrer Einschätzung angeschlossen habe. Der Streit um den gescheiterten Milliardenplan von FIFA-Präsident Infantino geht in die nächste Runde. Die UEFA droht jetzt mit rechtlichen Schritten. Sie habe Infantino aufgefordert, sämtliches Material im Zusammenhang mit dem Vorhaben nicht zu vernichten.
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6: 17 Uhr, weiter geht es mit dem Radio 700 Feierabendstunde 2. Die Stimme am Mikrofon gehört Julia Thomas.

0: Seit Jahren investiert die Gemeinde Blankenheim im großen Stil in die Erneuerung der Feuerwehrgerätehäuser in ihren Ortsteilen. In Lommersdorf sind die Arbeiten bereits abgeschlossen. Im Ortsteil Waldorf hat man sich sogar für einen kompletten Neubau entschieden. Blankenheims Bürgermeisterin Jennifer Meuren zu den Gründen.
1: Wir haben Probleme, was die arbeitsschutzrechtlichen Vorgaben betrifft, beispielsweise Umkleide, Situation in der Fahrzeughalle, die Kreuzungswege, Laufwege sind nicht richtig eingehalten, Schwarz-Weiß-Trennung. Und bevor wir dann einen Raum anbauen und nicht den Idealzustand herstellen, haben wir dann nach langen Überlegungen entschieden, einen Neubau zu errichten.
0: Jetzt wurde das neue Gerätehaus in Waldorf eingeweiht. Bei den Wehrleuten ist man sehr glücklich, denn der Neubau erfüllt alle Anforderungen an solch ein Gebäude in der heutigen Zeit.
1: Rund 255 Quadratmeter Bruttogrundfläche hat das Gebäude und das erfüllt natürlich jetzt alle Anforderungen, die der Arbeitsschutz fordert. Wir haben wirklich einen auch modernen Bau hingestellt, was das Design angeht, was aber auch die Ausstattung von Luftwärmepumpe über Photovoltaikanlage und vieles mehr.
0: 900.000 Euro hat das neue Gerätehaus gekostet. Immerhin 80.000 Euro konnten aus Fördermitteln bestritten werden. Geld, das für Meuren sinnvoll eingesetzt ist. Und tatsächlich hätte alles noch viel teurer werden können. Das aber konnte durch die tatkräftige Unterstützung der Freiwilligen Feuerwehr aus Waldorf verhindert werden. Sie hat in ihrem neuen Domizil tatkräftig selbst mit Hand angelegt.
1: Da sind einige Stunden zusammengekommen und es stehen auch noch einige an, denn die Außenanlagen werden jetzt noch von der örtlichen Leuchtgruppe fertiggestellt. Darüber hinaus haben sie aber auch beim Einbau der Fenster und Türen und einigen anderen Gewerken auch kräftige Eigenleistungen erbracht und das ist nicht hoch genug wertzuschätzen.
0: Das Erneuerungsprogramm bei den Feuerwehrstandorten in Blankenheim ist damit noch nicht abgeschlossen. In den nächsten Monaten sollen weitere Projekte in Ribsdorf, Mülheim und Ahütte folgen.

Schnüffler auf vier Pfoten. Die Kreispolizei Euskirchen begrüßt einen neuen tierischen Neuzugang. Alles zur angehenden Rauschgiftspürhündin Zelda hören Sie gleich in unseren Nachrichten hier im Feierabend um 5 vor halb 6.

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1: Heute Abend bleibt es lange mild. Erst im Laufe der Nacht gehen die Temperaturen allmählich zurück. Vielfach bleiben sie aber im tropischen Bereich. Das bedeutet Werte über 20 Grad. 22 Grad die Tiefstwerte in Kelmis und in Alsdorf. 17 Grad werden es immerhin in Nettersheim und in Amel. Kann man dann noch ein bisschen die Fenster aufmachen zum Lüften. Dienstag, Sonne vom Morgen bis zum Nachmittag. Zunehmend schwül, immer mehr Quellwolken bilden sich. Gegen Abend sind Schauer- und Hitzegewitter drin bei 31 bis 35 Grad. Am Mittwoch dann unbeständig. Viel Sonne, immer wieder dichte Wolken und die haben erneut Schauer und Gewitter mit dabei. Insgesamt ein Tag, der eher schweißtreibend werden könnte bei 28 bis 32 Grad.
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2: Ich bin Ina Pleier. Wegen der anhaltenden Trockenheit befürchten die Landwirte in der Städteregion Auswirkungen auf ihre Ernte. Vor allem Kartoffeln, Mais und Zuckerrüben, aber auch Obst und Gemüse leiden unter dem Mangel an Regen. Die Kreisbauernschaft Aachen warnt inzwischen vor erheblichen Ernteausfällen. Dies könnte auch zu einer angespannten Futterversorgung bei den Vieh- und Weidetierhaltern führen. Sie fordert deshalb von der Bundesregierung, EU-Hilfen aus der Agrarkrisenreserve schnell auszuschütten, um die Betriebe finanziell zu entlasten. Die Trockenheit in diesem Sommer nimmt auch in Wallonie und Ostbelgien immer weiter zu. Das geht aus dem letzten Bericht des zuständigen Krisenzentrums Cortex hervor. Einmal pro Woche treffen sich Experten des Wassersektors, um die Lage neu zu bewerten. Während an der Gileptalsperre noch ausreichend Wasserreserven vorhanden sind, gelten an der Talsperre Eupen erste Einschränkungen bei der Stromversorgung. Der hohe Wasserverbrauch durch die Hitze belastet die Trinkwasserversorgung zusätzlich, so ein Sprecher. Deshalb werde zum sparsamen Umgang mit Wasser aufgefordert, auch wenn es in der DG bislang keine offizielle Anordnung zu Nutzungsbeschränkungen gibt. Weil die Pegel des Grundwassers aber weiter absinken, steht vor allem der Bereich Burg Reuland bereits unter Beobachtung. Drei Brücken werden in Mechernich 5 Jahre nach der Flut neu aufgebaut. Heute beginnen die Arbeiten an 2 stark beschädigten Bachquerungen in Aix und Glehn. In Aix entsteht am Mehlenbach eine neue Brücke für den Schwerlastverkehr. In Glehn wird an der Fronhoffstraße ein neues Bauwerk errichtet, das bei Starkregen mehr Wasser durchlassen kann. Wegen der Bauarbeiten gibt es dort Vollsperrungen und Umleitungen. Im Oktober folgt noch ein 3. Brückenneubau im Bereich der Burg Zivel bei Satzfey. Die Reparaturen der beschädigten Brücken wären nicht mehr wirtschaftlich gewesen, heißt es von der Stadt. Die Neubauten werden nicht mehr aus Ziegeln, sondern aus Beton errichtet. Aus dem Wiederaufbauprogramm von Bund und Land stehen dafür mehr als 1,5 Millionen Euro bereit. Tierischer Neuzugang bei der Kreispolizei Euskirchen. Zelda ist der Name eines 16 Wochen alten deutsch-belgischen Schäferhund-Mixes. Die Hündin stammt aus polizeieigener Zucht und lebt nun beim Diensthundeführer zusammen mit ihrem erfahrenen vierbeinigen Kollegen Mats. Für Zelda beginnt nun die Ausbildung mit Umwelttraining, Kennenlernen von Situationen und Geräuschen. Sollte sie die Ausbildung erfolgreich abschließen, will sie die Kreispolizei später als Rauschgift-Spürhund einsetzen. 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
7: Danke, Ina. Das waren wieder unsere Nachrichten für Sie aus Eifel und Euregio. Der nächste Punkt auf dem Programmplan ist der Blick in die Veranstaltungstipps mit Lukas Blasius. Vorher wird es aber nochmal richtig musikalisch. Ich habe gleich 3 Hits am Stück für Sie. Es singen Queen, die Hollies und Dorte. Die legt auch direkt los und fragt, sind Sie der Graf von Luxemburg?

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1: Warum in die Ferne schweifen? Ein wenig Urlaub vor der eigenen Haustür mit jeder Menge Strandatmosphäre verspricht die Beachparty mit Live-Musik auch heute wieder ab 16 Uhr im alten Schwimmbad in Euskirchen. Letzter Tag bei der Kirmes in Simmerath-Eicherscheid. Los geht's an der Tenne mit einem Frühshoppen. Danach folgt der Umzug zum Haus des Hahnenkönigs, ehe dann bei Live-Musik Kirmesabschluss an der Tenne mit dem Hahnenkönigsball gefeiert wird. Einen kleinen Vorgeschmack auf die Reit-WM in Aachen bietet das Schachspiel mit übergroßen Figuren. Den ganzen Tag wird zu einer Partie auf den Aachener Katschhof eingeladen. Rund ums Thema Gesundheit geht es beim Vortragsnachmittag zu Knorpelersatzverfahren um 16.30 Uhr im St. Antonius Hospital in Eschweiler. In der Würselener Innenstadt hat die Würselener Sandkiste geöffnet. Mit Sand und Förmchen und einer Sommerlounge mit kulinarischen Angeboten. In der Dürener Innenstadt ist indes ein Sommerstrand aufgeschüttet. Auch hier kann man buddeln oder Beachvolleyball spielen oder sich an der Cocktailbar erfrischen. Ein Spaß für die ganze Familie ist das Maislabyrinth. Hier dürfen Sie auf keinen Fall den Überblick verlieren. Zur Erholung danach erwartet Sie dann ein Spaziergang am Grevelshofer See oder ein Besuch im Biergarten oder Hofcafé. Täglich ab 11 Uhr im Grevelshof Eifel in Mechernich-Obergarzen. Und immer einen Besuch wert ist Vogelsang IP in Schleiden. Die Ausstellung Bestimmung Herrenmensch entführt Sie in dunkelste Kapitel der deutschen Vergangenheit. Aktuell wird sie von den drei Sonderausstellungen Auch du gehörst dem Führer, Visionen der Macht und Butterbrot ein Jahr Gefängnis begleitet. Die Schau Wildnisträume befasst sich mit der vielfältigen Flora und Fauna im Nationalpark Eifel. Außerdem finden täglich Ranger-Touren und Geländeführungen statt. Geöffnet ist von 10 bis 18 Uhr. Einfach eine Mail schicken an veranstaltungen@radio700.eu und schon ist auch Ihr Event im Kalender auf dem Sender.
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3: Heute Abend bleibt es lange mild. Erst im Laufe der Nacht gehen die Temperaturen allmählich zurück. Vielfach bleiben sie aber im tropischen Bereich. Das bedeutet Werte über 20 Grad. 22 Grad die Tiefstwerte in Kelmis und in Alsdorf. 17 Grad werden es immerhin in Nettersheim und in Amel. Kann man dann noch ein bisschen die Fenster aufmachen zum Lüften. Dienstag, Sonne vom Morgen bis zum Nachmittag. Zunehmend schwül, immer mehr Quellwolken bilden sich. Gegen Abend sind Schauer und Hitzegewitter drin bei 31 bis 35 Grad. Am Mittwoch dann unbeständig. Viel Sonne, immer wieder dichte Wolken und die haben erneut Schauer und Gewitter mit dabei. Insgesamt ein Tag, der eher schweißtreibend werden könnte bei 28 bis 32 Grad.
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4: Ich bin Dirk Zeitler. Die Hitze hat Deutschland fest im Griff. Der Deutsche Wetterdienst hat für nahezu ganz Deutschland eine Hitzewarnung herausgegeben. Besonders in der Mitte, im Osten und im Süden wird vor extremer Wärmebelastung gewarnt.
5: Die Hitze wird vor allem dann zum Problem, wenn der Körper kaum noch eine Pause bekommt. Genau deshalb

0: schaut der Deutsche Wetterdienst nicht nur nach der Temperatur auf dem Thermometer, sondern nach der sogenannten gefühlten Temperatur. Spielt auch die Nacht nicht mehr mit und kühlen Wohnungen kaum noch ab, steigt die Belastung deutlich. Dann helfen oft schon einfache Dinge. Viel trinken, direkte Sonne meiden und alles Anstrengende möglichst in die kühleren Morgen- oder Abendstunden legen. Zoe Tassovali, Nachrichtenredaktion.
1: Nach den ostdeutschen Ministerpräsidenten hat sich auch die saarländische Regierungschefin Rehlinger gegen die geplante Abschaffung der Rente mit 63 gestellt. Sie lehne den aktuellen Vorschlag ab, weil er dem Respekt vor der Lebensleistung von Menschen widerspreche, sagte die stellvertretende SPD-Vorsitzende den Zeitungen der Funke Mediengruppe. Ihr schleswig-holsteinischer Amtskollege Günther verteidigte dagegen den Vorschlag der Rentenkommission, die beliebte Rentenart abzuschaffen. Rekord beim DAX, deutlicher Rückgang beim Ölpreis. An den Finanzmärkten sorgt die Hoffnung auf Entspannung im Nahen Osten für Auftrieb. Hintergrund ist die Ankündigung von US-Präsident Trump, neue Gespräche mit dem Iran führen zu wollen. Der Iran hat solche Gespräche aber noch nicht bestätigt.
2: Seit Monaten manipuliert Trump Märkte und Ölpreise mit Ankündigungen einer baldigen Einigung mit dem Iran, bis die dann im Nichts verpuffen. Auch die jüngste angeblich imminente Gesprächsrunde über die Straße von Hormuz wurde vom Iran nicht bestätigt. Unklar ist auch, wo die geplanten Gespräche stattfinden, wer dabei ist und wie lange sie dauern sollen. Der Ölpreis allerdings ging prompt wieder runter, vor allem auch nachdem Trump die geplanten Großangriffe mit Hinblick auf diese angeblichen Gespräche abgesagt hatte. Aus den USA, Tina Eck.
1: Wegen der anhaltenden Waldbrände hat der griechische Zivilschutz die Evakuierung des Industrieparks der Stadt Megara angeordnet. Die Stadt mit ihren rund 36.000 Einwohnern liegt 45 Kilometer westlich von Athen. Obwohl in der Region hunderte Feuerwehrkräfte und zahlreiche Löschflugzeuge im Einsatz sind, ist es bisher nicht gelungen, die Brände unter Kontrolle zu bringen.
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6: Es schlägt Punkt 6 Uhr am Montagabend. Auch durch die dritte Stunde Feierabend hier bei Radio 700 begleitet sie Julia Thomas.

0: Wenige Minuten nach 6 Uhr am Montagabend. Wie immer zu Beginn einer neuen Woche geht es hier gleich wieder raus auf die Straße für eine neue Folge von unserem Autodoktor. Heute im Interview mit Carina Bellumo und dem Thema mit dem E-Bike im Gepäck sicher in den Urlaub fahren.
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2: Für Millionen Urlauber gehört das Fahrrad zur schönsten Zeit des Jahres untrennbar dazu. Und daher müssen die Drahtesel natürlich mit an den Urlaubsort. Eine sehr gute Möglichkeit dafür sind Heckträger am Auto. Sie lassen sich vergleichsweise leicht montieren und beladen. Was man beim Heckträger in Zeiten von E-Bikes und Co. aber besonders beachten sollte, darüber spreche ich jetzt mit Carina Bellumo. Sie ist Redakteurin bei der Zeitschrift Auto, Motor und Sport und hat gerade 5 aktuelle Heckträger für die Hängerkupplung getestet. Frau Bellumo, was muss ich denn beachten, bevor ich einfach irgendeinen Heckträger kaufe und montiere?
3: Ja, also grundsätzlich ist es absolut kein Hexenwerk. Aber bevor jetzt jemand einfach in den Laden läuft und sich ohne zu überlegen zum Beispiel unseren Testsieger schnappt, ist es halt so, die richtige Wahl des Radträgers ist sehr individuell und jeder nutzt so einen Träger unterschiedlich. Daher sollte eben auch gut abgewogen werden und deshalb ist trotz aller Empfehlungen eine sorgfältige Recherche nötig und gegebenenfalls eben auch eine Beratung im Fachhandel ratsam.
2: Die Auswahl an Heckträgern ist ja ziemlich groß. Worauf sollte ich denn aus Anwendersicht in jedem Fall achten?
3: Zum einen darf das Gesamtgewicht des Trägers und der Fahrräder die Stützlast der Anhängerkupplung nicht überschreiten. Wichtig ist außerdem, dass man eben die technischen Daten des gewünschten Trägers genau überprüft, damit die Räder auch sicher transportiert werden können. Das ist das A und O. Die Radschienen und die Befestigungsriemen, die müssen jeweils lang und breit genug für die Rahmengröße und die Reifenbreite der Fahrräder sein. Auch das Material, aus dem die Räder gefertigt sind, ist entscheidend. Besteht der Rahmen zum Beispiel, also der Fahrradrahmen aus Carbon, müssen die Räder zusätzlich geschützt werden.
2: Womit wir bei Ihrem Test wären. Da haben alle Kandidaten wenigstens gut abgeschnitten, was ja ziemlich erfreulich ist. Da scheinen die Unterschiede ja eher klein zu sein.
3: Absolut. Also die Träger haben allesamt ordentlich performt und die bewegen sich auch alle in der Sicherheitsnorm. Also da hat keiner irgendwelche Aussetzer gehabt, sage ich jetzt mal. Wir hatten in der Vergangenheit da schon ein paar brenzligere Situationen beim Testen, wo sich dann auch Abklappmechanismen gelöst haben und so weiter. Aber die 5, die wir dieses Jahr getestet haben, die sind qualitativ auf jeden Fall empfehlenswert und bieten auch grundsätzlich sehr durchdachte Konzepte. Kann man bedenkenlos kaufen.
2: Wenn ich das alles ordnungsgemäß gemacht habe und in den Urlaub oder in ein verlängertes Wochenende starte, wie sehr verändern Fahrräder am Heck das Fahrverhalten und was sollte ich hier unbedingt auf dem Zettel haben?
3: Ja, also vor dem ersten Urlaub sollte man auf jeden Fall den Fahrradträger mindestens einmal zur Probe montiert haben und die Positionierung der Fahrräder testen, weil daraus wird manchmal nämlich schon ein kleines Tetris-Spiel. Und außerdem sollte man auch unbedingt vor Reiseantritt eine Runde Probe fahren, also am besten auch beladen, weil Luftwiderstand, Fahr- und Bremsverhalten können sich eben je nach Basisfahrzeug spürbar ändern. Auch die neuen Gesamtabmessungen wollen da richtig eingeschätzt werden. Und sollte die Reise ins Ausland führen, gibt es da außerdem länderspezifische Bestimmungen zu beachten. In einigen Ländern wie Italien, Portugal oder Spanien zum Beispiel ist eine Warntafel zwingend vorgeschrieben. Und das gilt natürlich auch für Durchreiseländer. Also wer über Italien nach Kroatien reist, muss die Warntafel auf jeden Fall dabei haben und montiert haben. Und wer sich daran eben nicht hält, riskiert teils sehr hohe Bußgelder.
2: Frau Bellumo von der Zeitschrift Auto, Motor und Sport, besten Dank.
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1: Der Heizraum ist kein Zwischenlager für Umzugskartons, Gartenmöbel oder den Weihnachtsmann, der schon im Juni Sommerpause macht. Ein freier Zugang sorgt dafür, dass Wartungen schneller erledigt werden können, Reparaturen sicherer ablaufen und die Luft ungehindert zirkuliert. Entsteht rund um Rohre ein kleiner Hitzestau, hilft echte Dämmung, nicht das dekorative Stapeln von Pappkartons. Und bitte, das Bedienfeld sollte niemals hinter der Deko verschwinden. Wenn niemand mehr an die Knöpfe kommt, kann auch niemand effizient einstellen und dann heizt am Ende nur noch der Frust. Also meine Lieben, Ordnung ist das halbe Heizen. Das andere halbe ist, nichts vor die Wärme stellen.
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1: Heute Abend bleibt es lange mild. Erst im Laufe der Nacht gehen die Temperaturen allmählich zurück. Vielfach bleiben sie aber im tropischen Bereich. Das bedeutet Werte über 20 Grad. 22 Grad die Tiefstwerte in Kelmis und in Alsdorf. 17 Grad werden es immerhin in Nettersheim und in Amel. Kann man dann noch ein bisschen die Fenster aufmachen zum Lüften. Dienstag, Sonne vom Morgen bis zum Nachmittag. Zunehmend schwül, immer mehr Quellwolken bilden sich. Gegen Abend sind Schauer und Hitzegewitter drin bei 31 bis 35 Grad. Am Mittwoch dann unbeständig. Viel Sonne, immer wieder dichte Wolken und die haben erneut Schauer und Gewitter mit dabei. Insgesamt ein Tag, der eher schweißtreibend werden könnte bei 28 bis 32 Grad.
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2: Ich bin Ina Pleier. Wegen der anhaltenden Trockenheit befürchten die Landwirte in der Städteregion Auswirkungen auf ihre Ernte. Vor allem Kartoffeln, Mais und Zuckerrüben, aber auch Obst und Gemüse leiden unter dem Mangel an Regen. Die Kreisbauernschaft Aachen warnt inzwischen vor erheblichen Ernteausfällen. Dies könnte auch zu einer angespannten Futterversorgung bei den Vieh- und Weidetierhaltern führen. Sie fordert deshalb von der Bundesregierung, EU-Hilfen aus der Agrarkrisenreserve schnell auszuschütten, um die Betriebe finanziell zu entlasten. Die Trockenheit in diesem Sommer nimmt auch in Wallonie und Ostbelgien immer weiter zu. Das geht aus dem letzten Bericht des zuständigen Krisenzentrums Cortex hervor. Einmal pro Woche treffen sich Experten des Wassersektors, um die Lage neu zu bewerten. Während an der Gileb-Talsperre noch ausreichend Wasserreserven vorhanden sind, gelten an der Talsperre Eupen erste Einschränkungen bei der Stromversorgung. Der hohe Wasserverbrauch durch die Hitze belastet die Trinkwasserversorgung zusätzlich, so ein Sprecher. Deshalb werde zum sparsamen Umgang mit Wasser aufgefordert, auch wenn es in der DG bislang keine offizielle Anordnung zu Nutzungsbeschränkungen gibt. Weil die Pegel des Grundwassers aber weiter absinken, steht vor allem der Bereich Burg Reuland bereits unter Beobachtung. Drei Brücken werden in Mechernich 5 Jahre nach der Flut neu aufgebaut. Heute beginnen die Arbeiten an 2 stark beschädigten Bachquerungen in Aix und Glehn. In Aix entsteht am Mehlenbach eine neue Brücke für den Schwerlastverkehr. In Glehn wird an der Fronhoffstraße ein neues Bauwerk errichtet, das bei Starkregen mehr Wasser durchlassen kann. Wegen der Bauarbeiten gibt es dort Vollsperrungen und Umleitungen. Im Oktober folgt noch ein 3. Brückenneubau im Bereich der Burg Zivel bei Satzfey. Die Reparaturen der beschädigten Brücken wären nicht mehr wirtschaftlich gewesen, heißt es von der Stadt. Die Neubauten werden nicht mehr aus Ziegeln, sondern aus Beton errichtet. Aus dem Wiederaufbauprogramm von Bund und Land stehen dafür mehr als 1,5 Millionen Euro bereit. Tierischer Neuzugang bei der Kreispolizei Euskirchen. Zelda ist der Name eines 16 Wochen alten deutsch-belgischen Schäferhund-Mixes. Die Hündin stammt aus polizeieigener Zucht und lebt nun beim Diensthundeführer zusammen mit ihrem erfahrenen vierbeinigen Kollegen Mats. Für Zelda beginnt nun die Ausbildung mit Umwelttraining, Kennenlernen von Situationen und Geräuschen. Sollte sie die Ausbildung erfolgreich abschließen, will sie die Kreispolizei später als Rauschgift-Spürhund einsetzen. 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

Das war's mit dem Radio 700 Feierabend heute am Montag. Der erste Arbeitstag der neuen Woche ist geschafft und ich hoffe, Sie hatten einen wunderbaren Start in den Monat. Im besten Fall geht es jetzt gemütlich weiter mit einem ruhigen Abend oder ein paar schönen Aktivitäten oder beidem. Ich denke, wir machen heute noch den Grill an und sitzen dann ein bisschen im Garten. Dazu mache ich aber erstmal selbst Feierabend, sage Tschüss und bis morgen. Wenn Sie mögen, hören Sie mich da wieder hier zum Feierabend ab 4. Am Mikrofon war für Sie Julia Thomas.

Volles, pralles Leben. Was stellen Sie sich darunter vor? Feiern mit Familie und Freunden? Urlaub am Meer oder in den Bergen? Shoppen gehen und nicht aufs Geld achten? Oder noch etwas ganz anderes? Auf jeden Fall ein Leben ohne ewig störende Grenzen. Knapper Kasse, zu wenig Zeit, nervige Mitmenschen. Volles, pralles Leben. Denken Sie dabei vielleicht zuerst an Jesus Christus? Wohl eher nicht. Denn die Christen, das sind doch die mit den 10 Geboten, die sonntags in die Kirche rennen und manchmal richtig spaßbremsend sind. Und obendrein auch noch Kirchensteuern zahlen müssen. Nein, nach vollem, prallem Leben hört sich das nun wirklich nicht an. Die Bibel sagt dazu allerdings etwas verblüffend anderes. Jesus Christus sagte einen erstaunlichen Satz: Ich bin gekommen, damit sie das Leben haben und es in Fülle haben. Sie finden diese Aussage im Neuen Testament der Bibel, im Evangelium des Johannes, im 10. Kapitel. Das beschreibt, was Jesus Christus zu seinen Jüngern sagte. Aber an wen richtet sich diese Verheißung? Wer sind diese Menschen, die Jesus ganz allgemein mit Sie bezeichnet? Ganz einfach. Setzen Sie statt Sie Ihren eigenen Namen ein. Hören Sie dann, was Jesus Christus Ihnen ganz persönlich anbietet. Ich bin gekommen, damit du, ja genau du, das Leben hast und in Fülle hast. Denn Jesus Christus kennt Sie genau, mit all Ihrer unstillbaren Sehnsucht nach dem vollen Leben. Er kennt Ihre Grenzen, also alles das, was Sie täglich daran hindert, das Leben ganz bewusst zu genießen. Ihr rastloses Jagen nach immer mehr, Ihr Verlangen nach Liebe und Freiheit zugleich, Ihre Schuld, die Sie von Menschen und von Gott trennt. Volles, pralles Leben über die Grenzen von Schuld, Krankheit und Tod hinaus. Das verspricht Jesus Christus allen, die ihm vertrauen. Auch Ihnen. Gehen Sie auf die Suche danach. Lesen Sie zum Beispiel das ganze Johannesevangelium und lassen Sie sich finden von dem, der selbst das volle Leben ist, Jesus Christus. Jesus Christus spricht: Ich bin gekommen, damit Sie das Leben haben und in Fülle haben. Das finden Sie im Johannesevangelium, Kapitel 10, Vers 10. 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
10: 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Das Wetter.
12: Heute Abend bleibt es lange mild. Erst im Laufe der Nacht gehen die Temperaturen allmählich zurück. Vielfach bleiben sie aber im tropischen Bereich. Das bedeutet Werte über 20 Grad. 22 Grad die Tiefstwerte in Kelmis und in Alsdorf. 17 Grad werden es immerhin in Nettersheim und in Amel. Kann man dann noch ein bisschen die Fenster aufmachen zum Lüften. Dienstag, Sonne vom Morgen bis zum Nachmittag. Zunehmend schwül, immer mehr Quellwolken bilden sich. Gegen Abend sind Schauer und Hitzegewitter drin bei 31 bis 35 Grad. Am Mittwoch dann unbeständig. Viel Sonne, immer wieder dichte Wolken und die haben erneut Schauer und Gewitter mit dabei. Insgesamt ein Tag, der eher schweißtreibend werden könnte bei 28 bis 32 Grad.
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13: Ich bin Dirk Zeitler. Der Widerstand gegen das geplante Ende der Rente mit 63 wächst. Die ostdeutschen Ministerpräsidenten, die gegen die Abschaffung sind, bekommen nun Unterstützung aus dem Saarland. Es gehe um den Respekt vor der Lebensleistung der Menschen, sagte Regierungschefin Rehlinger den Zeitungen der Funke Mediengruppe.
14: Wer jahrzehntelang gearbeitet hat, der verdient eine würdige Rente. Respekt, sagt Rehlinger und will verhandeln. Nicht aus dem Osten kommt also nun Gegenwind für die schwarz-rote Bundesregierung. Die will zügig die Rentenreform durchziehen, als Gesamtpaket ohne Rosinen picken. Und genau das sei auch der richtige Weg, meint der Ministerpräsident aus Schleswig-Holstein. Aber die Debatte kocht nun hoch. Jetzt vor einigen wichtigen Landtagswahlen im Herbst. Claudia Wächter, Nachrichtenredaktion.
13: Die Einsatzkräfte in Griechenland kämpfen weiter gegen die schweren Waldbrände. Zwar hat der Wind westlich von Athen etwas nachgelassen, die Flammen breiten sich aber weiter an zwei Fronten aus, berichten griechische Medien.
15: Hunderte Feuerwehrleute, Dutzende Flugzeuge und Hubschrauber, unzählige Freiwillige und trotzdem ist hier noch kein Ende der Flammen in Sicht. Zwar hat sich die Situation heute deutlich verbessert, weil eben der Wind nicht mehr so stark weht, aber Entwarnung gibt es noch längst nicht. Immer wieder entwickeln sich neue Flammenherde.

0: aus den Glutnestern. Und es bleibt gefährlich. Für Athen und für die umliegende Region gilt auch morgen wieder die zweithöchste Warnstufe der Waldbrandgefahr. Aus Athen, Alexia Angelopoulou.
1: Nach dem krachend gescheiterten Investorendeal droht die Europäische Fußballunion FIFA-Boss Infantino mit rechtlichen Schritten. Wie der Telegraph und die Financial Times berichten, hat die UEFA den Weltverbandspräsidenten aufgefordert, sämtliches Material im Zusammenhang mit dem Vorhaben nicht zu vernichten. Entsprechende Schreiben gingen demnach unter anderem an Technologieinvestor Joshua Kushner, der eine Schlüsselrolle bei dem Projekt hätte einnehmen sollen. Eine offizielle Bestätigung gibt es dafür bislang nicht. Die Hitze hat Deutschland fest im Griff. Der Deutsche Wetterdienst hat für nahezu ganz Deutschland eine Hitzewarnung herausgegeben. Besonders in der Mitte, im Osten und im Süden wird vor extremer Wärmebelastung gewarnt.
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Guten Abend, meine Damen und Herren, recht herzlich willkommen zu einer Sonderausgabe von Musik à la carte hier bei Radio 700 mit Uwe Lorenz am Mikrofon. Und unser Thema heute: Lieder und Chansons. Und da gehen wir nach Italien, wir gehen nach Frankreich, nach Österreich und auch nach Deutschland. Ja, und wir beginnen mit einer deutsch singenden Italienerin, und das ist Milva. Und sie singt uns zwei Titel aus ihrem doch sehr reichhaltigen Repertoire: La Filanda und Stark sein.

Einer der Urväter des französischen Chansons darf natürlich in einer solchen Sendung mit Liedern und Chansons nicht fehlen. Und das ist Charles Aznavour. Man nannte ihn ja auch den Napoleon des Chansons. Ist ja auch ein sehr kleinwüchsiger Mensch gewesen, aber eine große Persönlichkeit trotzdem. Les Comédiens ist einer seiner Titel, den er heute bringt. Zwei haben wir und natürlich sein größter Erfolg in deutscher Sprache, der darf heute nicht fehlen. Du lässt dich gehen, Charles Aznavour.

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Charmante Franzosen bringen Lieder und Chansons auf ihre ganz besonders eigene Art. Und da haben wir jetzt jemanden, der das auch sehr gut konnte, international auch sehr erfolgreich, übrigens auch als Modeschöpfer, Jean-Claude Pascal. Und er bringt uns den wundervollen Titel La Mer von Charles Trenet und singt uns dann noch etwas aus seinem deutschen Repertoire aus dem Jahr 1966, Gefangen.

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0: Der nächste Interpret kommt aus Österreich, ein sehr erfolgreicher Schauspieler, der aber auch genauso erfolgreich als Chansonsänger war, der auch in Operetten aufgetreten ist, Michael Heltau. Und auch von ihm haben wir zwei wunderschöne Titel, wie ich finde. Einmal Karussell, hören Sie auf den Text, das wird sich lohnen. Und das zweite ist aus einem Singspiel, wie man früher sagte, heute würde man Musical sagen, Mein Mädel ist nur eine Verkäuferin, Michael Heltau.
1: Hoppla.

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1: Jetzt wieder eine kleine Reise nach Italien und da treffen wir Mina. Die ist auch schon sehr, sehr betagt mittlerweile, hat sogar ein neues Album vor kurzem wieder herausgebracht, also immer noch aktiv. Mina singt Grande, Grande, Grande und aus ihrem deutschen Repertoire 1964, da sang sie Fremdes Land, nachdem sie ja mit Heißer Sand vorher einen Riesenerfolg hatte.

Wenn wir in Italien sind, dann sollten wir gleich Station machen bei Rocco Granata. Denn er hat ja Anfang der 60er Jahre einen Riesenhit gelandet in Deutschland, Marina, obwohl er auch italienische, es gab ja auch eine italienische Version davon. Und die wird auch immer wieder gerne aus dem Archiv geholt. Das habe ich heute auch gemacht. Und dann bringt er uns noch ein Medley von italienischen Erfolgen, die er auf seine Art nochmal neu aufgenommen hat. Sozusagen also Popular Italian Songs, aber trotzdem Lieder und Chansons ist, glaube ich, der richtige Begriff für Rocco Granata.

Zurück nach Frankreich, meine Damen und Herren, zu einer Ikone des dortigen Chansons, leider nicht mehr unter uns, Françoise Hardy natürlich, und sie bringt uns auch mal einen deutsch gesungenen Titel. Das ist ihr auch ziemlich leicht gefallen, denn sie sprach ja Deutsch, sie ist ja mit der deutschen Sprache eigentlich aufgewachsen. Die Souvenirs der ersten großen Liebe und natürlich ein Chanson aus ihrem französischen Repertoire, Le Temps de l'Amour, Françoise Hardy.

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1: So, und für die erste Stunde ein wunderbarer Abschluss. Juliette Gréco, Monfils Chante und Le Javanaise, wenn es noch reingeht ins Zeitfenster. Tja, und die zweite Stunde unserer Sendung Musik à la carte mit Liedern und Chansons beginnt wie immer bei uns kurz vor 8. Bis gleich.
0: Maurice Fanon, Gérard Joannès, Monfils Chante.

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9: Heute Abend bleibt es lange mild. Erst im Laufe der Nacht gehen die Temperaturen allmählich zurück. Vielfach bleiben sie aber im tropischen Bereich. Das bedeutet Werte über 20 Grad. 22 Grad die Tiefstwerte in Kelmis und in Alsdorf. 17 Grad werden es immerhin in Nettersheim und in Amel. Kann man dann noch ein bisschen die Fenster aufmachen zum Lüften. Dienstag, Sonne vom Morgen bis zum Nachmittag. Zunehmend schwül, immer mehr Quellwolken bilden sich. Gegen Abend sind Schauer- und Hitzegewitter drin bei 31 bis 35 Grad. Am Mittwoch dann unbeständig. Viel Sonne, immer wieder dichte Wolken und die haben erneut Schauer und Gewitter mit dabei. Insgesamt ein Tag, der eher schweißtreibend werden könnte bei 28 bis 32 Grad.
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10: Ich bin Dirk Zeitler. Nach dem Ansturm zehntausender Migranten auf die spanische Nordafrika-Exklave Ceuta hat die Regierung in Madrid Vorwürfe zurückgewiesen. Sie habe Warnungen des Geheimdienstes vor einer Massenankunft ignoriert. Man habe keine Geheimdienstberichte erhalten, die vor einer Migrationskrise dieses Ausmaßes gewarnt hätten, heißt es. Gleichzeitig dauern in Ceuta die Unterbringung und Rückführung verbliebener Migranten sowie die Suche nach weiteren Todesopfern an. Bislang wurden 72 Leichen geborgen. Der Widerstand gegen das geplante Ende der Rente mit 63 wächst. Die ostdeutschen Ministerpräsidenten, die gegen die Abschaffung sind, bekommen nun Unterstützung aus dem Saarland. Es gehe um den Respekt vor der Lebensleistung der Menschen, sagte Regierungschefin Rehlinger den Zeitungen der Funke Mediengruppe.
11: Wer jahrzehntelang gearbeitet hat, der verdient eine würdige Rente. Respekt, sagt Rehlinger, und will verhandeln. Nicht aus dem Osten kommt also nun Gegenwind für die schwarz-rote Bundesregierung. Die will zügig die Rentenreform durchziehen, als Gesamtpaket ohne Rosinen picken. Und genau das sei auch der richtige Weg, meint der Ministerpräsident aus Schleswig-Holstein. Aber die Debatte kocht nun hoch. Jetzt vor einigen wichtigen Landtagswahlen im Herbst. Claudia Wächter, Nachrichtenredaktion.
10: Im Osten der Niederlande ist unweit der deutschen Grenze in einem Waldgebiet ein Brand ausgebrochen. Die Feuerwehr ist mit einem Großaufgebot im Einsatz. Auch westlich der griechischen Hauptstadt Athen lodern weiter mehrere große Wald- und Buschbrände. Und auch im Nordwesten der USA haben Feuer große Schäden angerichtet.
12: Es sind die bekannten apokalyptischen Feuerinfernos des Spätsommers hier in den USA. Über 600 Häuser sind im Bundesstaat Washington schon zerstört. Anwohner flüchten in größter Eile. Drei große Feuer wüten in den Wäldern an der Grenze zu Kanada. So schlimm war die Waldbrandsaison in dieser normalerweise kühlen und regnerischen Region noch nie, sagt die Feuerwehr.

0: Es sei die schlimmste Naturkatastrophe, die ihre Stadt Spokane jemals erlebt habe, sagt die Bürgermeisterin. USA, aus den USA, Tina Eck.
1: Nach dem islamistischen Terroranschlag am Rande des Berliner Christopher Street Day werden islamistische Gefährder in der Hauptstadt strenger überwacht. 4 Gefährder tragen auf Antrag der Polizei nun Fußfesseln. Das teilte Berlins Innensenatorin Spranger mit. Sie begrüße sehr, dass sich das zuständige Gericht damit ihrer Einschätzung angeschlossen habe.
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Ein Amerikaner, der französische Chansons gesungen hat und aber auch in Deutschland erfolgreich war, das war Joe Dassin. Sie haben ihn gerade gehört mit Keiner singt gern allein, die deutsche Version von I Shall Sing. Und er bringt uns jetzt noch einen weiteren wunderschönen Titel, Wahre Liebe ist ganz leise. Und damit auf in die zweite Stunde unserer Sendung mit Liedern und Chansons bei Radio 700. Musik.

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Das war also ein Amerikaner in Paris, wenn wir mal so sagen wollen, Joe Dessin. Und jetzt kommt eine Frau, Dalida heißt sie, Sie kennen sie alle. Und sie ist auch eine Dame, die in Frankreich sehr großen Erfolg gehabt hat, ist aber eigentlich aus Ägypten abstammend, in Kairo geboren, also eine Frau, die auch sehr polyglott war. Bissa Mimucho haben wir jetzt von ihr aufliegen und dann natürlich ein Klassiker des Chansons, Parole, Parole, Dalida und Alain Delon.

Chansons aus deutschen Gefilden. Ja, wer hat die salonfähig gemacht? In den 60er Jahren eigentlich ein Mann, der bis heute bekannt und beliebt ist, Reinhard May. Und er hat ja ganz viele gute Texte geschrieben. Da war er wirklich genial. Und ich habe mal zwei rausgesucht aus diesem Riesenrepertoire. Also das kann man ja nun wirklich kaum überschauen. Ich wollte wie Orpheus singen. Zum Beispiel einer seiner ganz frühen Erfolge. Und In meinem Garten aus dem Album Aus meinem Tagebuch.

Ikonen des Chansons, die gibt es natürlich in erster Linie in Frankreich, immer noch populär und beliebt und wie die Klassik eigentlich unvergänglich. Edith Piaf gehört bestimmt dazu, 1960 bereits verstorben, aber immer noch ein großer Name und immer noch bekannt. Ihr Milord ist natürlich ein Titel, den wir alle lieben. Wir hören ihn gleich und Sous le ciel de Paris singt sie uns als zweites. Edith Piaf.

0: Lieder und Chansons bei Radio 700 in Musik à la carte mit Uwe Lorenz am Mikrofon. Und wir gehen wieder nach Österreich. Dort treffen wir Peter Horton, auch leider nicht mehr unter uns, einer der großen Chanson-Interpreten aus diesem Land. Und er hat Titel, muss ich sagen, die mich immer wieder sprachlos machen, weil sie einfach so eingängig und einem auch irgendwie so an die Seele gehen und auch ans Herz. Und da habe ich jetzt hier einen meiner Lieblingstitel, muss ich ehrlich mal jetzt zugeben, ich oute mich jetzt mal, von ihm ausgewählt, Wir nannten dich Jacques. Und dann singt er uns noch was Französisches, Les Feuilles Mortes, ein Chanson der Sonderklasse. Peter Horton.
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0: Ich weiß, Sie erwarten ihn alle in dieser Sendung und er kommt natürlich auch. Monsieur 100.000 Volt Gilbert Bécaud, L'Orange und Wo ist die Liebe zu Hause?
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Ja, und das war ein Interpret aus Italien. Man hat ihn immer als den italienischen Elvis Presley bezeichnet und so ein bisschen stimmliche Ähnlichkeit ist ja auch wirklich da. Du hast ja Tränen in den Augen, Bobby Solo. Und jetzt singt er uns noch Non Dimenticar. Und da singt er ein bisschen Englisch. Das ist das einzige Chanson oder einzige Lied in dieser Sendung, das in englischer Sprache daherkommt. Und die Sendung endet dann mit einem Mann aus Österreich, ein Allrounder, in Amerika hätte man jetzt gesagt, ein Entertainer, hier sagen wir Allround-Künstler, André Heller, er hat alles gemacht, da kann man aufzählen, was man will, war sogar erfolgreich als Produzent von großen Bühnenshows und auch als Sänger. Wie mein Herzschlag, Always on my mind, der Titel von Willie Nelson und wenn dann noch Zeit ist, denn ich will, aus dem Jahr 1973. Das, meine Damen und Herren, waren unsere Lieder und Chansons heute Abend bei Radio 700. Ich hoffe, es hat Spaß gemacht. Mir hat es ganz besonders Spaß gemacht, die Sendung zusammenzustellen und zu präsentieren. Schönen guten Abend. Ich bedanke mich. In 14 Tagen gibt es eine neue Folge von Musik à la carte. Darauf freut sich ihr und euer Uwe Lorenz.

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8: 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Das Wetter.
10: Heute Abend bleibt es lange mild. Erst im Laufe der Nacht gehen die Temperaturen allmählich zurück. Vielfach bleiben sie aber im tropischen Bereich. Das bedeutet Werte über 20 Grad. 22 Grad die Tiefstwerte in Kelmis und in Alsdorf. 17 Grad werden es immerhin in Nettersheim und in Amel. Kann man dann noch ein bisschen die Fenster aufmachen zum Lüften. Dienstag, Sonne vom Morgen bis zum Nachmittag. Zunehmend schwül, immer mehr Quellwolken bilden sich. Gegen Abend sind Schauer und Hitzegewitter drin bei 31 bis 35 Grad. Am Mittwoch dann unbeständig. Viel Sonne, immer wieder dichte Wolken und die haben erneut Schauer und Gewitter mit dabei. Insgesamt ein Tag, der eher schweißtreibend werden könnte bei 28 bis 32 Grad.
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11: Ich bin Dirk Zeitler. Nach den ostdeutschen Ministerpräsidenten hat sich auch die saarländische Regierungschefin Redinger gegen die geplante Abschaffung der Rente mit 63 gestellt. Ich lehne den aktuellen Vorschlag an dieser Stelle ab, weil er dem Respekt vor der Lebensleistung von Menschen widerspricht, sagte die stellvertretende SPD-Vorsitzende den Zeitungen der Funke Mediengruppe. Ihr schleswig-holsteinischer Amtskollege Günther verteidigte dagegen den Vorschlag der Rentenkommission, die beliebte Rentenart abzuschaffen. Westlich der griechischen Hauptstadt Athen lodern weiter mehrere große Wald- und Buschbrände. Und auch im Nordwesten der USA haben Feuer große Schäden angerichtet.
12: Es sind die bekannten apokalyptischen Feuerinfernos des Spätsommers hier in den USA. Über 600 Häuser sind im Bundesstaat Washington schon zerstört. Anwohner flüchten in größter Eile. Drei große Feuer wüten in den Wäldern an der Grenze zu Kanada. So schlimm war die Waldbrandsaison in dieser normalerweise kühlen und regnerischen Region noch nie, sagt die Feuerwehr. Auch in Kanada toben noch über 800 Brände. Aus den USA, Tina Eck.
11: TikTok, Instagram oder Snapchat gehören für viele Kinder längst zum Alltag. Oft auch dann, wenn eigentlich Hausaufgaben oder Schlaf dran wären. Eine neue Studie der Universität in Mailand zeigt jetzt, zu viel Zeit in den sozialen Medien kann sich tatsächlich auch auf die Schulnoten auswirken.
13: Zu viel Scrollen macht dumm, hören Jugendliche vermutlich häufiger. Und nun sagen auch die Forschenden, wer schon früh, also etwa mit 12, ein Social-Media-Konto hat, ist in der Schule schlechter und bleibt sogar häufiger sitzen. Im Vergleich zu denjenigen, die erst mit 14 oder 15 loslegen. Allerdings, es gibt eine Ausnahme. Im Fach Englisch, da sind alle gleich gut, ganz unabhängig vom eigenen Account auf TikTok und Co. Claudia Wächter, Nachrichtenredaktion.
11: Nach dem Ansturm zehntausender Migranten auf die spanische Nordafrika-Exklave Ceuta hat die Regierung in Madrid Vorwürfe zurückgewiesen. Sie habe Warnungen des Geheimdienstes vor einer Massenankunft ignoriert. Man habe keine Geheimdienstberichte erhalten, die vor einer Migrationskrise dieses Ausmaßes gewarnt hätten, hieß es. Gleichzeitig dauern in Ceuta die Unterbringung und Rückführung verbliebener Migranten sowie die Suche nach weiteren Todesopfern an. Bislang wurden 72 Leichen geborgen.
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1: Zu Beginn lese ich ein Wort aus der Bibel. Dieser Tag ist ein Tag guter Botschaft. Schweigen wir aber und warten, bis der Morgen hell wird, so wird uns Schuld treffen. 2. Könige 7, Vers 9. Wenn man eine große, wichtige Entdeckung gemacht hat, dann möchte man sie gern weitersagen. Vor allem, wenn man denkt, dass sie auch anderen nützlich sein könnte. Angenommen, ein Wissenschaftler fände ein absolut sicher wirkendes Mittel gegen AIDS und er behielte das Geheimnis der Zusammensetzung für sich. Würde er sich nicht schuldig machen? Wie viele Menschen hätten zwischenzeitlich gerettet werden können, wenn sie die Arznei eingenommen hätten? Es wäre unverantwortlich, eine so wichtige Entdeckung zu verschweigen, egal welche Umstände ihn dazu bewegen könnten. Tragisch ist, wenn jemand eine gute Botschaft hat und es keinen gibt, der sie hören will. Das kann verschiedene Gründe haben. Abgelenkt und mit irgendwelchen Dingen beschäftigt sein, mangelnde Klarheit über den eigenen Zustand und so weiter. Ein AIDS-Infizierter, der gar nicht weiß, dass er diese Krankheit hat, wird sich auch nicht für ein Medikament dagegen interessieren. Sobald er aber Symptome dieser Krankheit bemerkt und er Gewissheit über den eigenen Zustand gewinnt, wird er alles tun, um an ein rettendes Medikament zu kommen. Die Symptome der Sünde, an der unsere Welt und jeder Einzelne persönlich kranken, sind offensichtlich. Der Tod ist jedoch keine Selbstverständlichkeit. Ihn gibt es nur, weil der Virus Sünde in jedem Einzelnen von uns steckt. Aber die gute Nachricht ist, dass der Sohn Gottes in die Welt kam, um für die Sünde der Menschen am Kreuz zu sterben und den Tod zu überwinden. Deshalb gibt es durch den Glauben an Jesus für jeden die Möglichkeit, gerettet zu werden.
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1: Heute Abend bleibt es lange mild. Erst im Laufe der Nacht gehen die Temperaturen allmählich zurück. Vielfach bleiben sie aber im tropischen Bereich. Das bedeutet Werte über 20 Grad. 22 Grad die Tiefstwerte in Kelmis und in Alsdorf. 17 Grad werden es immerhin in Nettersheim und in Amel. Kann man dann noch ein bisschen die Fenster aufmachen zum Lüften. Dienstag, Sonne vom Morgen bis zum Nachmittag. Zunehmend schwül, immer mehr Quellwolken bilden sich. Gegen Abend sind Schauer und Hitzegewitter drin bei 31 bis 35 Grad. Am Mittwoch dann unbeständig. Viel Sonne, immer wieder dichte Wolken und die haben erneut Schauer und Gewitter mit dabei. Insgesamt ein Tag, der eher schweißtreibend werden könnte bei 28 bis 32 Grad.
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2: Ich bin Tanja Wagner. Europa erhöht den Druck auf FIFA-Präsident Gianni Infantino. Nach seinem krachend gescheiterten Investorendeal droht der Europäische Fußballverband mit rechtlichen Schritten. Als erster Nationalverband entzog Wales außerdem Infantino öffentlich seine Unterstützung. Im Osten der Niederlande ist unweit der deutschen Grenze in einem Waldgebiet ein Brand ausgebrochen. Auch westlich der griechischen Hauptstadt Athen lodern weiter mehrere große Wald- und Buschbrände. Auch im Nordwesten der USA haben Feuer große Schäden angerichtet.
3: Es sind die bekannten apokalyptischen Feuerinfernos des Spätsommers hier in den USA. Über 600 Häuser sind im Bundesstaat Washington schon zerstört. Anwohner flüchten in größter Eile. Drei große Feuer wüten in den Wäldern an der Grenze zu Kanada. So schlimm war die Waldbrandsaison in dieser normalerweise kühlen und regnerischen Region noch nie, sagt die Feuerwehr. Es sei die schlimmste Naturkatastrophe, die ihre Stadt Spokane jemals erlebt habe, sagt die Bürgermeisterin. Auch in Kanada toben noch über 800 Brände. Tina Eck, USA.
2: Der Widerstand gegen das geplante Ende der Rente mit 63 wächst. Die ostdeutschen Ministerpräsidenten, die gegen die Abschaffung sind, bekommen nun Unterstützung auch aus dem Saarland. Es gehe um den Respekt vor der Lebensleistung der Menschen, sagte Regierungschefin Rehlinger den Zeitungen der Funke Mediengruppe.
4: Wer jahrzehntelang gearbeitet hat, der verdient eine würdige Rente. Respekt, sagt Rehlinger, und will verhandeln. Nicht aus dem Osten kommt also nun Gegenwind für die schwarz-rote Bundesregierung. Die will zügig die Rentenreform durchziehen, als Gesamtpaket ohne Rosinenpicken. Und genau das sei auch der richtige Weg, meint der Ministerpräsident aus Schleswig-Holstein. Aber die Debatte kocht nun hoch. Jetzt vor einigen wichtigen Landtagswahlen im Herbst. Claudia Bechter, Nachrichtenredaktion.
2: Bio-Lebensmittel sind weiterhin beliebt. Der Einzelhandel machte mit Bio-Produkten zwischen April und Juli einen Umsatz von 4,75 Milliarden Euro. Das teilte der Bund Ökologische Lebensmittelwirtschaft mit.
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0: um 22 Grad in Lonzen und in Würseln und von 17 Grad, die in Bleialf und in Burgreuland erreicht werden. Sonnenaufgang am Dienstag um 5.52 Uhr, noch einmal viel Sonnenschein, aber zunehmend schwül und immer mehr Quellwolken. Am Abend örtlich kräftige Hitzegewitter bei 31 bis 35 Grad und dann liegt Schwüle in der Luft und im Radio 700 Wettertrend nährt das die Chance auf kräftige Schauer und Gewitter. Die bringen aber die Temperatur nur langsam runter. Am Mittwoch unbeständig Sonnenschein, Wolken, Regen, Gewitter, alles mit dabei. Dazu sehr schwül, 28 bis 32 Grad. Donnerstag zwar die Schwüle aus der Luft, Schauer und Gewitter begleiten uns aber noch bei einer Mischung mit Sonnenschein und Wolkenfeldern, aber nicht mehr ganz so warm, bei 24 bis 28 Grad.
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2: Ich bin Tanja Wagner. Europa erhöht den Druck auf FIFA-Präsident Gianni Infantino. Nach seinem krachend gescheiterten Investorendeal droht der Europäische Fußballverband mit rechtlichen Schritten. Als erster Nationalverband entzog Wales außerdem Infantino öffentlich seine Unterstützung. Im Osten der Niederlande ist unweit der deutschen Grenze in einem Waldgebiet ein Brand ausgebrochen. Auch westlich der griechischen Hauptstadt Athen lodern weiter mehrere große Wald- und Buschbrände. Auch im Nordwesten der USA haben Feuer große Schäden angerichtet.
3: Es sind die bekannten apokalyptischen Feuerinfernos des Spätsommers hier in den USA. Über 600 Häuser sind im Bundesstaat Washington schon zerstört. Anwohner flüchten in größter Eile. Drei große Feuer wüten in den Wäldern an der Grenze zu Kanada. So schlimm war die Waldbrandsaison in dieser normalerweise kühlen und regnerischen Region noch nie, sagt die Feuerwehr. Es sei die schlimmste Naturkatastrophe, die ihre Stadt Spokane jemals erlebt habe, sagt die Bürgermeisterin. Auch in Kanada toben noch über 800 Brände. Tina Eck, USA.
2: Der Widerstand gegen das geplante Ende der Rente mit 63 wächst. Die ostdeutschen Ministerpräsidenten, die gegen die Abschaffung sind, bekommen nun Unterstützung auch aus dem Saarland. Es gehe um den Respekt vor der Lebensleistung der Menschen, sagte Regierungschefin Rehlinger den Zeitungen der Funke Mediengruppe.
4: Wer jahrzehntelang gearbeitet hat, der verdient eine würdige Rente. Respekt, sagt Rehlinger, und will verhandeln. Nicht aus dem Osten kommt also nun Gegenwind für die schwarz-rote Bundesregierung. Die will zügig die Rentenreform durchziehen, als Gesamtpaket ohne Rosinenpicken. Und genau das sei auch der richtige Weg, meint der Ministerpräsident aus Schleswig-Holstein. Aber die Debatte kocht nun hoch. Jetzt vor einigen wichtigen Landtagswahlen im Herbst. Claudia Wächter, Nachrichtenredaktion.
2: Bio-Lebensmittel sind weiterhin beliebt. Der Einzelhandel machte mit Bio-Produkten zwischen April und Juli einen Umsatz von 4,75 Milliarden Euro. Das teilte der Bund Ökologische Lebensmittelwirtschaft mit.
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1: Heute Nacht sind nur wenige Wolken am Himmel und es bleibt fast überall trocken und sehr warm, teilweise sogar tropisch, bei Temperaturen um 22 Grad in Lonzen und in Würseln und von 17 Grad, die in Bleialf und in Burgreuland erreicht werden. Sonnenaufgang am Dienstag um 5.52 Uhr.

0: Grad.
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2: Ich bin Tanja Wagner. Europa erhöht den Druck auf FIFA-Präsident Gianni Infantino. Nach seinem krachend gescheiterten Investorendeal droht der Europäische Fußballverband mit rechtlichen Schritten. Als erster Nationalverband entzog Wales außerdem Infantino öffentlich seine Unterstützung. Im Osten der Niederlande ist unweit der deutschen Grenze in einem Waldgebiet ein Brand ausgebrochen. Auch westlich der griechischen Hauptstadt Athen lodern weiter mehrere große Wald- und Buschbrände. Auch im Nordwesten der USA haben Feuer große Schäden angerichtet.
3: Es sind die bekannten apokalyptischen Feuerinfernos des Spätsommers hier in den USA. Über 600 Häuser sind im Bundesstaat Washington schon zerstört. Anwohner flüchten in größter Eile. Drei große Feuer wüten in den Wäldern an der Grenze zu Kanada. So schlimm war die Waldbrandsaison in dieser normalerweise kühlen und regnerischen Region noch nie, sagt die Feuerwehr. Es sei die schlimmste Naturkatastrophe, die ihre Stadt Spokane jemals erlebt habe, sagt die Bürgermeisterin. Auch in Kanada toben noch über 800 Brände. Tina Eck, USA.
2: Der Widerstand gegen das geplante Ende der Rente mit 63 wächst. Die ostdeutschen Ministerpräsidenten, die gegen die Abschaffung sind, bekommen nun Unterstützung auch aus dem Saarland. Es gehe um den Respekt vor der Lebensleistung der Menschen, sagte Regierungschefin Rehlinger den Zeitungen der Funke Mediengruppe.
4: Wer jahrzehntelang gearbeitet hat, der verdient eine würdige Rente. Respekt, sagt Rehlinger, und will verhandeln. Nicht aus dem Osten kommt also nun Gegenwind für die schwarz-rote Bundesregierung. Die will zügig die Rentenreform durchziehen, als Gesamtpaket ohne Rosinen picken. Und genau das sei auch der richtige Weg, meint der Ministerpräsident aus Schleswig-Holstein. Aber die Debatte kocht nun hoch. Jetzt vor einigen wichtigen Landtagswahlen im Herbst. Claudia Wächter, Nachrichtenredaktion.
2: Bio-Lebensmittel sind weiterhin beliebt. Der Einzelhandel machte mit Bio-Produkten zwischen April und Juli einen Umsatz von 4,75 Milliarden Euro. Das teilte der Bund Ökologische Lebensmittelwirtschaft mit.
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1: Heute Nacht sind nur wenige Wolken am Himmel und es bleibt fast überall trocken und sehr warm, teilweise sogar tropisch, bei Temperaturen um 22 Grad in Lonzen und in Würseln und von 17 Grad, die in Bleialf und in Burgheuland erreicht werden. Sonnenaufgang am Dienstag um 5.52 Uhr, noch einmal viel Sonnenschein, aber zunehmend schwül und immer mehr Quellwolken. Am Abend örtlich kräftige Hitzegewitter bei 31 bis 35 Grad und dann liegt Schwüle in der Luft und im Radio 700 Wetter. Trend nährt das die Chance auf kräftige Schauer und Gewitter, die bringen aber die Temperaturen nur langsam runter. Am Mittwoch unbeständig Sonne, Wolken, Regen, Gewitter, alles mit dabei. Dazu sehr schwül, 28 bis 32 Grad. Donnerstag zwar die Schwüle aus der Luft, Schauer und Gewitter begleiten uns aber noch bei einer Mischung mit Sonnenschein und Wolkenfeldern, aber nicht mehr ganz so warm, bei 24 bis 28 Grad.
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2: Ich bin Tanja Wagner. Europa

0: aus des Spätsommers hier in den USA. Über 600 Häuser sind im Bundesstaat Washington schon zerstört. Anwohner flüchten in größter Eile. Drei große Feuer wüten in den Wäldern an der Grenze zu Kanada. So schlimm war die Waldbrandsaison in dieser normalerweise kühlen und regnerischen Region noch nie, sagt die Feuerwehr. Es sei die schlimmste Naturkatastrophe, die ihre Stadt Spokane jemals erlebt habe, sagt die Bürgermeisterin. Auch in Kanada toben noch über 800 Brände. Tina Eck, USA.
1: Der Widerstand gegen das geplante Ende der Rente mit 63 wächst. Die ostdeutschen Ministerpräsidenten, die gegen die Abschaffung sind, bekommen nun Unterstützung auch aus dem Saarland. Es gehe um den Respekt vor der Lebensleistung der Menschen, sagte Regierungschefin Rehlinger den Zeitungen der Funke Mediengruppe.
2: Wer jahrzehntelang gearbeitet hat, der verdient eine würdige Rente. Respekt, sagt Rehlinger, und will verhandeln. Nicht aus dem Osten kommt also nun Gegenwind für die schwarz-rote Bundesregierung. Die will zügig die Rentenreform durchziehen, als Gesamtpaket ohne Rosinen picken. Und genau das sei auch der richtige Weg, meint der Ministerpräsident aus Schleswig-Holstein. Aber die Debatte kocht nun hoch, jetzt vor einigen wichtigen Landtagswahlen im Herbst. Claudia Wächter, Nachrichtenredaktion.
1: Bio-Lebensmittel sind weiterhin beliebt. Der Einzelhandel machte mit Bio-Produkten zwischen April und Juli einen Umsatz von 4,75 Milliarden Euro. Das teilte der Bund Ökologische Lebensmittelwirtschaft mit.
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2: Heute Nacht sind nur wenige Wolken am Himmel und es bleibt fast überall trocken und sehr warm, teilweise sogar tropisch, bei Temperaturen um 22 Grad in Lonzen und in Würseln und von 17 Grad, die in Bleialf und in Burgreuland erreicht werden. Sonnenaufgang am Dienstag um 5.52 Uhr, noch einmal viel Sonnenschein, aber zunehmend schwül und immer mehr Quellwolken. Am Abend örtlich kräftige Hitzegewitter bei 31 bis 35 Grad und dann liegt Schwüle in der Luft und im Radio 700 Wettertrend nährt das die Chance auf kräftige Schauer und Gewitter. Die bringen aber die Temperatur nur langsam runter. Am Mittwoch unbeständig Sonne, Wolken, Regen, Gewitter, alles mit dabei. Dazu sehr schwül, 28 bis 32 Grad. Donnerstag zwar die Schwüle aus der Luft, Schauer und Gewitter begleiten uns aber noch bei einer Mischung mit Sonnenschein und Wolkenfeldern, aber nicht mehr ganz so warm, bei 24 bis 28 Grad.
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3: Ich bin Tanja Wagner. Europa erhöht den Druck auf FIFA-Präsident Gianni Infantino. Nach seinem krachend gescheiterten Investorendeal droht der Europäische Fußballverband mit rechtlichen Schritten. Als erster Nationalverband entzog Wales außerdem Infantino öffentlich seine Unterstützung. Im Osten der Niederlande ist unweit der deutschen Grenze in einem Waldgebiet ein Brand ausgebrochen. Auch westlich der griechischen Hauptstadt Athen lodern weiter mehrere große Wald- und Buschbrände. Auch im Nordwesten der USA haben Feuer große Schäden angerichtet.
4: Es sind die bekannten apokalyptischen Feuerinfernos des Spätsommers hier in den USA. Über 600 Häuser sind im Bundesstaat Washington schon zerstört. Anwohner flüchten in größter Eile. Drei große Feuer wüten in den Wäldern an der Grenze zu Kanada. So schlimm war die Waldbrandsaison in dieser normalerweise kühlen und regnerischen Region noch nie, sagt die Feuerwehr. Es sei die schlimmste Naturkatastrophe, die ihre Stadt Spokane jemals erlebt habe, sagt die Bürgermeisterin. Auch in Kanada toben noch über 800 Brände. Tina Eck, USA.
3: Der Widerstand gegen das geplante Ende der Rente mit 63 wächst. Die ostdeutschen Ministerpräsidenten, die gegen die Abschaffung sind, bekommen nun Unterstützung auch aus dem Saarland. Es gehe um den Respekt vor der Lebensleistung der Menschen, sagte Regierungschefin Rehlinger den Zeitungen der Funke Mediengruppe.
5: Wer jahrzehntelang gearbeitet hat, der verdient eine würdige Rente. Respekt, sagt Rehlinger, und will verhandeln. Nicht aus dem Osten kommt also nun Gegenwind für die schwarz-rote Bundesregierung. Die will zügig die Rentenreform durchziehen, als Gesamtpaket ohne Rosinen picken. Und genau das sei auch der richtige Weg, meint der Ministerpräsident aus Schleswig-Holstein. Aber die Debatte kocht nun hoch, jetzt vor einigen wichtigen Landtagswahlen im Herbst. Claudia Wächter, Nachrichtenredaktion.
3: Bio-Lebensmittel sind weiterhin beliebt. Der Einzelhandel machte mit Bio-Produkten zwischen April und Juli einen Umsatz von 4,75 Milliarden Euro.